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1: Ich bin Diana Kramer. In den vergangenen beiden Monaten war es in Westeuropa so warm wie noch nie im Juni und Juli. Das teilte der Klimawandeldienst des EU-Programms Copernicus mit. Die Durchschnittstemperatur betrug 21,6 Grad Celsius. Das sind rund 2,8 Grad über dem bisherigen Rekord von vor 4 Jahren.
2: Seit Mai hatte schon 4 Hitzewellen gegeben. Das sei für Westeuropa außergewöhnlich viel, sagen die Experten. Und auch die extreme Trockenheit dauert schon seit Monaten an. Im Juli war es vor allem in Spanien, Frankreich, Deutschland, Österreich und Ungarn extrem trocken. Und ausgetrocknete Böden verstärken die Hitze nochmal. Der Wasserstand von Seine, Rhein und Donau war außergewöhnlich niedrig und auch die Meere haben sich so stark aufgehitzt wie noch nie in einem Juli. Thomas Bremser, Redaktion.
1: Im Koalitionsstreit über die Abschaffung der abschlagsfreien Frührente nach 45 Beitragsjahren nähern sich Union und SPD offenbar an. Nach den Sozialdemokraten plädiert nun auch Unionsfraktionschef Thorsten Frey für eine soziale Abfederung. Man werde über eine Härtefall- und eine Übergangsregelung reden, sagte Frey den Funke-Zeitungen. Die geplante Abschaffung der Frührente ohne Abschläge nach 45 Beitragsjahren sorgt im Bundestag und bei Sozialverbänden für erhebliche Widerstände. Illegale Tricks zur Umgehung des Mindestlohns haben Beschäftigte, Sozialkassen und den Fiskus innerhalb von 10 Jahren bis zu 64 Milliarden Euro gekostet. Das hat der Deutsche Gewerkschaftsbund ausgewertet. Die Hälfte davon ist entstanden, weil Arbeitnehmer nicht richtig bezahlt wurden.
3: Durchschnittlich haben etwa 2 Millionen Beschäftigte pro Jahr zu wenig Lohn erhalten. Im Schnitt fehlten bis zu 2,40 Euro pro Stunde. Die DGB-Experten errechneten die Ausfälle für Beschäftigte, Sozial- und Staatskassen pro Jahr. 22 Milliarden Euro Verluste entfielen auf die Sozialkassen, an die zu wenig Beiträge gezahlt wurden. Zudem hätten 7 Milliarden Euro an Einkommensteuer gefehlt. Tine Klimach, Berlin.
1: Zum Fußball. Der 1. FC Nürnberg ist mit einem Traumstart in die Saison der 2. Bundesliga gestartet. Die Franken unter Trainer Miroslav Klose gewannen 3:0 gegen Dynamo Dresden. Außerdem gewann Energie Cottbus 3:1 gegen Hannover 96. St. Pauli und Greuther Fürth trennten sich 1:1.
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5: Einen guten Morgen auf die Straßen. Ihr kommt aktuell überall noch gut durch, aber hier auf jeden Fall schon mal die Meldung, dass in Meddersheim in der Nacht jetzt das Schützenhaus in der Meisenheimer Straße in Brand geraten ist. Das Gebäude steht aktuell noch in Vollbrand. Die Feuerwehren sind dort auch im Einsatz. Deswegen die Meisenheimer Straße in Meddersheim am besten weiträumig umfahren und wenn möglich vielleicht auch den Weg nicht durch Meddersheim durch, sondern an Meddersheim vorbei. Wählen. Wie gesagt, sonst überall freie Fahrt. Alle weiteren Verkehrsmeldungen könnt ihr uns natürlich aber jederzeit zukommen lassen. Geht ganz einfach unter der 0671 88 0. Kurz nach 6 haben wir es, da darf man sich auch mal versprechen.
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5: Schauen wir auf das heutige Wetter. Da wird es wieder wirklich einfach den ganzen Tag über sonnig und warm. Wir können insgesamt mit Höchsttemperaturen bis zu 34 Grad rechnen. Und so gut wie keine Wolken, die uns heute über den Tag begleiten. Jetzt am Morgen ist es aber noch relativ frisch bei uns. 19 Grad messen wir in Bad Kreuznach am Prieger-Denkmal. 18, die sind es in Hof Iben an der Burgkapelle. 14 Grad in Ida Oberstein am Edelsteinmuseum. Und 13 Grad, die messen wir in Bollenbach.
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5: Und schwupp, so schnell ist das Wochenende wieder rum und wir haben wieder Montag. Aber ich würde sagen, diese Woche machen wir es mal anders als sonst. Wir starten heute mit richtig guter Energie und einfach, wir vergessen, dass Montag ist und wir tun einfach so, als wäre heute Freitag. Und das ziehen wir durch, bis tatsächlich Freitag ist. Ich würde sagen, gute Stimmung und die, da werden wir auch unterstützt hier jetzt gleich von Mac Micah G und DJ Sven mit dem Holiday-Rap Wie könnte es besser sein und Loy mit Red Eyes.
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1: 10. August 2013. Stromae steigt mit Papa Ute in die Charts ein. Ute, Papa Ute, Ute, Papa Ute. Stromae wird 1985 in Brüssel als Paul van Haver geboren. Er wächst in ärmlichen Verhältnissen auf. Seine Mutter ist alleinerziehend, der Vater verlässt die Familie, als Paul sehr klein ist. Er erinnert sich kaum an ihn. Der Verlust des Vaters beschäftigt ihn von klein auf. Er fragt seine Mutter immer wieder, wo ist Papa? Warum kommt er nicht mehr wieder? Lange Jahre gibt seine Mutter keine Antwort, die den kleinen Paul zufriedenstellt. Die traurige Wahrheit, als sein Vater Anfang der 90er in sein Heimatland Ruanda zurückkehrt, herrscht dort ein grausamer Konflikt. Der Völkermord in Ruanda kostet 1994 Schätzungen zufolge fast 1 Million Menschen das Leben, die der Minderheit Tutsi angehören. Diese wurden systematisch gesucht, gejagt, gefoltert, getötet. Ein schrecklicher Genozid. Als er alt genug ist zu begreifen, was seinem Vater zugestoßen ist, braucht er ein Ventil, um all das zu verarbeiten. Er flüchtet sich in die Musik und verleiht dort seinem Schmerz Ausdruck. Papa Ute heißt Papa, wo bist du? Hier erzählt er also auf eine ganz eigene Art und Weise seine Geschichte. Die Geschichte eines Jungen, der seinen Vater sucht.

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0: Raveline mit Love Me Not hier um 20 nach 6 auf der Antenne.
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0: In den vergangenen beiden Monaten, da war es in Westeuropa so warm wie noch nie im Juni und Juli. Das hat jetzt der Klimawandeldienst des EU-Programms Copernicus mitgeteilt. So, die Durchschnittstemperatur, die hat nämlich 21,6 Grad Celsius betragen und es waren rund 2,8 Grad über dem bisherigen Rekord von vor 4 Jahren. Außerdem heute auf der Antenne der TuS Hackenheim, der besucht mich heute im Studio. Und das, weil der Verein selbst bald Besuch bekommt und das von der Lotto 11. Bei einem Benefizspiel werden dann Spenden für die Kalinowski-Stiftung gesammelt. Und wie genau das alles dann abläuft, das erklären mir später Klaus Rehbein und Carsten Kalinowski. Ab 8.30 Uhr im Nahe-Dran-Talk auf der Antenne. Und in Meddersheim ist in der Nacht das Schützenhaus in der Meisenheimer Straße in Brand geraten. Das steht auch jetzt immer noch in Vollbrand. Seit etwa 3:30 sind die umliegenden Feuerwehren da im Einsatz und bekämpfen die Flammen. Die Anwohner sollen weiterhin vorsorglich Fenster und Türen geschlossen halten. Eine Gefahr für die Bevölkerung besteht aber nach Angaben der Polizei derzeit nicht. Wir werden weiterhin darüber berichten und auch ab 3:30 gibt es nochmal ein paar mehr Infos bei uns in den Lokalnachrichten. Vorher gibt es aber noch ein bisschen Musik. Da haben wir hier jetzt Katy Perry mit Unconditionally.

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2: Ich bin Thorsten Subert. Schönen guten Morgen. In Meddersheim ist in der Nacht das Schützenhaus in der Meisenheimer Straße in Brand geraten. Das Gebäude steht in Vollbrand. Seit etwa 3:30 sind die umliegenden Feuerwehren im Einsatz und bekämpfen die Flammen. Anwohner sollen vorsorglich Fenster und Türen geschlossen halten. Eine Gefahr für die Bevölkerung besteht nach Angaben der Polizei derzeit nicht. Die Polizei bittet außerdem darum, den Bereich rund um die Einsatzstelle weiträumig zu umfahren, damit die Löscharbeiten nicht behindert werden. Die Kirner Polizei ist vor Ort und hat die Ermittlungen aufgenommen. Zur Brandursache können derzeit noch keine Angaben gemacht werden. Bei einem Wohnungsbrand in Birkenfeld ist gestern Morgen ein Mann ums Leben gekommen. Gegen 8 Uhr wurden Polizei und Feuerwehr in die Mozartstraße gerufen. Beim Eintreffen der Einsatzkräfte schlugen bereits Flammen aus einer Wohnung im zweiten Obergeschoss eines Mehrfamilienhauses. Die Bewohner wurden aus dem Gebäude gebracht, auch die angrenzenden Häuser wurden evakuiert. Die Feuerwehr verhinderte, dass die Flammen auf benachbarte Häuser übergriffen. Nach rund einer Stunde war das Feuer gelöscht. In der betroffenen Wohnung fanden die Einsatzkräfte einen Mann tot auf. Weitere Personen wurden nicht verletzt. Das Mehrfamilienhaus mit 6 Wohnungen ist derzeit nicht bewohnbar. Der Sachschaden liegt im unteren bis mittleren 6-stelligen Bereich. Die Kriminalpolizei ermittelt zur bislang unbekannten Brandursache. Im Industriepark Pferdswelt hat gestern Morgen eine Lagerhalle gebrannt. Die Feuerwehr wurde zunächst wegen einer unklaren Rauchentwicklung alarmiert. Vor Ort stellte sich heraus, dass eine rund 800 Quadratmeter große Lagerhalle in Flammen stand. Das entspricht ungefähr der Größe dreier Tennisplätze. Darin waren Paletten mit Kunststoff gelagert. Die Einsatzkräfte verhinderten, dass das Feuer auf weitere Lagerhallen und eine Trafostation übergriff. Besonders schwierig war brennender, flüssiger Kunststoff, der sich ausbreitete. Rund 100 Einsatzkräfte waren vor Ort. Die Feuerwehr brachte den Brand unter Kontrolle und setzte bei den weiteren Löscharbeiten Löschschaum ein. Das THW half dabei, die Halle auszuräumen und letzte Glutnester abzulöschen. Der Einsatz endete gegen 16 Uhr. Eine Gefahr für die Bevölkerung bestand laut Verbandsgemeinde zu keiner Zeit. Zur Brandursache und zur Schadenshöhe liegen noch keine Angaben vor. Unbekannte haben am Freitag versucht, in ein Einfamilienhaus in Staudernheim einzubrechen. Nach bisherigen Erkenntnissen hebelten die Täter eine Kellertür auf und gelangten so in das Wohnhaus. Dabei entstand Sachschaden an der Tür. Gestohlen wurde nach ersten Ermittlungen jedoch nichts. Die Polizei nahm die Ermittlungen wegen versuchten Wohnungseinbruchsdiebstahls auf und bittet Zeugen, die verdächtige Personen oder Fahrzeuge beobachtet haben, sich bei der Polizeiinspektion Kirn zu melden.
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4: Ihr habt immer noch freie Fahrt auf den Straßen. Solltet ihr da was gesehen haben, dann könnt ihr das jederzeit melden an die 0671 920 88 88 0. Trotzdem hier auch nochmal die Meldung in Meddersheim, wie wir es eben in den Nachrichten gehört haben, ist in der Meisenheimer Straße gerade das Schützenhaus in Vollbrand. Deswegen am besten da die Meisenheimer Straße und auch rundherum. Das Gebiet am besten meiden. Da ist gerade ein Großeinsatz der Feuerwehr. Das Schützenhaus brennt. Sonst, wie gesagt, freie Fahrt.
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4: Sonne, Sonne und noch mehr Sonne, die wir heute erwarten können und schon fast unangenehm hohe Temperaturen. Die Spitzenwerte werden heute bei um die 35 Grad liegen. Aktuell liegen wir da aber noch deutlich drunter. Wir messen 19 Grad in Bad Kreuznach am Salinenplatz und in Badenheim am Tennisplatz und jeweils 16, die sind es in Ida Oberstein auf der Ida und in Kirchenbollenbach.
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4: Einen wunderschönen guten Morgen und das heute auch vor allem an alle neuen, aber auch alten Schulkinder. Die Ferien sind vorbei. Erster Schultag. Es gibt auch den einen oder anderen, der wird erst morgen eingeschult. Aber trotzdem kann man sich heute doch schon so ein bisschen drauf vorbereiten. Und wer sich auch ein bisschen drauf vorbereiten sollte, das sind die Eltern, die ihre Kinder zur Schule bringen. Denn in Bad Kreuznach gibt es jetzt vor allem rund um die Grundschule Hofgartenstraße wieder die Schulstraßenregelung. Was genau man da beachten muss und welche Straßen davon betroffen sind, all das habe ich bei Oberbürgermeister Emanuel Letz nachgefragt. Und das hören wir hier gleich nach den nächsten zwei Songs.
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0: Anti-Hero ist das hier um 6.43 Uhr auf der Antenne am Montagmorgen. Und ab heute gibt es eine alte bzw. ja, neue Regelung in Bad Kreuznach rund um die Hofgartenstraße bzw. um die Grundschule Hofgartenstraße. Da gab es ja schon mal die Schulstraßenregelung, die wurde dann wieder abgeschafft und jetzt gibt es sie eben wieder. Das heißt, während der Bring- und Abholzeiten dürfen Autos dort eben nicht mehr durchfahren. Genau darüber habe ich nochmal mit Oberbürgermeister Emanuel Letz gesprochen.
1: Jetzt ist es ja so, dass vor kurzem eigentlich erst die Schulstraßen rund um die Hofgartenschule ja wieder aufgehoben wurden. Jetzt werden sie erneut eingeführt. Warum ist das der Fall?
2: Ja, die Problematik rund um die Hofgartenschule ist ja nach wie vor vorhanden. Klar, jetzt in den Ferien war keine Schule und die Elterntaxis, die sogenannten, waren jetzt nicht mehr vorhanden. Nächste Woche beginnt aber die Schule und da gab es letztendlich durch die damalige Verkehrsregelung einen Konflikt zwischen Anwohnern, nicht bei allen, es waren viele Anwohner, die tatsächlich auch zufrieden waren mit der Beschilderung, die es damals gab, aber es gab eine Anwohnerschaft, die waren eben nicht zufrieden und sind vor den Stadtrechtsausschuss. Der Stadtrechtsausschuss hat den Gegebenheiten Recht geben müssen. Es waren beispielsweise zu viele Verkehrszeichen angebracht, dass es unübersichtlich war, die Zeiten, es waren zu viele Zeiten und auch in den Ferien wurde die Straße entsprechend gesperrt. Das war alles nicht im Sinne der Verkehrsregelung und vor allem nicht der Anwohner, die vor den Stadtrechtsausschuss gegangen sind. Von daher haben wir es nachkorrigiert und jetzt beginnt nächste Woche, wenn die Schulferien vorbei sind, die Pilotphase. Also wir nennen es mit Absicht Pilotphase, das in der Hoffnung, dass alle Anwohner in Gänze zufrieden sind mit den Gegebenheiten. Sprich, wir haben die Zeiten eingegrenzt. Wir haben weniger Verkehrszeichen am Schilderbaum, dass es eben für den Verkehrsteilnehmer übersichtlich ist und er auf dem ersten Blick erkennen kann, was da Sache ist. Das dient letztendlich auch den Schülerinnen und Schülern. Verkehrssicherheit ist das A und O. Von daher haben wir das jetzt nochmal neu kreiert, zusammen mit dem Rechtsamt und hoffen, dass das dann auch standhält.
1: Wie wird da auch genau überprüft, ob sie erfolgreich ist oder eben nicht?
2: Die Pilotphase war dann erfolgreich, wenn es eben keine Widersprüche gibt, die dann behandelt werden müssen. Und wir überlegen tatsächlich auch, in der Form das bei anderen Schulen auch dann so zu kreieren. Dort, also man kann nicht das 1:1 übertragen bei anderen Schulstandorten. Man muss sich das vor Ort betrachten, welche Möglichkeiten wir dort haben. Aber die Schulstraße an sich, wie sie wir in der Hofgartenstraße jetzt installiert haben, wäre dann tatsächlich gelungen.
1: Okay, und vielleicht noch mal kurz, was erhofft sich denn die Stadt konkret von diesen Schulstraßen?
2: Ja, nicht nur die Stadt. Es gibt viele Anwohner tatsächlich, die im Nachgang auch zu mir gekommen sind und sagen, naja, sie waren tatsächlich damit zufrieden, weil es ist ja nicht nur der Elterntaxiverkehr, es ist auch ab und an ein Durchgangsverkehr von Verkehrsteilnehmern, die nicht durch die Rüdesheimer Straße fahren wollen. Also es ist Ruhe eingekehrt, seitdem diese Beschilderung angebracht wurde, diese verkehrsrechtliche Anordnung getroffen wurde. Und natürlich, wenn weniger Autos dort durchfahren, bedeutet das auch, es ist für die Kinder, die dort zur Schule gehen, aber auch die Kitas, tatsächlich sicherer. Und das ist ja Sinn und Zweck von einer Schulstraße.
0: Und von der Schulstraßenregelung betroffen sind die Hofgartenstraße, die Reitschule, der Steinweg, die Glockengasse und der Schillerweg. Also heute Morgen schon drauf achten, denn ab heute gilt diese Regelung. Alternativen zum Elterntaxi sind zum Beispiel die kostenlosen 20-Minuten-Parkplätze am Jahnhallenparkplatz, die ausgewiesenen Bring- und Holbereiche sowie der Schulweg zu Fuß über die markierten gelben Füße, die man da immer auf den Gehwegen dann sieht. Also es gibt genug Alternativen. Man muss das Kind nicht bis direkt vor die Schule fahren. Darf man jetzt auch nicht mehr. In zwei verschiedenen Zeiten. Einmal morgens, einmal nachts.

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Wham, hier am Montagmorgen auf der Antenne mit guten Neuigkeiten, denn das Schützenheim in Meddersheim konnte gelöscht werden. Seit 6 Uhr ist da die Feuerwehr nur noch für eine Brandwache vor Ort und bekämpft da jetzt die letzten Glutnester. Und war da insgesamt mit rund 60 Einsatzkräften im Einsatz. Also mal wieder eine unfassbare Leistung, die die Feuerwehr da mal wieder erbracht hat. Aber das heißt auch keine Gefahr mehr in Meddersheim. Das Schützenheim brennt dort nicht mehr. Alles Weitere innerhalb der nächsten halben Stunde auch auf unserer Webseite rheinnahedirekt.de zu finden. Und man hört schon im Hintergrund Michael Jackson hier als nächstes.

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1: Ich bin Thorsten Subert. Schönen guten Morgen. Schützenhaus in Meddersheim steht in Vollbrand. Außerdem in unseren lokalen Nachrichten um 20:30. Brand in Lagerhalle in Industriepark Pferdsfeld. Mann stirbt bei Wohnungsbrand in Birkenfeld. Und versuchter Einbruch in Einfamilienhaus in Staudernheim.
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2: Ich bin Diana Kramer. Im Streit um die Abschaffung der Frührente nach 45 Beitragsjahren nähern sich Union und SPD an. Nach der SPD spricht sich nun auch Unionsfraktionschef Thorsten Frei für eine Härtefallregelung aus. Das sei bei der Abschaffung der sogenannten Rente mit 63 in jedem Fall angezeigt, sagte er der Funke Mediengruppe.
3: Die Abschaffung der Frührente ist einer der Kernpunkte der geplanten Rentenreform. Das scheint sich nun etwas aufzuweichen. Der parlamentarische Geschäftsführer der SPD-Fraktion Dirk Wiese hatte Ausnahmen für Schwerarbeit nach österreichischem Vorbild vorgeschlagen. Da ist eine vorzeitige Rente für Menschen möglich, die unter schwerer körperlicher oder psychischer Belastung gearbeitet haben. Auch Unionsfraktionschef Thorsten Frei spricht nun von Übergangslösungen. Noch ist nichts entschieden. Die Koalition plant, die Rentenreform nach der Sommerpause in den Bundestag einzubringen. Tine Klimach, Berlin.
2: Die vergangenen beiden Monate waren die heißesten jemals gemessenen Juni und Juli in Westeuropa. Die Temperatur lag im Schnitt bei 21,6 Grad Celsius, knapp 2,8 Grad über dem langjährigen Mittel von 1991 bis 2020, teilte der EU-Klimawandeldienst Copernicus mit. Dabei zeigt sich allerdings ein Temperaturgefälle von West- nach Osteuropa und Skandinavien, wo es wesentlich kühler war. Auch in Deutschland war es im Juni und Juli im Südwesten deutlich wärmer als im Norden. Eine Studie des Londoner Instituts für strategische Studien stellt Europa kein gutes Zeugnis bei der Bekämpfung russischer Drohnenangriffe aus. Die europäischen Staaten seien derzeit nicht einmal in der Lage, die Angriffe durch Drohnen eindeutig Russland zuzuordnen, heißt es.
4: Dabei geht es etwa um Angriffe auf Flughäfen oder sensible Militäreinrichtungen. Laut Studie sei es sehr wahrscheinlich, dass Russland eine Kampagne gegen Europa gestartet habe. Die Experten kritisieren, Europas Anti-Drohnen-Architektur sei noch nicht auf der Höhe der Bedrohung. In den Ländern werde zu stark national gedacht, statt die Information europaweit zusammenzuführen. David Riemer, Berlin.
2: Zum Fußball und den Ergebnissen der zweiten Bundesliga vom Sonntag. St. Pauli, Greuther Fürth 1:1, Nürnberg, Dresden 3:0 und Cottbus, Hannover 3:1.
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6: Es staut sich aktuell etwas in der nahe Hochstraße, wenn ihr von Nabollenbach aus in Richtung Ida-Oberstein fahrt. Da braucht ihr ungefähr 5 bis 10 Minuten länger. Sonst habt ihr freie Fahrt. Alle weiteren Verkehrsmeldungen gerne an die 0671 920 88 88 0. Ich wünsche eine gute und sichere Fahrt.
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6: Heute wird es auch wieder relativ warm bei uns in der Region. Bis zu 35 Grad können wir erwarten und den ganzen Tag einfach nur puren Sonnenschein, so gut wie keine Wolken, und es soll auch den Tag über trocken bleiben. Schauen wir auf die aktuellen Temperaturen. Das ist nämlich noch relativ kühl, wenn wir darauf blicken, was uns heute noch erwartet. Da messen wir 19 Grad in Bad Kreuznach im Kurpark und in Sieversheim am Ajax-Turm, 16 Grad in Niederoberstein an der Mikado-Halle und am kältesten ist es gerade noch mit 15 Grad in Hellertshausen.
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6: Bald heißt es wieder nix wie in Nunna, denn schon ja, Ende August ist es soweit, da ist endlich wieder der Kreuznacher Jahrmarkt. Und die ersten Indizien dafür, die sieht man auch schon, wenn man an der Pfingstwiese vorbeifährt. Dann sieht man schon das Riesenrad, was da aufgebaut wurde. Aber was natürlich auch ein ganz großes Indiz dafür ist, dass der Jahrmarkt kurz vor der Tür steht, ist, dass man eben nicht mehr auf der Pfingstwiese parken kann. Und genau um das Thema Parken und Jahrmarkt soll es jetzt gleich gehen, denn ist während der Jahrmarktzeit auch immer ein leidiges Thema. Wo parkt man denn sein Auto? Rund um die Pfingstwiese ist da immer alles voll, aber in der Innenstadt meist zu teuer. Und dagegen wird jetzt was gemacht. Was genau? Das hört ihr gleich hier nach John Farnham mit You're the Voice und Holly Humberstone mit To Love Somebody.
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0: Die Antenne am Montagmorgen. Nix wie in Unna heißt es bald wieder in Bad Kreuznach, denn der Bad Kreuznacher Jahrmarkt, der steht kurz vor der Tür. Aber nix wie in Unna, so heißt jetzt auch eine Parkaktion der BGK. Was genau diese Parkaktion zu bedeuten hat und was sie vielleicht auch für den Jahrmarkt bringt, das habe ich nachgefragt beim Geschäftsführer der BGK, Klaus-Dieter Dresbach.
1: Der Kreuznacher Jahrmarkt, der geht bald in die nächste Runde. Ich glaube, viele Kreuznacher freuen sich auch schon drauf. Was aber immer wieder ein leidiges Thema ist, ist ja die Parksituation. Da habt ihr euch jetzt was Neues ausgedacht. Was genau ist dann in diesem Jahr geplant?
2: Ja, wir wollen in diesem Jahr mal eine Aktion starten, die 4 Parkhäuser und Parkflächen in der Nähe der Innenstadt mit einbegrifft. Da ist das Cityparkhaus Mühlenstraße, das Cityparkhaus Mannheimer Straße, dann das Parkhaus Kurviertel und der Parkplatz Wassersümpfchen. In diesen Einrichtungen können Parkende dann von Freitag bis Dienstag den ganzen Tag für 4 € kostengünstig parken.
1: Ist ja auf jeden Fall schon mal eine schöne Aktion. Wie kam da die Idee zustande? Lag das auch an der Parksituation der letzten Jahre?
2: Ja, auf jeden Fall. Wir haben also immer wieder gemerkt, dass in den letzten Jahren, gerade an diesem Wochenende, in den Einrichtungen dann doch die Parker zurückgegangen sind. Wir haben gesagt, okay, wenn wir jetzt Platz haben, dann bieten wir den Platz an. Und wie gesagt, so ungefähr 10% weniger Besucher hatten wir oder Parker hatten wir dann in den Einrichtungen an diesem Wochenende.
1: Das heißt, Sie rechnen jetzt während des Jahrmarkts auch mit einer besonders hohen Auslastung der Parkhäuser?
2: Ja, wir hoffen es natürlich. Ich meine, es ist ein Test, ja, und es wäre schön, wenn es gut genutzt wird. Vielleicht nutzt der ein oder andere ja auch noch, um zu sagen, okay, dann kann ich auch nochmal in die Stadt gehen. Ist ja sowieso in den 4 € dann enthalten, kann nochmal in den Geschäften kleine Einkäufe tätigen und gehe anschließend auf den Jahrmarkt abends oder und lasse mein Auto dann stehen und fahre mit einem Bus heim und hol's am nächsten Tag wieder ab. Das wäre eine tolle Geschichte für die Besucher des Jahrmarktes.
1: Sie haben es jetzt schon gesagt, es ist eine Testphase. Heißt, es ist erstmal eine einmalige Aktion oder ist das auch für die nächsten Jahre schon geplant?
2: Ja, wie gesagt, es ist ein Test, aber wenn er sich bewährt und dann auch die Besucher oder die Parker dann die Möglichkeit nutzen, nicht mehr mit dem Pendelbus zu fahren oder die Parkplätze in der Nähe dann voll sind und man sucht einen Parkplatz, dann wäre es ein schönes Angebot, wenn es angenommen wird. Und wir werden natürlich im nächsten Jahr dann schauen. Also wenn es sich lohnt und die Parkhäuser dann richtig voll sind, werden wir es natürlich im nächsten Jahr auch tun.
1: Denken Sie, dass sich die Parksituation dann rund um die Pfingstwiese verbessern wird? Weil an sich ist es ja so, dass die Parkhäuser eher in der Innenstadt sind. Wie schätzen Sie das ein?
2: Also ich würde schon sagen, dass der eine oder andere vielleicht sagt, bevor ich im Stau stehe, direkt vorne am Schlachthof oder dann in den Bereichen in Brückes, wenn da wieder Verkehrsstau sind, kann ich mich hier ja dann doch schon vielleicht ein bisschen einfacher hinbewege, habe nicht die Stausituation und klar sind ein paar Meter mehr zu laufen, aber ich glaube schon, dass es ein attraktives Angebot sein wird.
1: Was wünschen Sie sich denn vielleicht auch konkret für den Jahrmarkt diesjährig, abgesehen von der Parksituation?
2: Ja, zum einen natürlich gutes Wetter, allerdings nicht zu heiß, ja, weil ich glaube 39 Grad wird es schwierig, tagsüber auf den Jahrmarkt zu gehen. Dann natürlich viele Besucher und am meisten wünsche ich mir natürlich einen friedlichen, sicheren und unbeschwerten Verlauf, damit alle Gäste dann vom Jahrmarkt schön zusammen feiern und genießen können.
0: 4 € parken am Tag, das ist doch eigentlich ein fairer Preis. Der Kreuznacher Jahrmarkt, der ist schon bald. Man kann schon, wenn man an der Pfingstwiese vorbeifährt, das Riesenrad aufgebaut sehen. Und ich habe heute Morgen auch gesehen, dass der Wellenflug auch schon steht. Also die Vorfreude wächst auf jeden Fall. Aber wir müssen noch ein bisschen warten. Erst am 21. August ist es soweit. Da wird er dann offiziell eröffnet. Vorher aber noch ein bisschen Musik und... Hier machen wir weiter mit Fabulous.

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0: Alex Claire mit Too Close um 7.25 Uhr.
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0: Im Streit um die Abschaffung der Frührente nach 45 Beitragsjahren nähern sich jetzt Union und SPD an. Nach der SPD spricht sich nun auch Unionsfraktionschef Thorsten Frei für eine Härtefallregelung aus. Darunter fallen dann zum Beispiel Menschen, die Schwerstarbeit leisten. In dem Fall soll dann eine Frührente weiterhin möglich bleiben. Außerdem heute auf der Antenne der TuS Hackenheim, der besucht mich heute im Studio. Und das, weil der Verein selbst bald Besuch bekommt und das von der Lotto 11. Bei einem Benefizspiel werden dann Spenden für die Kalinowski-Stiftung gesammelt. Wie genau das alles abläuft, das erklären mir dann später Klaus Rehbein und Carsten Kalinowski ab 8.30 Uhr im Nahe-Dran-Talk auf der Antenne. Und nach dem Brand des Schützenheims in Meddersheim ist das Feuer inzwischen gelöscht. Verletzt wurde niemand. Das Schützenheim, das war jetzt in der Nacht in Vollbrand geraten. Und gegen 6 Uhr war dann das Feuer gelöscht. Aktuell hält die Feuerwehr aber noch Brandwache und bekämpft letzte Glutnester. Nach ersten Schätzungen ist am Gebäude ein Schaden von etwa 150.000 bis 200.000 Euro entstanden. Alles weitere aber in unseren Lokalnachrichten um halb. Da gibt's dann auch noch mehr Nachrichten für euch natürlich. Vorher aber noch Alvaro Soler hier mit Sophia.

0: Sophia.
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2: Ich bin Geraldine Werner, schönen guten Morgen. In dem Brand des Schützenheims in Meddersheim ist das Feuer inzwischen gelöscht. Verletzt wurde niemand. Das Schützenheim war in der Nacht in Vollbrand geraten. Gegen 6 Uhr war das Feuer gelöscht. Aktuell hält die Feuerwehr noch eine Brandwache und bekämpft letzte Glutnester. Rund 60 Feuerwehrkräfte aus den umliegenden Orten waren im Einsatz. Unter anderem kam eine Drehleiter, ein Atemschutzzug und eine Drohneneinheit zum Einsatz. Nach ersten Schätzungen entstand am Gebäude ein Schaden von etwa 150.000 bis 200.000 Euro. Die Brandursache ist weiterhin unklar. Die Kriminalpolizei übernimmt die weiteren Ermittlungen. Alles Weitere jetzt von meinem Kollegen Thorsten Subert.
3: Bei einem Wohnungsbrand in Birkenfeld ist gestern Morgen ein Mann ums Leben gekommen. Gegen 8 Uhr wurden Polizei und Feuerwehr in die Mozartstraße gerufen. Beim Eintreffen der Einsatzkräfte schlugen bereits Flammen aus einer Wohnung im zweiten Obergeschoss eines Mehrfamilienhauses. Die Bewohner wurden aus dem Gebäude gebracht, auch die angrenzenden Häuser wurden evakuiert. Die Feuerwehr verhinderte, dass die Flammen auf benachbarte Häuser übergriffen. Nach rund einer Stunde war das Feuer gelöscht. In der betroffenen Wohnung fanden die Einsatzkräfte einen Mann tot auf, weitere Personen wurden nicht verletzt. Das Mehrfamilienhaus mit 6 Wohnungen ist derzeit nicht bewohnbar. Der Sachschaden liegt im unteren bis mittleren 6-stelligen Bereich. Die Kriminalpolizei ermittelt zur bislang unbekannten Brandursache. Im Industriepark Pferdswelt hat gestern Morgen eine Lagerhalle gebrannt. Die Feuerwehr wurde zunächst wegen einer unklaren Rauchentwicklung alarmiert. Vor Ort stellte sich heraus, dass eine rund 800 Quadratmeter große Lagerhalle in Flammen stand. Das entspricht ungefähr der Größe 3 Tennisplätze. Darin waren Paletten mit Kunststoff gelagert. Die Einsatzkräfte verhinderten, dass das Feuer auf weitere Lagerhallen und eine Trafostation übergriff. Besonders schwierig war brennender, flüssiger Kunststoff, der sich ausbreitete. Rund 100 Einsatzkräfte waren vor Ort. Die Feuerwehr brachte den Brand unter Kontrolle und setzte bei den weiteren Löscharbeiten Löschschaum ein. Das THW half dabei, die Halle auszuräumen und letzte Glutnester abzulöschen. Der Einsatz endete gegen 16 Uhr. Eine Gefahr für die Bevölkerung bestand laut Verbandsgemeinde zu keiner Zeit. Zur Brandursache und zur Schadenshöhe liegen noch keine Angaben vor. Unbekannte haben am Freitag versucht, in ein Einfamilienhaus in Staudernheim einzubrechen. Nach bisherigen Erkenntnissen hebelten die Täter eine Kellertür auf und gelangten so in das Wohnhaus. Dabei entstand Sachschaden an der Tür. Gestohlen wurde nach ersten Ermittlungen jedoch nichts. Die Polizei nahm die Ermittlungen wegen versuchten Wohnungseinbruchsdiebstahls auf und bittet Zeugen, die verdächtige Personen oder Fahrzeuge beobachtet haben, sich bei der Polizeiinspektion Kirn zu melden.
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2: Nicht nur die Ferien bei uns haben ein Ende, sondern auch die ruhige Lage auf den Straßen für heute. In der Scheide-Gulz-Straße stadteinwärts staut sich jetzt aktuell ungefähr 10 Minuten nach Bad Kreuznach rein. Weiter staut es sich auch in der Alzeyer Straße. Da sind es aktuell nur 5 Minuten mehr. In der Salinenstraße stadteinwärts auch nochmal 5 bis 10 Minuten, die da oben drauf kommen. Sonst haben wir noch einen kleineren Stau in der Wilhelmstraße und auch in der Ringstraße. Auch da jeweils 5 Minuten mehr. In Niederoberstein stockt der Verkehr in der Nahe Hochstraße in beide Richtungen, aber deutlicher von Nabollenbach aus kommt in Richtung Niederoberstein. Da braucht ihr ungefähr 15 bis 20 Minuten mehr. In der Gegenrichtung, also von Enzweiler aus kommt, sind es aktuell nur 5 Minuten. Schauen wir auf die Blitzer. Da haben wir einen in der Alzeyer Straße in Gensingen und ein weiterer steht in der Hauptstraße in Oberbrombach und auf der A61 bei Alzey blitzt es noch. Falls ihr noch irgendwas gesehen habt, Blitzer oder auch Staus, dann könnt ihr das natürlich jederzeit bei uns melden. Geht ganz einfach unter der 0671 920 88 88 0. Gute Fahrt!
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2: Es wird heute sonnig und warm. Viel mehr kann man zum Wetter heute nicht sagen. Wir können mit Spitzenwerten bis zu 35 Grad rechnen. Die erwarten uns auch schon am Vormittag über den Mittag hinweg. Da ist es eigentlich durchgehend warm und auch Richtung Abend haben wir weiterhin die 30 Grad. In der Nacht kühlt es dann aber wenigstens auf unter 20 Grad runter und die nächsten Tage sehen nicht ganz so heiß, aber ähnlich heiß aus und vor allem Richtung Ende der Woche wird es dann nochmal richtig warm bei uns in der Region. Schauen wir auf die aktuellen Temperaturen. Da liegen wir noch bei 16 Grad im Bad Kreuznach am Teetempel und in Bockenau an der Strieltreppe. Und jeweils 14 Grad messen wir in Idar-Oberstein, in der Vasenstraße und in Mörschied an der Freilichtbühne.
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2: Ich habe früher als Kind immer unfassbar gerne Milch getrunken. Aber ich war auch schon damals so ein, ich hatte irgendwie nie den Kopf für eine Sache, sondern habe immer 1000 Sachen gleichzeitig gemacht. Dementsprechend kam es dann auch mal, dass mein Milchglas wie so eine halbe Stunde einfach da rumstand, weil ich einfach vergessen habe, dass es existiert. Und dann bin ich zurückgekommen und dann war da so eine Haut drauf, die sich da gebildet hat. Vor allem, wenn es warme Milch ist und die dann noch im Topf gekocht wurde, dann bildet sich da oben manchmal so eine Haut und dann mag ich die gar nicht mehr so gerne trinken, obwohl die ja gar nicht schlimm ist. Man kann die auch ganz einfach wieder runter machen. Aber warum passiert es, wenn man Milch kocht, dass sich da eine Haut oben drauf bildet? Klären wir hier gleich. Mike aus Kreuznach hat sich das nämlich auch gefragt. Vorher hören wir aber noch One Republic mit West Coast und Bruno Mars. I just might.
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0: Ihr hört eure Antenne. Schönen guten Morgen. Ich weiß nicht, ob es euch vielleicht beim letzten Mal beim Milchkochen passiert ist, dass man, wenn man mal so ein bisschen weggegangen ist und die Milch hat einfach mal machen lassen, dass man dann irgendwann gesehen hat, oh, da ist so eine kleine Haut irgendwie, die sich da oben drauf gebildet hat. Vielleicht, wenn man das letzte Mal Grießbrei gemacht hat oder Milchreis. Mike aus Bad Kreuznach, der hat sich gefragt, warum das so ist, also warum Milch beim Kochen eine Haut bildet. Und die Frage habe ich direkt mal weitergegeben an Thorsten Subert und der hat jetzt die Antwort.
1: Hä? Ich habe gar nichts verstanden.
2: Milch besteht aus sehr vielen verschiedenen Komponenten. Die Natur hat ein wahres Wunder geschaffen, das alles enthält, was Jungtiere zum Überleben benötigen. Milch enthält Fett, Wasser, Milchzucker, Calcium und ganz viel Eiweiß. Diese Eiweiße, die kann man sich wie lange Fäden vorstellen, die zu einem Knäuel zusammengewickelt sind. Diese Eiweißknäuel schwimmen in der kalten Milch umher. Wird die weiße Flüssigkeit aber über 75 Grad erhitzt, dann entfalten sich die Eiweißfäden. Damit bieten sie nun auch anderen entfalteten Eiweißfäden die Möglichkeit anzuknüpfen und sie bilden ein großes Netz. Weil dieses Eiweißgeflecht leichter ist als Milch, schwimmt es oben und bildet die, ach so, ungeliebte Haut. Schlimmer kommt es aber, wenn die Milch weiter erhitzt wird. Wird nämlich die Temperatur von 100 Grad Celsius erreicht, verdampft das Wasser in der Milch. Der Wasserdampf versucht sich natürlich zu verflüchtigen, doch da ist ja nun das Eiweißgeflecht im Weg. Es bilden sich Blasen und je heftiger der Verdampfungsprozess in der Milch, desto stärker die Blasenbildung, bis schließlich ein Teil der Milch aus dem Topf gedrückt wird. Die Milch ist übergekocht.
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Kamrat mit I Believe und wir machen hier weiter mit einem Lied, bei dem ich mich immer wieder freue, wenn ich es höre, aber bei dem ich mich auch immer wieder wundere, wie der das in die deutschen Charts geschafft hat, beziehungsweise ins Radio, denn ich glaube, wenn der Song genauso übersetzt auf Deutsch gespielt werden würde, dann hätte er es wahrscheinlich nicht in die Radios geschafft. Hört aber einfach mal selbst Unholy von Sam Smith featuring Kim Petras.

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1: Ich bin Thorsten Subert. Schönen guten Morgen. Schützenhaus in Meddersheim steht in Vollbrand. Außerdem in unseren Lokalnachrichten um halb. Brand in Lagerhalle in Industriepark Pferdsfeld. Mann stirbt bei Wohnungsbrand in Birkenfeld. Und versuchter Einbruch in Einfamilienhaus in Staudernheim.
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2: Ich bin Diana Kramer. In den vergangenen beiden Monaten war es in Westeuropa so warm wie noch nie im Juni und Juli. Das teilte der EU-Klimawandeldienst Copernicus mit. Die Durchschnittstemperatur betrug 21,6 Grad Celsius, rund 2,8 Grad über dem bisherigen Rekord von vor 4 Jahren.
3: Seit Mai hat es schon 4 Hitzewellen gegeben. Das sei für Westeuropa außergewöhnlich viel, sagen die Experten. Und auch die extreme Trockenheit dauert schon seit Monaten an. Im Juli war es vor allem in Spanien, Frankreich, Deutschland, Österreich und Ungarn extrem trocken. Und ausgetrocknete Böden verstärken die Hitze nochmal. Der Wasserstand von Seine, Rhein und Donau war außergewöhnlich niedrig und auch die Meere haben sich so stark aufgehitzt wie noch nie in einem Juli. Thomas Bremser, Redaktion.
2: Im Koalitionsstreit über die Abschaffung der abschlagsfreien Frührente nach 45 Beitragsjahren nähern sich Union und SPD offenbar an. Inzwischen plädiert auch Unionsfraktionschef Thorsten Frey für eine soziale Abfederung. Man werde über eine Härtefall- und Übergangsregelung reden, sagte Frey den Funke-Zeitungen. Die geplante Abschaffung der Frührente ohne Abschläge nach 45 Beitragsjahren sorgt in den Ländern und bei Sozialverbänden für erheblichen Widerstand. Illegale Tricks zur Umgehung des Mindestlohns haben Beschäftigte, Sozialkassen und den Staat innerhalb von 10 Jahren bis zu 64 Milliarden Euro gekostet. Das geht aus einer Auswertung des Deutschen Gewerkschaftsbundes hervor.
4: Durchschnittlich haben etwa 2 Millionen Beschäftigte pro Jahr zu wenig Lohne erhalten. Im Schnitt fehlten bis zu 2,40 Euro pro Stunde. Die DGB-Experten errechneten die Ausfälle für Beschäftigte, Sozial- und Staatskassen pro Jahr. 22 Milliarden Euro Verluste entfielen auf die Sozialkassen, an die zu wenig Beiträge gezahlt wurden. Zudem hätten 7 Milliarden Euro an Einkommensteuer gefehlt. Der gesetzliche Mindestlohn von derzeit 13,90 Euro ist eine allgemeine Untergrenze, die nur in wenigen Ausnahmefällen unterschritten werden darf. Tine Klimach, Berlin.
2: Zum Fußball. Traumstart für den 1. FC Nürnberg in die Saison der 2. Bundesliga. Die Franken unter Trainer Miroslav Klose gewannen 3:0 gegen Dynamo Dresden. Außerdem gewann Energie Cottbus 3:1 gegen Hannover 96. St. Pauli und Greuther Fürth trennten sich 1:1.
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6: Es staut sich in der nahen Hochstraße von der Bollenbach aus, kommt in Richtung Ida Oberstein. Da braucht ihr aktuell ungefähr eine halbe Stunde länger. Also am besten da die B41 umfahren, falls irgendwie möglich. Ansonsten mehr Zeit einrechnen. In Bad Kreuznach stockt der Verkehr in der Salinenstraße, in der Gensinger Straße und auch in der Schalde-Gull-Straße stadteinwärts. Da sind es jeweils ungefähr 5 bis 10 Minuten, die da oben drauf kommen. Schauen wir auf die Blitzer. Da haben wir einen in der Kreuznacher Straße in Weinsheim, einen weiteren in der Alzeyer Straße in Gensingen. Auf der B41 bei Kirn blitzt es. In Bein in Ida Oberstein und in der Hauptstraße in Oberbrombach sowie auf der A61 bei Alzey. Solltet ihr sonst noch irgendwas gesehen haben, dann könnt ihr das natürlich jederzeit bei uns in der Redaktion melden unter der 0671 920 88 88 0. Gute Fahrt wünsche ich.
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6: Bis zum Vormittag heizt es sich ordentlich auf und über den Mittag können wir dann mit Temperaturen an die 35 Grad Marke rechnen. Den ganzen Tag über purer Sonnenschein und so gut wie keine Wolken, die wir erwarten können. Die nächsten Tage sehen ähnlich aus. Es wird morgen wieder ein bisschen, ja, wenn man das kühler nennen kann, Bis zu 30 Grad können wir morgen erwarten. Auch da purer Sonnenschein und der Sonnenschein zieht sich tatsächlich auch die ganze Woche durch bis zum Sonntag. Da kann es dann vereinzelt mal etwas regnen. Schauen wir auf die aktuellen Werte. Da liegen wir bei 21 Grad in Bad Kreuznach an der Pauluskirche. 19, die messen wir in Windesheim am Grillplatz. Und jeweils 18 Grad sind es in Niederoberstein an den Messehallen und in Niederbrombach.
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6: Und täglich grüßt das Murmeltier, so wie ihr jeden Donnerstag ab 19 Uhr bei uns Back to the 80s hört, hört ihr auch jeden Tag um kurz nach 8 unseren 80er-Hit nach 8. Heute ist es Deepitch Mode mit People are People. Bevor wir den aber hören, hört ihr noch Olivia Dean, hier eine aktuelle mit So Easy.
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0: 25 nach 8. Ihr hört eure Antenne hier am Montagmorgen.
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0: Im Streit um die Abschaffung der Frührente nach 45 Beitragsjahren nähern sich Union und SPD jetzt an. Nach der SPD spricht sich nämlich jetzt nun auch Unionsfraktionschef Thorsten Frey für eine Härtefallregelung aus. Darunter fallen dann zum Beispiel Menschen, die Schwerstarbeit leisten. In dem Fall soll dann eine Frührente weiterhin möglich bleiben. Außerdem heute auf der Antenne, der TuS Hackenheim besucht mich im Studio und das, weil der Verein selbst auch bald Besuch bekommt und das von der Lotto 11. Bei einem Benefizspiel werden dann Spenden für die Kalinowski-Stiftung gesammelt. Wie genau das alles dann abläuft, das erklären mir später Klaus Rehbein und Carsten Kalinowski gleich schon ab 8.30 Uhr im Nahe-Dran-Talk auf der Antenne. Und nach dem Brand des Schützenheims in Meddersheim ist das Feuer inzwischen gelöscht. Verletzt wurde da niemand. Das Schützenheim, das war jetzt in der Nacht in Vollbrand geraten und konnte gegen 6 Uhr aber gelöscht werden. Aktuell hält die Feuerwehr noch eine Brandwache und bekämpft letzte Glutnester. Nach ersten Schätzungen entstand an dem Gebäude ein Schaden von etwa 150.000 bis 200.000 Euro. Alles weitere dazu aber gleich in unseren Lokalnachrichten um halb. Vorher gibt's noch ein bisschen Musik. La Passion.

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1: Mit Daniel Schneider. Schönen guten Morgen. Nach dem Brand des Schützenheims in Meddersheim ist das Feuer inzwischen gelöscht. Verletzt wurde niemand. Das Schützenheim war in der Nacht in Vollbrand geraten. Gegen 6 Uhr war das Feuer gelöscht. Aktuell hält die Feuerwehr noch eine Brandwache und bekämpft letzte Glutnester. Rund 60 Feuerwehrkräfte aus den umliegenden Orten waren im Einsatz. Unter anderem kamen eine Drehleiter, ein Atemschutzzug und eine Drohneneinheit zum Einsatz. Nach ersten Schätzungen entstand am Gebäude ein Schaden von etwa 150.000 bis 200.000 Euro. Die Brandursache ist weiterhin unklar. Die Kriminalpolizei übernimmt die weiteren Ermittlungen. Im Industriepark Pferdsfeld hat gestern Morgen eine Lagerhalle gebrannt. Die Feuerwehr wurde zunächst wegen einer unklaren Rauchentwicklung alarmiert. Vor Ort stellte sich heraus, dass eine rund 40 x 20 Meter große Lagerhalle von der Größe ungefähr 3 Tennisplätze entsprechend in Flammen stand. Darin waren Paletten mit Kunststoff gelagert. Die Einsatzkräfte verhinderten, dass das Feuer auf weitere Lagerhallen und eine Travostation übergriff. Besonders schwierig war brennender, flüssiger Kunststoff, der sich ausbreitete. Rund 120 Einsatzkräfte waren vor Ort. Die Feuerwehr brachte den Brand unter Kontrolle und setzte bei den weiteren Löscharbeiten Löschschaum ein. Das THW half dabei, die Halle auszuräumen und letzte Glutnester abzulöschen. Der Einsatz endete gegen 16 Uhr. Eine Gefahr für die Bevölkerung bestand laut Verbandsgemeinde zu keiner Zeit. Zur Brandursache und zur Schadenshöhe liegen noch keine Angaben vor. Bei einem Wohnungsbrand in Birkenfeld ist am Sonntagmorgen ein Mann ums Leben gekommen. Gegen 8 Uhr wurde die Polizei und Feuerwehr in die Mozartstraße gerufen. Beim Eintreffen der Einsatzkräfte schlugen bereits Flammen aus einer Wohnung im zweiten Obergeschoss eines Mehrfamilienhauses. Die Bewohner des Gebäudes sowie der angrenzenden Häuser wurden evakuiert. Die Feuerwehr verhinderte, dass die Flammen auf benachbarte Häuser übergriffen. Nach rund einer Stunde war das Feuer gelöscht. In der betroffenen Wohnung fanden die Einsatzkräfte einen Mann tot auf. Weitere Personen wurden nicht verletzt. Das Mehrfamilienhaus mit 6 Wohnungen ist derzeit nicht bewohnbar. Der Sachschaden liegt im unteren bis mittleren 6-stelligen Bereich. Die Kriminalpolizei ermittelt zur bislang unbekannten Brandursache. Unbekannte haben am Freitag versucht, in ein Einfamilienhaus in Staudernheim einzubrechen. Nach bisherigen Erkenntnissen hebelten die Täter eine Kellertür auf und gelangten so in das Wohnhaus. Dabei entstand Sachschaden an der Tür. Gestohlen wurde nach ersten Ermittlungen jedoch nichts. Die Polizei nahm die Ermittlungen wegen versuchten Wohnungseinbruchdiebstahls auf und bittet Zeugen, die verdächtige Personen oder Fahrzeuge beobachtet haben, sich bei der Polizeiinspektion Kien zu melden.
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3: Es staut sich weiterhin in der nahe Hochstraße in Idar-Oberstein, wenn man von Nabollenbach aus in Idar-Oberstein reinfahren möchte. Da braucht ihr aktuell ungefähr 20 Minuten länger als sonst. Die Staus in Bad Kreuznach, die haben sich eigentlich so gut wie aufgelöst. Da kommt ihr überall wieder gut durch. Schauen wir noch auf die Blitzer. Da haben wir einen in der Alzeyer Straße in Gensingen. Ein weiterer steht in der Kreuznacher Straße in Weinsheim. Dann haben wir noch einen in Bein in Idar-Oberstein und in der Hauptstraße in Oberbrombach blitzt es noch. Falls ihr noch irgendwas gesehen haben solltet, Blitzer oder auch Staus, dann könnt ihr das jederzeit bei uns melden. Geht ganz einfach an die 0671 920 88 88 0. Ich wünsche eine gute und sichere Fahrt.
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3: Es ist und bleibt heute den ganzen Tag über sonnig mit blauem Himmel und eigentlich so gut wie gar keinen Wolken, die wir heute erwarten können. Dementsprechend heiß wird es aber auch. Wir können heute mit Höchsttemperaturen bis zu 34 Grad rechnen. Da sind wir jetzt auch schon so langsam, aber sicher auf dem Weg hin. Messen aber noch nur 22 Grad in Bad Kreuznach an der Nikolauskirche und in Steinhardt in der Bockenauer Straße. 21 Grad, die sind es in Idar-Oberstein am Stadttheater. Und 19 Grad messen wir in Stipshausen am Altenpflegeheim.
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3: Und das heute Morgen mit dem TuS Hackenheim und der Sophia Kalinowski Stiftung. Dafür bei mir im Studio Klaus Rehbein, der sportliche Leiter beim TuS Hackenheim. Schönen guten Morgen.
9: Schönen guten Morgen, hallo.
3: Und Carsten Kalinowski, der Gründer und Vorsitzender der Stiftung.
10: Guten Morgen, schön, dass wir hier sein dürfen.
3: Ja, ich freue mich auch, dass ihr mich heute besucht, denn bei euch ist es ja bald soweit, dass am 19.08. zum TuS Hackenheim die Lotto 11 zu Besuch kommt. Was genau das für einen Hintergrund hat und was da passiert und wo die Gelder hingehen, das hört ihr hier in der nächsten Stunde im Nahe dran Talk.
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0: Sky and Sand hier am Montagmorgen auf der Antenne.
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0: Und da geht es heute Morgen zum einen um den TuS Hackenheim, aber auch um die Kalinowski-Stiftung. Aber das, ja, wie man die beiden Dinge vereint, das klären wir später noch. Vorher klären wir aber erstmal, was der TuS Hackenheim denn überhaupt macht oder beziehungsweise erstmal den Namen. Klaus Rehbein, der sportliche Leiter vom TuS Hackenheim, der ist heute Morgen bei mir im Studio. Kannst du mir vielleicht kurz erklären, wofür denn das TuS bei Hackenheim überhaupt steht?
2: Also TuS ist die Abkürzung für Turn- und Sportverein und wir wurden 1863 tatsächlich erstmals als Turnverein gegründet.
0: Okay, das heißt erstmal ging es nur ums Turnen, oder?
2: Genau,
0: okay.
2: Genau.
0: Und dann wurden aber wahrscheinlich jetzt in den letzten Jahren ein paar Sportarten mit dazugenommen, nehme ich an, oder?
2: Klar, relativ schnell ist dann die Hauptsportart Fußball auch gefolgt, aber wir sind tatsächlich ein relativ breit gefächerter Verein und bei uns wird unter anderem angeboten Volleyball im Verein, Indiaka, Tischtennis, Judo, Kinderturnen, Damenturnen, Buddyflow und einmal die Woche Seniorensport und natürlich hauptsächlich Fußball.
0: Ja, okay, ein breit gefächertes Angebot auf jeden Fall. Und du sagst es jetzt schon, hauptsächlich wird Fußball angeboten. Das heißt, es gibt wahrscheinlich auch mehrere Mannschaften bei euch, oder?
2: Es gibt tatsächlich bei uns mehrere Mannschaften. Also wir haben eine erste und eine zweite Mannschaft, spielen mit der ersten Mannschaft seit 4 Jahren in der Landesliga. Das ist die 5. Klasse.
0: Wow.
2: Ja, das ist schon mal für uns als kleiner Ort tolle Sache, dort zu spielen. Wir haben eine alte Herrenmannschaft, da kommen wir auch später noch drauf, die dann auch der Gegner der Lotto-Elf sein wird. Und wo wir ganz stolz drauf sind, ist unsere Jugendarbeit. Wir haben tatsächlich aktuell ein Alleinstellungsmerkmal hier im Kreis. Wir haben von den Bambinis, also das sind die allerkleinsten, bis zur A-Jugend alles eigenständig besetzt. In der A-Jugend haben wir noch eine Spielgemeinschaft, weil wir ein Landesligaspielrecht nutzen wollten.
0: Ja.
2: Aber das läuft auch größtenteils über den TuS Hackenheim und das gibt es hier im Kreis also fast überhaupt nicht mehr. Oder ich glaube, wir sind sogar die einzigen aktuell, die von Bambini bis A-Jugend alles besetzt haben.
0: Wow, Bambini bis A-Jugend, wie viele Mannschaften sind das? Gibt es da eine Zahl?
2: Das müssten ungefähr 9 Jugendmannschaften sein. Also die C-Jugend, die haben wir auch doppelt besetzt. Das Tolle ist daran, dass wir das selbstständig auf die Beine stellen können. Auf der anderen Seite, wir haben leider nur den einen Platz, kleines Platzproblem, aber das kriegen wir in den Griff.
0: Das ist doch auf jeden Fall schon mal gut. Hört sich auch nach vielen Menschen an, die da zusammenkommen. Wie viele Mitglieder hat der Verein?
2: Wir haben aktuell so circa 700 Mitglieder. Da sind wir auch schon relativ groß.
0: Auf jeden Fall. Also für, wie du schon sagst, so einen kleinen Ort eigentlich, dann da 700 Leute zusammenzubekommen, ist

0: Walker mit Faded hier auf der Antenne.
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0: Die Lotto-Elf, die kommt nach Hackenheim und tritt da mal gegen ein paar Fußballspieler vom Verein an. Die kommen, um genau zu sein, am 19. August und dafür heute Morgen bei mir im Studio unter anderem Klaus Rehbein, der sportliche Leiter beim TuS Hackenheim, und bei mir ebenfalls im Studio Carsten Kalinowski, der Gründer und Vorsitzende der Sophia Kalinowski Stiftung. Wie das beides zusammenhängt, das klären wir hier im Verlauf natürlich auch noch. Aber klären wir erstmal, was die Lotto Elf überhaupt ist, beziehungsweise wie ihr es geschafft habt, dass die nach Hackenheim kommt. Carsten, am 19. August kommen sie. Du warst dafür verantwortlich, dass sie vorbeikommen. Wie hast du das geschafft?
2: Ja, das ist im Grunde genommen relativ formell, dass man lose per E-Mail auch ein Bewerbungsschreiben schreibt an die Lotto, warum im Grunde genommen meine Gesellschaft oder mein Benefizgedanke es wert ist, dass die Lotto 11 kommt. Und gleichzeitig im Grunde genommen, das ist dann mit positiv beurteilt worden, und dann musste es noch ein gemeinsames Treffen geben mit dem in Frage kommenden Verein, hier die TuS Hackenheim, dass im Grunde genommen die Lotto guckt, inwieweit Platz und die Gegebenheiten ausreichend sind, so ein Benefizspiel durchführen zu können.
0: Das ist doch auf jeden Fall schon mal schön, dass das dann so geklappt hat. Und vielleicht aber nochmal für alle, die die Lotto 11, also denen das jetzt nichts sagt, was ist das genau?
2: Die Lotto 11 ist ein, Verbund älterer Herren. Seit neuestem dürfen auch Frauen mitspielen. Oh. Ehemalige Nationalspieler, Bundesligaspieler, zweite Bundesligaspieler, also wirklich namhafte Spieler, die vorbeikommen und für den guten Zweck spielen. Und es ist die Benefizmannschaft der Lotto-Gesellschaft Rheinland-Pfalz. Das ist einzigartig in Deutschland. Das gibt es sonst nirgendwo.
0: Wow, also auf jeden Fall richtig cool. Jetzt haben wir schon gehört, namhafte Spieler, also es sind natürlich nicht die aktuellen Nationalspieler, aber wisst ihr schon, wer da bei euch auflaufen wird, Klaus?
3: Ja, also wir haben vorab natürlich in der Pressekonferenz am Dienstag die Mannschaft schon mitgeteilt bekommen. Also der Trainer ist zum Beispiel der Hans-Peter Briegel, ja, zweimaliger Vize-Weltmeister, Europameister. Für mich als großer FCK-Fan war das natürlich eine besondere Ehre, neben ihm sitzen zu dürfen. Und als Spieler ist es ein 20-Mann-Kader, der mitkommt von der Lotto 11. Unter anderem ist dabei Thomas Waldoch, Europapokalsieger mit Schalke 04. Entschuldigung. Ja. Matthias Herget, 39 A-Länderspiele. Benjamin Auer, Spieler von Mainz 05, in Kaiserslautern gespielt. Stefan Engels, Ikone vom 1. FC Köln, ja. Nationalspieler, Pokalsieger, Matthias Scherz, Darius Wosch unter anderem, Philipp Wollscheid, 1. FC Nürnberg, 30 Premier League-Spiele in England, und ja, als FCK-Fan natürlich drei ehemalige FCK-Spieler, Florian Dick, Ikone beim FCK, Thomas Riedl, deutscher Meister auch mit dem FCK, und im Tor der Lotto 11 wird Thomas Ernst spielen, der hat auch 2 Jahre in Kaiserslautern gespielt. Aber daneben auch kommen noch einige Repräsentanten der Lotto 11, tolle Persönlichkeiten. Guido Buchwald als Fußballweltmeister wird vor Ort sein. Wolfgang Kleff, der zweite Torwart der WM 74 nach Sepp Maier. Wow. Aber auch ganz viele Bundesligaspiele, Ikone bei Borussia Mönchengladbach. Dimo Wache, der Ehrenspielführer von Mainz 05, wird vor Ort sein. Und natürlich Euro-Eddie Edgar Schmidt, der Teammanager. Ja, da haben wir eine Vielzahl interessanter ehemaliger Bundesliga-Profis bei uns vor Ort.
0: Auf jeden Fall. Ich habe schon rausgehört, für die Lautra-Fans und für Mainz 05 ist auf jeden Fall einiges mit dabei. Auf jeden Fall freuen. Große Namen. Ich habe auch gehört, der älteste Spieler ist um die 70 Jahre alt.
3: Genau, Matthias Herget ist 70 Jahre alt. Den habe ich vor 6 Wochen beim Spiel in Idar-Oberstein. Da habe ich mir das Ganze mal angeschaut, wie der Ablauf so vonstatten geht. Aber der ist noch relativ fit. Also das ist, der läuft noch. Ach, 80 ja. Minuten.
0: Ich sehe schon, da wurde schon vorher so ein bisschen geguckt. Weißt du auch schon, wen du aufs Feld stellen willst? Hackenheim dann?
3: Ja, auf jeden Fall. Also wir haben uns entschieden von Anfang an, dass wir das in Hackenheim belassen wollen. Also dass die Ü40 des TuS Hackenheim wird gegen die Lotto 11 spielen. Es werden ein, zwei jüngere Spieler dabei sein. Der Trainer der ersten Mannschaft, Tim Hulsi, der auch die Verbindung hergestellt hat, wird zumindest kurz spielen. Und auch der Torwarttrainer Pascal Pies wird spielen. Aber ansonsten setzt sie sich zusammen aus Ü40 Spielern des TuS Hackenheim. Und wir haben auch da einen Trainer, den Patrick Schulze, der das organisiert. Und ja, die freuen sich natürlich. Und für die ist das ja auch ein tolles Erlebnis.
0: Auf jeden Fall. Also macht ja den TuS Hackenheim auch so ein bisschen aus, dass man die eigenen Spieler nimmt. Also umso schöner, dass es dann bei diesem Benefizspiel auch der Fall ist. Jetzt Benefizspiel, das heißt, irgendwo muss auch Geld fließen. Wie wird denn bei diesem Spiel, wie werden da Spenden generiert, Carsten?
2: Ja, also es sind eigentlich zwei Dinge. Das eine ist, Sponsoren zu finden für das Spiel. Und das ist ja eigentlich Arbeit des ganzen Jahres. Das fing schon zu Beginn des Jahres an, Firmen anzuschreiben, dass dann und dann das Event stattfindet. Und wer Interesse hat, im Grunde genommen dann mit Sponsor zu sein und dann verschiedene Sponsorenpakete anzubieten. Und gleichzeitig hoffen wir natürlich, dass es an dem Tag auch noch schönes Wetter ist und nicht irgendwann anfängt zu regnen, auch wenn der Regen dringend gebraucht wird.
0: Ja.
2: Aber bitte nicht an dem Abend, an dem Tag, und dass dann möglichst viele Zuschauer kommen und natürlich dann ja Eintrittsgelder zahlen, vielleicht das auch ein bisschen aufrunden. Spendenboxen werden da auch stehen. Es gibt eine Tombola und natürlich auch Essen und Trinken, sodass überall versucht wird, Einnahmen zu generieren, die zum einen dann auch zum Teil dem Verein zugutekommen, aber natürlich das Hauptanliegen ist, möglichst viel Gelder zu generieren für die Sophia Kalinowski Stiftung.
0: Und was genau die Sophia Kalinowski Stiftung macht, das klären wir hier in der nächsten halben Stunde nochmal genauer bei Nahe dran.

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1: Ich bin Daniel Schneider. Schönen guten Morgen. Schützenhaus in Meddersheim stand in Vollbrand. Außerdem in unseren Lokalnachrichten um 1:30. Brand in Lagerhalle im Industriepark Pferdsfeld. Mann stirbt bei Wohnungsbrand in Birkenfeld. Und versuchter Einbruch in Einfamilienhaus in Staudernheim.
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2: Ich bin Diana Kramer. In Deutschland gibt es immer mehr E-Scooter. Im vergangenen Jahr waren knapp 1,66 Millionen Fahrzeuge versichert, wie aus Daten des Versicherungsverbands GDV hervorgeht. Das sind rund 320.000 mehr als vor einem Jahr und gut doppelt so viele wie 2022.
3: E-Scooter haben sich für viele Menschen als Verkehrsmittel für kurze Wege etabliert, so eine GDV-Sprecherin. Sie sind vergleichsweise günstig und brauchen wenig Platz. Die Zahl der Unfälle ist allerdings deutlich gestiegen. 2025 gab es etwa 16.500 E-Scooter-Unfälle mit Verletzten. 38 Menschen kamen dabei ums Leben. Im Vergleich zu 2022 hat sich die Zahl der Unfälle mit Personenschaden damit fast verdoppelt. David Riemer, Redaktion.
2: Anders als große Sprachmodelle wie ChatGPT soll industrielle KI Maschinen selbstständiger machen. Bundeswirtschaftsministerin Katharina Reiche sieht darin eine große Chance für Deutschland, international eine Führungsrolle zu übernehmen. Das sagte sie der deutschen Presseagentur.
4: KI-gesteuerte Maschinen oder Unterstützung der Ingenieure. Dort, wo Maschinen, Fabriken und Produktion mithilfe von KI intelligenter werden, hat Deutschland laut Ministerin Reiche sehr gute Voraussetzungen, international eine führende Rolle zu spielen. Unterstützung kommt wohl auch von der Bundesnetzagentur, zumal industrielle KI zum echten Wettbewerbsvorteil für Unternehmen werden kann. Denn bei hochkomplexen Produktionsprozessen sind Europa und Deutschland führend, sagt Reiche. Schon jetzt setzen hierzulande viele Industrieunternehmen KI im Arbeitsalltag ein. Katrin Müller, Nachrichtenredaktion.
2: Die vergangenen beiden Monate waren die heißesten jemals gemessen in Juni und Juli in Westeuropa. Die Temperatur lag im Schnitt bei 21,6 Grad Celsius, knapp 2,8 Grad über dem langjährigen Mittel von 1991 bis 2020. Das teilte der EU-Klimawandeldienst Copernicus mit. Dabei zeigt sich allerdings ein Temperaturgefälle von West- nach Osteuropa und Skandinavien, wo es wesentlich kühler war. Auch in Deutschland war es im Juni und Juli im Süden deutlich wärmer als im Norden. Zum Fußball und den Ergebnissen der zweiten Bundesliga vom Sonntag. St. Pauli Greuther Fürth 1:1, Nürnberg Dresden 3:0 und Cottbus Hannover 3:1.
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6: Es ist einiges los auf den Straßen, vor allem wenn wir auf die Blitzer schauen. Da haben wir nämlich einen in der Alzeyer Straße in Gensingen, einen weiteren auf der B420 bei Wörstadt. In Bein in Ida Oberstein blitzt es noch, in der Hauptstraße in Oberbrombach und auf der A61 bei Alzey. Sonst habt ihr noch einen kleinen Stau auf der B50 Richtung Gau-Bickelheim zwischen Zotzenheim und Sprendlingen. Da ist dichter Verkehr, 5 Minuten braucht ihr ungefähr länger. Und auch in der nahe Hochstraße in Ida Oberstein staut es sich weiterhin von der Bollenbach aus in Richtung Ida Oberstein. Ungefähr 15 Minuten müsst ihr da mehr einrechnen. Falls ihr noch irgendwas gesehen habt, dann könnt ihr das einfach per WhatsApp-Sprachnachricht senden oder klingelt einfach durch. Ist dieselbe Nummer, ist die 0671 920 88 88 0. Ich wünsche eine gute Fahrt.
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6: Heute Sonne, morgen Sonne, übermorgen und eigentlich die ganze Woche. Purer Sonnenschein, der uns hier erwartet und Temperaturen eigentlich jeden Tag über 30 Grad. Also es wird richtig, richtig heiß die Woche und wir können auch so gut wie mit gar keinen Wolken rechnen. Und es bleibt auch die ganze Zeit trocken. Erst Richtung Sonntag können wir dann ein bisschen Regen und damit auch ein bisschen Abkühlung erwarten. Schauen wir auf die aktuellen Werte. Die steigen nämlich immer mehr. 24 Grad messen wir in Albig am Bahnhof. 23 sind es in Bad Kreuznach am Schlosspark. 21 Grad in Ida Oberstein an den Edelsteinminen. Und 20 Grad, die messen wir in Elchweiler.
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6: Am 19.8. ist es soweit, da besucht die Lotto 11 den TuS Hackenheim und da wird es dann ein Benefizspiel geben. Diese Gelder, die da generiert werden, die gehen dann an die Sophia Kalinowski Stiftung. Für dieses Thema genau sind heute Morgen Klaus Rehbein, der sportliche Leiter vom TuS Hackenheim, und Carsten Kalinowski, der Gründer und auch Vorsitzende der Sophia Kalinowski Stiftung, im Studio zu Gast. Und wir werden gleich nochmal drüber sprechen, wohin die Gelder fließen, haben wir eben schon gesagt, in die Sophia Kalinowski Stiftung. Aber was macht die Stiftung überhaupt? Klären wir gleich hier beim Nahe dran.
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1: Und da geht es heute Morgen um ein Benefizspiel, denn die Lotto 11 kommt zu Besuch zu uns in die Region, um genau zu sein zum TuS Hackenheim. Stellvertretend für den TuS Hackenheim heute Morgen Klaus Rehbein bei mir im Studio zu Gast und auch Carsten Kalinowski, denn bei diesem Benefizspiel werden, wie der Name schon sagt, Gelder gesammelt für eben genau diese Stiftung. Und damit man vielleicht ein bisschen besser versteht, warum für euch Geld gesammelt wird, Carsten, kannst du vielleicht mal kurz erklären, was die Kalinowski-Stiftung überhaupt macht?
2: Ja, kann ich. Die Sophia Kalinowski-Stiftung verfolgt zwei Ziele. Zum einen die Forschung und Wissenschaft der individuellen Krebstherapie bei Kindern. Es geht also um die besonders schwer betroffenen Kinder, denen mit den herkömmlichen Methoden Chemotherapie, Operation oder Bestrahlung nicht geholfen werden kann. Mhm. Es erkranken in Deutschland ca. 2500 Kinder an Krebs im Jahr, wow. Tendenz steigend. Und die Pharmaindustrie forscht nicht an Medikamenten für Kinder, weil die Zielgruppe zu klein ist, weil es auch dann ethische Fragen natürlich hat, wenn man dann in Studien Medikamente testet für Kinder. Mhm. Und insofern müssen die Universitäten das selbst machen und wir arbeiten zusammen mit der Universität Mainz suchen wirklich eine individuelle Therapie für das erkrankte Kind. Und dafür beschäftigen wir auch eine eigene Professorin in der Stiftung und gleichzeitig versuchen wir aber auch kurze Momente des Glücks zu erzeugen. Mhm. Und das ist das zweite Ziel, dass wir im Grunde genommen versuchen, den Kindern und Angehörigen kurze Momente zu schenken, wo sie das Schicksal vielleicht ein bisschen in den Hintergrund drängen können.
1: Hast du da ein Beispiel?
2: Das sind zum Beispiel Eis-Events, dass wir also in der gesamten Kinderklinik über 700 Portionen Eis verteilen. Mhm. Oder wir chartern einen Bus und fahren auf eine Kinderjahrmarkt und die Kinderangehörigen, auch die Eltern, können das ganze Tag kostenlos Karussell fahren oder auch Essen, Trinken. Das geht dann alles, wird von uns gestemmt und das sind die Sachen, die wir machen.
1: Okay, und dafür wird dann auch das Geld gesammelt. Die Stiftung, die gibt es ja jetzt auch schon ein paar Jährchen. Wie lange gibt es die schon?
2: 9 Jahre jetzt.
1: 9 Jahre, ja. Okay. Hat sich da in den 9 Jahren was verändert, entwickelt?
2: Es ist, ich sag mal, schwieriger an Geld. Ich nenne mich ja moderner Bettler. Also muss ja doch immer fragen, Sponsoren finden, Leute, die Stiftung unterstützen durch Spenden. Weil, wie gesagt, die Forschung, das Gucken, was ist die geeignete Therapie für eben das Kind, das kostet Geld. Und das wird wirklich gebraucht. Und stolz sind wir schon, dass wir seit Beginn an schon über 1 Million Euro praktisch in die Projekte haben fließen können. Wow. Haben also auch technische Geräte angeschafft, mit denen eben die Grundlage bilden, dass individuelle Therapien gefunden werden können.
1: Das heißt, ihr habt jetzt auch wahrscheinlich schon mal eine ganz, ganz andere Grundlage als am Anfang und könnt besser und schneller vielleicht auch handeln.
2: Das versuchen wir, dass wir immer weiter bekannt werden. Deswegen ist das auch schön, dass wir heute Morgen hier sein dürfen und damit immer mehr Leute finden, die wir für unsere Projekte begeistern können.
1: So jetzt zum Beispiel auch die Lotto 11, die ihr begeistern konntet, die jetzt zum TuS Hackenheim kommt. Bei dem Spiel werden Gelder gesammelt. Gibt es schon konkrete Dinge, in die das Geld dann gesteckt werden soll?
2: Ja, also zum einen ist es, wie ich eben erwähnte, die Stiftungsprofessur. Das ist ein 1,2 Millionen Euro Projekt für 6 Jahre. Es läuft noch 4 Jahre, wobei wir auch auf jeden Fall vorhaben, dass sie weiterläuft und weiter durch uns finanziert wird. Und gleichzeitig haben wir auch einen 3D-Medikamentendrucker investiert. Also eines dieser technischen Geräte waren damit die allerersten in der Welt, die von einem finnischen Startup-Unternehmen einen 3D-Medikamentendrucker, der individuell auf Kind, aber auch auf Erwachsene in der richtigen Dosierung genau die Medikamente drucken kann, als Art Gummibärchen, sag ich mal. Also ich bin kein Arzt, ist jetzt nicht wissenschaftlich korrekt. Und du kannst da auch Geschmäcker dazugeben, also dass es nach Himbeere schmeckt oder nach Vanille und damit nicht so stark nach Medizin und die Kinder dann das deutlich lieber einnehmen, als wenn sie eben Tabletten schlucken müssen und ja.
1: Ich glaube, auch ohne Mediziner zu sein, hört sich das Ganze revolutionär an, wenn man es jetzt zum ersten Mal hier auch hört. Also wirklich auch schön, dass dann mit den Geldern auch sowas angeschafft werden kann. Jetzt am 19. August ist das Benefizspiel. Kann man da auch mit euch vor Ort reden? Seid ihr da?
2: Ja, wir sind auf jeden Fall da und haben auch einen eigenen Stand. Und wir verkaufen auch, wir haben auch einen kleinen Shop, wo wir verschiedenste Sachen verkaufen und deswegen haben wir da einen Stand, verkaufen die Produkte und die Erlöse fließen da natürlich dann auch 1:1 in die Stiftung und stehen Rede und Antwort für jeden, der sich für die Stiftung interessiert.
1: Also da kann man auf jeden Fall dann nochmal ein bisschen mehr drüber quatschen, wo das Geld dann letztendlich hingeht, vielleicht ein bisschen tiefer nachbohren, wenn es einen interessiert. Und alles weitere zum Rahmenprogramm von dem Benefizspiel, das klären wir dann gleich nochmal, denn natürlich gibt es um das Fußballspiel auch noch was drumrum, was da alles veranstaltet wird, gleich hier im Nahe dran.

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0: Break My Heart hier um 9.24 Uhr, gleich 25 auf der Antenne.
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0: Nicht mehr lang, dann ist es soweit. Dann kommt die Lotto-Elf nach Hackenheim. Und zwar zum TuS Hackenheim, denn da wird dann ein bisschen Fußball gespielt bei einem Benefizspiel. Da werden Gelder generiert für die Sophia Kalinowski Stiftung. Dafür heute Morgen Klaus Rehbein und Carsten Kalinowski bei mir im Studio. Und jetzt haben wir schon so viel darüber gesprochen, dass die Lotto-Elf kommt, aber noch gar nicht drüber gesprochen, was genau denn da alles passiert. Also es wird Fußball gespielt, ja, aber was gibt's außenrum?
2: Also das Highlight ist natürlich das Fußballspiel, das um 19 Uhr beginnt.
0: Ja.
2: Aber mit dieser Veranstaltung ist auch verbunden ein tolles Rahmenprogramm, was auch teilweise von der Lotto unterstützt wird. Ab 16.30 Uhr findet ein Schnuppertraining für Jugendliche statt von 5 bis 14. Da konnten wir 70 Kinder gewinnen, die dann daran teilnehmen. Das führt der Darius Wosch durch und der Michael Demken, beides Ex-Nationalspieler.
0: Und das sind dann 70 Kinder, die noch gar kein Fußball gespielt haben.
2: Die spielen von uns und die dürfen natürlich bei einem Bundesliga-Profi mal ein Training zu absolvieren. Das macht denen mit Sicherheit auch Spaß. Die freuen sich auch schon, spricht sich natürlich rum bei uns. Wir haben dann gleichzeitig noch ein Tanztraining, ein Cheerleader-Training sozusagen von der Frau von Darius Wosch, Nika Krosny-Wosch. Das ist auch eine Schauspielerin und Moderatorin, die das macht. Da haben wir auch über 20 Kinder gewinnen können. Dann aus dem Musikverein Gemütlichkeit. Wir haben ja verschiedene Vereine in Hackenheim, die ich dann auch kontaktiert habe. Mensch, kommt doch vorbei und da können doch auch eure Kinder von den Tanzgruppen, können doch daran teilnehmen. Wir haben ab 18 Uhr, das ist dann eine kleine Pause. Die Trainings finden so 1,5 Stunden statt. Ab 18 Uhr, da reisen auch dann die Mannschaft an der Lotto 11, spielt auch noch der Musikverein Gemütlichkeit 30, 35 Minuten und dann geht dann irgendwann das Spiel los.
0: Wie sieht's aus mit Essen, Trinken? Wird man da versorgt oder sollte man vorher gegessen haben?
2: Nee, also für Speisen und Getränke ist also bestens gesorgt. Auch Kuchen ab 16 Uhr kann man gerne schon vorbeikommen. Wie gesagt, die Lotto 11, die reisen dann gegen 18 Uhr an, die Spieler. Und was auch man betonen sollte ist, das sagte auch der Euro-Eddy in der Vorstellung, also die Spieler, die sind auf keinen Fall so eingestellt, dass die jetzt irgendwo nur in einem abgesperrten Bereich sind und man die vielleicht nur mal ein bisschen von Weitem sieht. Also die sind tatsächlich zum Anfassen. Das wird auch immer betont. Man kann auf die zugehen, man kann die fragen, man kriegt auch mit Sicherheit Antworten. Und das ist eine ganz volksnahe Veranstaltung. Auch die essen ja dann bei uns, da haben die auch betont, die wollen also keinen abgesperrten Raum oder keinen abgesperrtes Gebiet, wo dann nur sie sitzen. Also die mischen sich unter das Volk und man hat dann Gelegenheit für einen Smalltalk mit tollen Ex-Profis und Fußball-Weltmeistern.
0: Also auf jeden Fall für alle was mit dabei, für die Fußballspieler und auch für ehemalige Fußballgucker dann, weil ja auch ein paar große Größen mit dabei sind. Und was man noch gewinnen kann, außer an Erfahrung, ist bei einer Tombola. Die habt ihr nämlich auch. Was gibt's denn da für Preise?
2: Ja, also wir haben eine tolle Tombola zusammengestellt, wo wir so 10 Hauptpreise haben. Unter anderem ist einer der Hauptpreise ein 500-Euro-Gutschein, ein Reisegutschein des Reisebüros Valrave. Wir haben ein Matchworn-Trikot, das über den Hermann Risto, unseren ersten Vorsitzenden des Fördervereins, besorgt wurde von Jonathan Thar. Also dass er unterschrieben hat und auch während eines Länderspiels getragen hat.
0: Wow.
2: Und wir haben eine VIP-Karte beim 1. FC Kaiserslautern. Das Spiel, das müssen wir noch schauen, welches das ist, aber in der kommenden oder in der laufenden Saison. Und als Highlight konnte ich dann noch Hans-Peter Briegel, der ja bei der Pressekonferenz da war, gewinnen, der dann gesagt hat, wir können noch ein kleines Meet and Greet mit ihm machen. Und er zeigt dann dem Gewinner noch das Stadion an diesem Spieltag.
0: Ach, das ist doch super schön, also das Stadion dann auch vom FC Kaiserslautern.
2: Genau, bei einem Heimspiel des FC Kaiserslautern.
0: Für alle, die jetzt erst einschalten, Klaus ist großer FCK-Fan.
2: Auf jeden Fall.
0: Muss man an der Stelle wahrscheinlich nochmal erwähnen. Und jetzt ist es so, wir haben es gehört, also euer Verein ist relativ groß, 70 Jugendliche allein bei diesem Schnuppertraining mit dabei. Sucht ihr dann überhaupt noch neue Mitglieder?
2: Ja, neue Mitglieder können wir natürlich immer gebrauchen. Das ist ja bei uns auch normal. Es wäre schön, wenn sich der ein oder andere noch unserem Verein anschließt, auch wenn sich einer engagieren will bei uns im Verein. Ja, freuen wir uns natürlich immer, weil es nicht einfach ist, das so aufrecht zu erhalten. Und ja, wir haben viele helfende Hände, aber wir können natürlich noch welche gebrauchen.
0: Mehr geht immer. Und jetzt ist es ja so, dass die Sophia Kalinowski Stiftung ja auch eine große Rolle spielt an dem Tag. Aber auch sonst. Ich meine, ihr habt einen großen Auftrag. Wie kann man euch denn unterstützen, wenn man jetzt sagt, oh, Fußball ist nicht meins, ich möchte aber trotzdem irgendwo unterstützen?
3: Im Grunde genommen kann jeder, dem was einfällt, auch eine Veranstaltung machen, selbstständig organisieren und sagen, die Erlöse gehen zugunsten der Sophia Kalinowski Stiftung. Ich habe es ja vorher auch schon mal erwähnt, das Wichtigste, was gebraucht wird, ist Geld. Leider spielt Geld im Leben immer eine Rolle. Und für diese individuelle Forschung und Wissenschaft und Medikation für die Kinder benötigt es Geld. Und die Gelder gehen eins zu eins in die Stiftung und kommen dem Bestimmungszweck zugute. Wir haben keine Ausgaben, alles passiert im Ehrenamt und machen das ehrenamtlich insofern. Und es bleibt hier in der Region im Bundesland Rheinland-Pfalz.
0: Sehr schön. Wer sich darüber noch mal ein bisschen genauer unterhalten möchte mit Carsten, wahrscheinlich du wirst bei dem Spiel da sein, der kann das machen. Am 19.08. kommt die Lotto 11 zum TuS Hackenheim Anstoß um 19 Uhr. Und um 16 Uhr, 16.30?
2: 16.30 beginnt das Rahmenprogramm, ja.
0: 16.30 beginnt das Rahmenprogramm. Und sonst würde ich sagen, falls ihr nochmal die ganze Sendung zum Nachhören hören wollt, dann geht das ganz einfach auf unserer Webseite antenne-kh.de im Podcast unter Nahe dran. Und über die Lotto 11 und auch das Spiel am 19.08. findet ihr auch immer wieder neue Infos beim TuS Hackenheim und auch bei der Sophia Kalinowski Stiftung in den sozialen Medien. Da könnt ihr dann einfach nochmal nachschauen. Und sonst wünsche ich einfach einen schönen Tag an dem Tag und viel Erfolg.
3: Vielen Dank.
2: Dankeschön.

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1: Mit Daniel Schneider. Schönen guten Morgen. Nach dem Brand des Schützenheims in Meddersheim ist das Feuer inzwischen gelöscht. Verletzt wurde niemand. Das Schützenheim war in der Nacht in Vollbrand geraten. Gegen 6 Uhr war das Feuer gelöscht. Aktuell hält die Feuerwehr noch eine Brandwache und bekämpft letzte Glutnester. Rund 60 Feuerwehrkräfte aus den umliegenden Orten waren im Einsatz. Unter anderem kamen eine Drehleiter, ein Atemschutzzug und eine Drohneneinheit zum Einsatz. Nach ersten Schätzungen entstand am Gebäude ein Schaden von etwa 150.000 bis 200.000 €. Die Brandursache ist weiterhin unklar. Die Kriminalpolizei übernimmt die weiteren Ermittlungen. Im Industriepark Pferdsfeld hat gestern Morgen eine Lagerhalle gebrannt. Die Feuerwehr wurde zunächst wegen einer unklaren Rauchentwicklung alarmiert. Vor Ort stellte sich heraus, dass eine rund 40 x 20 Meter große Lagerhalle von der Größe ungefähr 3 Tennisplätze entsprechend in Flammen stand. Darin waren Paletten mit Kunststoff gelagert. Die Einsatzkräfte verhinderten, dass das Feuer auf weitere Lagerhallen und eine Travostation übergriff. Besonders schwierig war brennender, flüssiger Kunststoff, der sich ausbreitete. Rund 120 Einsatzkräfte waren vor Ort. Die Feuerwehr brachte den Brand unter Kontrolle und setzte bei den weiteren Löscharbeiten Löschschaum ein. Das THW half dabei, die Halle auszuräumen und letzte Glutnester abzulöschen. Der Einsatz endete gegen 16 Uhr. Eine Gefahr für die Bevölkerung bestand laut Verbandsgemeinde zu keiner Zeit. Zur Brandursache und zur Schadenshöhe liegen noch keine Angaben vor. Bei einem Wohnungsbrand in Birkenfeld ist am Sonntagmorgen ein Mann ums Leben gekommen. Gegen 8 Uhr wurde die Polizei und Feuerwehr in die Mozartstraße gerufen. Beim Eintreffen der Einsatzkräfte schlugen bereits Flammen aus einer Wohnung im zweiten Obergeschoss eines Mehrfamilienhauses. Die Bewohner des Gebäudes sowie der angrenzenden Häuser wurden evakuiert. Die Feuerwehr verhinderte, dass die Flammen auf benachbarte Häuser übergriffen. Nach rund einer Stunde war das Feuer gelöscht. In der betroffenen Wohnung fanden die Einsatzkräfte einen Mann tot auf. Weitere Personen wurden nicht verletzt. Das Mehrfamilienhaus mit 6 Wohnungen ist derzeit nicht bewohnbar. Der Sachschaden liegt im unteren bis mittleren 6-stelligen Bereich. Die Kriminalpolizei ermittelt zur bislang unbekannten Brandursache. Unbekannte haben am Freitag versucht, in ein Einfamilienhaus in Staudernheim einzubrechen. Nach bisherigen Erkenntnissen hebelten die Täter eine Kellertür auf und gelangten so in das Wohnhaus. Dabei entstand Sachschaden an der Tür. Gestohlen wurde nach ersten Ermittlungen jedoch nichts. Die Polizei nahm die Ermittlungen wegen versuchten Wohnungseinbruchdiebstahls auf und bittet Zeugen, die verdächtige Personen oder Fahrzeuge beobachtet haben, sich bei der Polizeiinspektion Kien zu melden.
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3: Schauen wir mal auf die Straßen der nahe Region. Da staut es sich weiterhin in der nahe Hochstraße. Von der Bollenbach aus kommt in Richtung Ida-Oberstein. 10 bis 15 Minuten braucht ihr da länger. In Bad Kreuznach kommt ihr aktuell überall gut durch. Und sonst nur noch eine kleine Baustellenmeldung auf der A63 Richtung Kaiserslautern zwischen Saulheim und Wörstadt ist eine Tagesbaustelle. Da könnte Gefahr durch Baustellenfahrzeuge bestehen. Schauen wir noch auf die Blitzer bei uns in der Region. Da haben wir einen in der Alzeyer Straße in Gensingen und in der Hauptstraße in Oberbrombach blitzt es noch, sowie auf der A61 bei Alzey. Falls ihr noch was gesehen habt, dann könnt ihr das natürlich jederzeit bei uns melden unter der 0671 920 88 88 0. Ich wünsche eine gute Fahrt.
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3: Ja, wenn ich jetzt so auf die nächsten Tage schaue und auf den heutigen und versuche, Unterschiede zu finden, dann finde ich die lediglich in der Temperatur, denn die nächsten Tage bis zum Samstag sind wirklich purer Sonnenschein und gar keine Wolken, die wir am Himmel erwarten können und jeweils Temperaturen über 30 Grad, heute bis zu 35 Grad, die wir erwarten können. Da steigen die Temperaturen jetzt auch so langsam, aber sicher hin. Es wird wärmer bei uns, 25 Grad messen wir in Bad Kreuznach am Prieger-Denkmal. 23, die sind es in Seibersbach in der Sohnwaldstraße. 22 Grad in Niederoberstein an der Christuskirche und 20 messen wir in Schauren am Brunnenplatz. Aber heute wird es zwar sehr, sehr heiß, in der Nacht kühlt es aber trotzdem auf unter 20 Grad runter.
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3: Ich hoffe, ihr startet alle gut in diesen Montagmorgen hinein. An alle Schulkinder dann einen schönen ersten Schultag. Und an alle, die jetzt gerade aus den Ferien kommen, auch einen schönen ersten Arbeitstag. Bei uns bei der Antenne geht's aber weiter wie an jedem anderen Tag auch. Und zwar mit Musik. Wir machen weiter mit Adele, Someone Like You und Chappelle Roan, The Subway.
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1: Ich bin Daniel Schneider. Schönen guten Morgen. Feuerwehr rettet verletzten Rollstuhlfahrer aus Ellerbach in Rüdesheim. Außerdem in unseren lokalen Nachrichten um halb. Brand von drei großen Strohhaufen zwischen Bretzenheim und Winzenheim. Landrat besucht Göttenbach-Gymnasium in Idar-Oberstein. Und Feuerwehr Langenlohnsheim beschafft sich ein Ersatzlöschfahrzeug für 40.000 Euro.
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2: Ich bin Diana Kramer. Mehrere Hitzewellen haben die Temperaturen im Juni und Juli vielerorts in Westeuropa auf Rekordwerte getrieben. Die Durchschnittstemperatur lag bei 21,6 Grad Celsius und damit fast 2,8 Grad über dem langjährigen Mittel. Wegen Hitze und Trockenheit führen auch viele Flüsse nach wie vor zu wenig Wasser.
3: Auch Rhein und Donau haben derzeit Wasserstände deutlich unter dem langjährigen Mittel. Laut EU-Klimawandeldienst sind die örtlich sogar außergewöhnlich niedrig. Viele Frachtschiffe müssen ihre Ladung reduzieren und es gibt Sorgen, dass sie die Flüsse bei anhaltender Trockenheit an einigen Stellen gar nicht mehr befahren können. Für zusätzliche Transportmöglichkeiten auf der Straße haben mehrere Bundesländer deshalb das Fahrverbot für bestimmte Lkw an Sonn- und Feiertagen vorübergehend aufgehoben. Die Hitze trifft auch die Weltmeere. Die haben sich im Juli auf Rekordniveau aufgeheizt. Katrin Müller, Nachrichtenredaktion.
2: Die Umgehung des Mindestlohns hat nach Berechnungen des Deutschen Gewerkschaftsbundes seit 2015 wirtschaftliche Schäden in Höhe von rund 64 Milliarden Euro angerichtet. 35 Milliarden davon hätten betroffene Beschäftigte getragen, die den Mindestlohn nicht in voller Höhe bekommen haben. Laut DGB fehlen rund 2 Millionen Beschäftigten hierzulande im Schnitt 1,70 Euro bis 2,40 Euro pro Stunde. Wer ein Auto kaufen will, sollte selbst bei professionell wirkenden Offerten auf der Hut sein. Aktuell häufen sich Betrugsfälle mit vermeintlich günstigen Fahrzeugangeboten, warnte jüngst die Pforzheimer Polizei auf Instagram.
4: Auch der Kfz-Verband Baden-Württemberg erkennt eine Betrugswelle mit neuen, immer professionelleren Tricks. Man beobachte das vor allem in den letzten 2-3 Jahren, in digitalen Kanälen und mit täuschend echten Identitäten. Oft werden angebliche Unfallfahrzeuge zu Schnäppchenpreisen angeboten. Die Täter verlangen eine Anzahlung noch vor einer Fahrzeugbesichtigung. Selbst etablierte Autohäuser sind unter den Opfern. Thomas Thonfeld, Nachrichtenredaktion.
2: Auf den Philippinen sind bei Überschwemmungen und Erdrutschen mindestens 8 Menschen ums Leben gekommen. Einige Personen werden vermisst. Auslöser sind mehrere Tropenstürme sowie der Südwestmonsun, die seit mehr als einer Woche zu heftigen Regenfällen führen. Nach Angaben der philippinischen Behörden sind landesweit mehr als 750.000 Menschen von den Unwettern betroffen.
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6: Ihr kommt aktuell überall gut durch, aber wir haben ein paar Stellen, an denen geblitzt wird. Das zum einen auf der A61 bei Alzey. Ein weiterer Blitzer, der steht in der Alzeyer Straße in Gensingen. Dann wird im Bein in Idar-Oberstein geblitzt und in der Hauptstraße in Oberbrombach. Falls ihr noch irgendwas gesehen habt, Blitzer oder auch Staus, dann könnt ihr das gerne jederzeit melden an die 0671 920 88 88 0. Einen Stau habe ich noch zu vermelden, der ist in der nahe Hochstraße von der Bollenbach aus kommt in Richtung Idar-Oberstein. Ungefähr 15 Minuten braucht ihr da länger.
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6: Heute können wir den ganzen Tag nichts als puren Sonnenschein erwarten und Temperaturen bis zu 35 Grad, die uns hier begleiten werden. Wenn wir auf die aktuellen Temperaturen gucken, sind wir auch auf einem guten Weg dahin. 25 Grad sind es aktuell noch in Bad Kreuznach im Bäderhaus und in Schloss Böckelheim am Heimbergturm. 22 Grad messen wir in Idar-Oberstein an den Edelsteinminen und 21 in Herborn.
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6: Die Antenne bei der Arbeit mit mir, Geraldine Werner. Hallo zusammen und ich bin nicht alleine. Ich werde hier unterstützt von zum Beispiel Taylor Swift oder Richard Marx Baby Rexha ist auch mit dabei und Faithless hier mit New Religion.
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1: Ich bin Daniel Schneider. Schönen guten Morgen. In Rüdesheim ist ein Rollstuhlfahrer am Sonntagnachmittag aus dem Ellerbach gerettet worden. Der Mann erlitt schwere Verletzungen. Ein Fahrradfahrer entdeckte den Mann gegen 16 Uhr unweit des DRK Seniorenzentrums im Bach. Er stieg in den Ellerbach, hob den Kopf des Mannes aus dem Wasser und setzte den Notruf ab. Der Bach ist an dieser Stelle etwa 40 cm tief. Die Feuerwehr rettete den Verletzten gemeinsam mit dem Rettungsdienst über die steile Böschung. Anschließend wurde er zunächst vor Ort medizinisch versorgt und danach mit einem Rettungshubschrauber in eine Klinik nach Kaiserslautern geflogen. Warum der Mann mit seinem Rollstuhl in den Ellerbach gestürzt war, ist bislang unklar. Die Polizei hat die Ermittlungen aufgenommen. Der Brand von drei großen Strohhaufen zwischen Bretzenheim und Winzenheim hat in der Nacht von Samstag auf Sonntag einen längeren Feuerwehreinsatz ausgelöst. Auf der K49 brannten drei Strohlager mit einem Gesamtvolumen von rund 1000 Quaderballen. Rund 30 Einsatzkräfte der Feuerwehren aus Bretzenheim, Langenlohnsheim und Guldenthal waren vor Ort. Nach der ersten Lageeinschätzung entschieden die Verantwortlichen, das Feuer kontrolliert abbrennen zu lassen, da ein vollständiges Löschen mit Wasser unter den gegebenen Umständen nicht sinnvoll und nicht umweltverträglich gewesen wäre. Stattdessen erstellte die Feuerwehr einen Schichtplan, um die Einsatzstelle dauerhaft zu überwachen. Der Besitzer der Strohballen unterstützte die Einsatzkräfte mit einem Radlader und einem Frontlader. Er räumte umliegende Strohballen aus dem Gefahrenbereich, sodass sich das Feuer nicht weiter ausbreiten konnte. Die Lage war dadurch gesichert. Wie es zu dem Brand gekommen war, blieb zunächst unklar. Die Polizei übernahm die Ermittlungen zur Brandursache. Landrat Miroslav Kowalski hat das Göttenbach-Gymnasium in Idar-Oberstein besucht. Damit setzte er seine Besuchsreihe an den Schulen des Landkreises Birkenfeld fort. Schulleiterin Manuela Schmidt führte ihn gemeinsam mit ihrer Stellvertreterin Bettina Schäfer durch die mehr als 150 Jahre alte Schule. Im Mittelpunkt standen die Ausstattung, aktuelle Herausforderungen und die weitere Entwicklung. Das Gymnasium wird von rund 550 Schülern besucht und verfügt über eine moderne Ausstattung, die unter anderem durch umfangreiche Sanierungen und den Bau der Mensa verbessert wurde. Geplant ist außerdem die Sanierung der Sportanlage auf der Bein mit Kunstrasen und neuen Leichtathletikanlagen. Daneben informierte sich der Landrat über das bilinguale Unterrichtsangebot sowie die internationalen Erasmus-Partnerschaften der Schule. Kowalski zog ein positives Fazit und hob die modernen Lernbedingungen sowie die naturnahe Lage des Göttenbach-Gymnasiums in Idar-Oberstein hervor. Die Feuerwehreinheit Langenlohnsheim hat sich wegen des Ausfalls ihres Tanklöschfahrzeugs kurzfristig Ersatz beschafft. Das bisherige Tanklöschfahrzeug steht seit April wegen eines technischen Defekts nicht mehr für Einsätze zur Verfügung und befand sich seitdem in einer Fachwerkstatt. Da eine schnelle Reparatur nicht möglich ist, reagierten Bürgermeister Michael Süfka und die Wehrleitung und kauften über die Zollauktion ein gebrauchtes Tanklöschfahrzeug für 40.000 Euro. Das Fahrzeug stammt aus Niedersachsen und wurde nun nach Langenlohnsheim überführt. Derzeit ergänzen die Einsatzkräfte die feuerwehrtechnische Ausstattung und trainieren intensiv mit dem neuen Fahrzeug.
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2: Mühsamer Start in die neue Börsenwoche. Nach der Rekordjagd vom vergangenen Freitag steigt der DAX im frühen Handel zunächst um undramatische 0,2% auf 26.363 Punkte. In Asien waren zuvor die Technologiewerte weiter gestiegen. Ansonsten schauen die Anleger weiter auf die Situation am Persischen Golf. Dort ist ja die Straße von Hormuz faktisch noch immer geschlossen. Unter den 40 Standardwerten favorisieren die Anleger zunächst QIAGEN, Infineon und Siemens. Auf der Verliererseite sehen wir hingegen Brenntag, Scout24 und Siemens Healthineers. Der Euro zeigt sich am Vormittag mit einem $1,1565 stabil. Aus Frankfurt, Klaus Bente.
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4: Es staut sich etwas in der nahe Hochstraße von Nabollenbach auskommend in Richtung Idar-Oberstein. Da also ein bisschen mehr Zeit einplanen. Sonst kommt ihr überall gut durch, es wird aber geblitzt. Das zum einen in der Alzeyer Straße in Gensingen, in der Hauptstraße in Oberbrombach, im Bein in Idar-Oberstein und auf der A61 bei Alzey. Falls ihr noch was gesehen habt, schickt uns gerne eine WhatsApp-Sprachnachricht oder klingelt kurz durch. Ist dieselbe Nummer, ist die 0671 920 88 88 0. Ich wünsche eine gute Fahrt.
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4: Wir können heute mit Sonne rechnen, morgen mit Sonne rechnen, übermorgen mit Sonne rechnen und ich könnte diese Reihe so weiterführen bis zum Samstag. Die ganze Zeit purer Sonnenschein und Temperaturen über 30 Grad. Heute bis zu 35 Grad, die wir erwarten können. Wir sind auch schon auf der Leiter nach oben, würde ich sagen. 26 Grad messen wir aktuell in Bad Kreuznach am Salinenplatz und in Steinhardt in der Bockenauer Straße. 23 Grad, die sind es in Idar-Oberstein auf der Idar und 22 sind es in Leisel.
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4: Der erste Schultag ist schon längst gestartet und die Schüler sind alle in der Schule angekommen. Zumindest alle, die schon in der Schule waren. Einschulung ist ja teilweise auch erst morgen, kann man sich also drauf freuen. Aber es gibt auch nach den Sommerferien jetzt eine neue Regelung bzw. eine neue alte Regelung in Bad Kreuznach. Denn rund um die Grundschule Hofgartenstraße sind wieder die Schulstraßen eingeführt worden. Was genau da die Hintergründe sind und worauf genau die Eltern bei ihren Hinbringaktionen zur Schule achten sollten, das wird gleich Thema hier bei der Antenne bei der Arbeit. Ich bin Geraldine Werner, hallo zusammen.
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0: Kamerad mit Hug Yourself, hier gehört auf der Antenne. Ab heute gibt es rund um die Grundschule Hofgartenstraße in Bad Kreuznach wieder sogenannte Schulstraßen. Während der Bring- und Abholzeiten dürfen da Autos nicht mehr durchfahren. Genau deswegen habe ich aber nochmal mit Oberbürgermeister Emanuel Letz gesprochen.
1: Jetzt ist es ja so, dass vor kurzem eigentlich erst die Schulstraßen rund um die Hofgartenschule ja wieder aufgehoben wurden. Jetzt werden sie erneut eingeführt. Warum ist das der Fall?
2: Ja, die Problematik rund um die Hofgartenschule ist ja nach wie vor vorhanden. Klar, jetzt in den Ferien war keine Schule und die Elterntaxis, die sogenannten, waren jetzt nicht mehr vorhanden. Nächste Woche beginnt aber die Schule und da gab es letztendlich durch die damalige Verkehrsregelung einen Konflikt zwischen Anwohnern, nicht bei allen, es waren viele Anwohner, die tatsächlich auch zufrieden waren mit der Beschilderung, die es damals gab, aber es gab eine Anwohnerschaft, die waren eben nicht zufrieden und sind vor den Stadtrechtsausschuss. Der Stadtrechtsausschuss hat den Gegebenheiten Recht geben müssen. Es waren beispielsweise zu viele Verkehrszeichen angebracht, dass es unübersichtlich war, die Zeiten, es waren zu viele Zeiten und auch in den Ferien wurde die Straße entsprechend gesperrt. Das war alles nicht im Sinne der Verkehrsregelung und vor allem nicht der Anwohner, die vor den Stadtrechtsausschuss gegangen sind. Von daher haben wir es nachkorrigiert und jetzt beginnt nächste Woche, wenn die Schulferien vorbei sind, die Pilotphase, also wir nennen es mit Absicht Pilotphase, das in der Hoffnung, dass alle Anwohner in Gänze zufrieden sind mit den Gegebenheiten, sprich wir haben die Zeiten eingegrenzt, wir haben weniger Verkehrszeichen am Schilderbaum, dass es eben für den Verkehrsteilnehmer übersichtlich ist und er auf dem ersten Blick erkennen kann, was da Sache ist. Das dient letztendlich auch den Schülerinnen und Schülern. Verkehrssicherheit ist das A und O. Von daher haben wir das jetzt nochmal neu kreiert, zusammen mit dem Rechtsamt und hoffen, dass das dann auch standhält.
1: Wie wird da auch genau überprüft, ob sie erfolgreich ist oder eben nicht?
2: Die Pilotphase war dann erfolgreich, wenn es eben keine Widersprüche gibt, die dann behandelt werden müssen. Und wir überlegen tatsächlich auch, in der Form das bei anderen Schulen auch dann so zu kreieren. Dort, also man kann nicht das 1:1 übertragen bei anderen Schulstandorten. Man muss sich das vor Ort betrachten, welche Möglichkeiten wir dort haben. Aber die Schulstraße an sich, wie sie wir in der Hofgartenstraße jetzt installiert haben, wäre dann tatsächlich gelungen.
1: Okay, und vielleicht noch mal kurz, was erhofft sich

0: Beschilderung angebracht wurde, diese verkehrsrechtliche Anordnung getroffen wurde. Und natürlich, wenn weniger Autos dort durchfahren, bedeutet das auch, es ist für die Kinder, die dort zur Schule gehen, aber auch die Kitas, tatsächlich sicherer. Und das ist ja Sinn und Zweck von einer Schulstraße.
1: Von der Schulstraßenregelung betroffen sind die Hofgartenstraße, die Reitschule, der Steinweg, die Glockengasse und auch der Schillerweg. Alternativen zum sogenannten Elterntaxi sind dann zum Beispiel die kostenlosen 20-Minuten-Parkplätze am Jahnhallenparkplatz, die ausgewiesenen Bring- und Holbereiche sowie auch der Schulweg zu Fuß über die markierten gelben Füße. Hier jetzt The Weeknd mit

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1: Ich bin Daniel Schneider. Schönen guten Morgen. Feuerwehr rettet verletzten Rollstuhlfahrer aus Ellerbach in Rüdesheim. Außerdem in unseren lokalen Nachrichten um halb. Brand von drei großen Strohhaufen zwischen Bretzenheim und Winzenheim. Landrat besucht Göttenbach-Gymnasium in Ida Oberstein. Und Feuerwehr Langenlohnsheim beschafft sich ein Ersatzlöschfahrzeug für 40.000 Euro.
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2: Ich bin Diana Kramer. Die Niedrigwasserlage an deutschen Flüssen bleibt alarmierend. Der längste Fluss Deutschlands, der Rhein, könnte schon bald nicht mehr durchgängig befahrbar sein. Das befürchtet der Geschäftsführer des Bundesverbands der deutschen Binnenschifffahrt, Jens Schwanen, in der Rheinischen Post.
3: Schon seit Wochen führt der Rhein zu wenig Wasser. Frachtschiffe können zum Teil nur ein Fünftel ihrer eigentlichen Ladung befördern. Wenn es weiter nicht regnet, könnte der Güterverkehr ganz unterbrochen werden. Denn in Kaub zwischen Mainz und Koblenz wird ein einstelliger Pegelstand erwartet im Laufe der Woche. Dann könnten auch keine Tagesausflugs- und Kreuzfahrtschiffe dort langfahren. Noch heute soll es im Bundesverkehrsministerium wegen des Niedrigwassers eine Krisensitzung geben. Aus Köln Thomas Bremser.
2: Inzwischen hat auch der Deutsche Bauernverband angesichts anhaltender Trockenheit mehr und schnellere Hilfe der Politik gefordert. Die landwirtschaftlichen Betriebe bräuchten einen Instrumentenkasten, um sich dem Klimawandel gut anpassen zu können, sagte Generalsekretärin Stefanie Sabit im WDR. Im Koalitionsvertrag seien viele Dinge vereinbart und das sei unerklärlich, warum die Bundesregierung in der aktuell schwierigen Lage untätig bleibe, sagte sie. Die Ertragslage sei mitunter existenzbedrohend. Der Wohnungsmangel treibt Mieten und Immobilienpreise weiter nach oben. Nach Daten des Verbands Deutscher Pfandbriefbanken stiegen die Neuvertragsmieten in Mehrfamilienhäusern im zweiten Quartal um 3,2% gemessen am Vorjahreszeitraum.
4: In Deutschland fehlen geschätzt rund 1 Million Wohnungen. Oft wird auf dem Land gebaut, dringender gebraucht wird bezahlbarer Wohnraum allerdings in den Städten, wo die Nachfrage viel höher ist als das Angebot. In den 7 Metropolen Berlin, Hamburg, München, Köln, Frankfurt, Stuttgart und Düsseldorf gingen die Mieten im zweiten Viertel des Jahres mit einem Anstieg von 1,5% zwar weniger stark nach oben als im bundesweiten Schnitt, sie bleiben aber auf hohem Niveau. Auch wer in den Städten eine Immobilie kaufen möchte, muss tiefer in die Tasche greifen. Katrin Müller, Nachrichtenredaktion.
2: Durchschnittlich alle 18 Minuten ist im letzten Jahr in Deutschland ein Kind im Straßenverkehr verletzt oder getötet worden. Laut Statistischem Bundesamt verunglückten 2025 rund 29.270 Kinder unter 15 Jahren bei Verkehrsunfällen. Etwa jedes dritte Kind war mit dem Fahrrad unterwegs.
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6: Ihr kommt aktuell überall gut durch, aber wir haben ein paar Stellen, an denen geblitzt wird. Das zum einen auf der A61 bei Alzey. Ein weiterer Blitzer, der steht in der Alzeyer Straße in Gensingen. Dann wird im Bein in Ida Oberstein geblitzt und in der Hauptstraße in Oberbrombach. Falls ihr noch irgendwas gesehen habt, Blitzer oder auch Staus, dann könnt ihr das gerne jederzeit melden an die 0671 920 88 88 0. Einen Stau habe ich noch zu vermelden, der ist in der nahe Hochstraße von der Bollenbach auskommt in Richtung Ida Oberstein. Ungefähr 15 Minuten braucht ihr da länger.
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6: Es wird immer wärmer. Aktuell messen wir 27 Grad in Bad Kreuznach am Bäderhaus und in Bingerbrück an der Drususbrücke. 24, die sind es in Ida Oberstein am Edelsteinmuseum. Und 23 Grad messen wir in Göttschied am Krankenhaus. Heute können wir insgesamt mit Temperaturen bis zu 35 Grad rechnen und den ganzen Tag über nur Sonnenschein und blauer Himmel.
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6: Jetzt nach den Ferien hat man vielleicht nicht mehr ganz so viel auf dem Plan stehen, was man noch alles machen möchte oder erleben kann. Und da möchte ich aber noch mal ein bisschen was auf eure Liste draufschreiben. Ihr hört gleich mal, was bei uns in der Region alles so abgeht, in den Antenne-Ausgetipps. Die Antenne bei der Arbeit. Ich bin Geraldine Werner. Hallo zusammen.
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2: Der Countdown läuft. Am Samstag feiert das Electronic Vibes Festival Premiere in der Nahetal Arena in Gensingen. Ab 14 Uhr gibt's da elektronische Musik mit Nils van Gogh, The Disco Boys, DJ Hildegard, Kim Noble und DJ Olde. Dazu kommen Licht- und Tontechnik, Tänzer, Künstler, eine Glitzerbar, Airbrush und auch Fashion. Und nach dem Festival ist noch lange nicht Schluss. Ab Mitternacht steigt die Aftershow im Landhaus, ob mit Freunden oder um neue Leute kennenzulernen. Das Electronic Vibes Festival ist wirklich der perfekte Ort, um gemeinsam zu feiern, zu tanzen und auch den Sommer zu genießen. Einfach dabei sein, wenn in Gensingen ein neues Festival-Highlight geboren wird. Tickets, die gibt es schon ab 39 Euro online zu finden auf eventim.de. Das Electronic Vibes Festival in der Nahetal Arena am Samstag ab 14 Uhr. Kostenlose Kinderkleidung, die gibt's heute Nachmittag in Bingerbrück. Die Kleiderkammer Kuddelmuddel, die öffnet wieder ihre Türen im 2-2. Familien können da gut erhaltene Kinderkleidung kostenlos mitnehmen, die zuvor von anderen Familien gespendet wurde. Außerdem bietet die Kleiderkammer Gelegenheit zum Stöbern, Austauschen und ist auch da für Gespräche. Veranstaltet wird die Aktion von der Kita Sozialarbeit der Stadt Bingen und der Kita Sozialarbeit des Netzwerks Unikate. Los geht's um 14.30 Uhr im Anna Biermann Raum im 2-2 in der Koblenzer Straße 22 in Bingerbrück.
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1: Ich bin Daniel Schneider. Schönen guten Morgen. In Rüdesheim ist ein Rollstuhlfahrer am Sonntagnachmittag aus dem Ellerbach gerettet worden. Der Mann erlitt schwere Verletzungen. Ein Fahrradfahrer entdeckte den Mann gegen 16 Uhr unweit des DRK-Seniorenzentrums im Bach. Er stieg in den Ellerbach, hob den Kopf des Mannes aus dem Wasser und setzte den Notruf ab. Der Bach ist an dieser Stelle etwa 40 cm tief. Die Feuerwehr rettete den Verletzten gemeinsam mit dem Rettungsdienst über die steile Böschung. Anschließend wurde er zunächst vor Ort medizinisch versorgt und danach mit einem Rettungshubschrauber in eine Klinik nach Kaiserslautern geflogen. Warum der Mann mit seinem Rollstuhl in den Ellerbach gestürzt war, ist bislang unklar. Die Polizei hat die Ermittlungen aufgenommen. Der Brand von drei großen Strohhaufen zwischen Bretzenheim und Winzenheim hat in der Nacht von Samstag auf Sonntag einen längeren Feuerwehreinsatz ausgelöst. Auf der K49 brannten drei Strohlager mit einem Gesamtvolumen von rund 1000 Quaderballen. Rund 30 Einsatzkräfte der Feuerwehren aus Bretzenheim, Langenlohnsheim und Guldenthal waren vor Ort. Nach der ersten Lageeinschätzung entschieden die Verantwortlichen, das Feuer kontrolliert abbrennen zu lassen, da ein vollständiges Löschen mit Wasser unter den gegebenen Umständen nicht sinnvoll und nicht umweltverträglich gewesen wäre. Stattdessen erstellte die Feuerwehr einen Schichtplan, um die Einsatzstelle dauerhaft zu überwachen. Der Besitzer der Strohballen unterstützte die Einsatzkräfte mit einem Radlader und einem Frontlader. Er räumte umliegende Strohballen aus dem Gefahrenbereich, sodass sich das Feuer nicht weiter ausbreiten konnte. Die Lage war dadurch gesichert. Wie es zu dem Brand gekommen war, blieb zunächst unklar. Die Polizei übernahm die Ermittlungen zur Brandursache. Landrat Miroslav Kowalski hat das Göttenbach-Gymnasium in Idar-Oberstein besucht. Damit setzte er seine Besuchsreihe an den Schulen des Landkreises Birkenfeld fort. Schulleiterin Manuela Schmidt führte ihn gemeinsam mit ihrer Stellvertreterin Bettina Schäfer durch die mehr als 150 Jahre alte Schule. Im Mittelpunkt standen die Ausstattung, aktuelle Herausforderungen und die weitere Entwicklung. Das Gymnasium wird von rund 550 Schülern besucht und verfügt über eine moderne Ausstattung, die unter anderem durch umfangreiche Sanierungen und den Bau der Mensa verbessert wurde. Geplant ist außerdem die Sanierung der Sportanlage auf der Bein mit Kunstrasen und neuen Leichtathletikanlagen. Daneben informierte sich der Landrat über das bilinguale Unterrichtsangebot sowie die internationalen Erasmus-Partnerschaften der Schule. Kowalski zog ein positives Fazit und hob die modernen Lernbedingungen sowie die naturnahe Lage des Göttenbach-Gymnasiums in Idar-Oberstein hervor. Die Feuerwehreinheit Langenlohnsheim hat sich wegen des Ausfalls ihres Tanklöschfahrzeugs kurzfristig Ersatz beschafft. Das bisherige Tanklöschfahrzeug steht seit April wegen eines technischen Defekts nicht mehr für Einsätze zur Verfügung und befand sich seitdem in einer Fachwerkstatt. Da eine schnelle Reparatur nicht möglich ist, reagierten Bürgermeister Michael Süfka und die Wehrleitung und kauften über die Zollauktion ein gebrauchtes Tanklöschfahrzeug für 40.000 Euro. Das Fahrzeug stammt aus Niedersachsen und wurde nun nach Langenlohnsheim überführt. Derzeit ergänzen die Einsatzkräfte die feuerwehrtechnische Ausstattung und trainieren intensiv mit dem neuen Fahrzeug.
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3: Es staut sich etwas in der nahe Hochstraße von Nabollenbach auskommt in Richtung Idar-Oberstein. Da also ein bisschen mehr Zeit einplanen. Sonst kommt ihr überall gut durch, es wird aber geblitzt. Das zum einen in der Alzeyer Straße in Gensingen, in der Hauptstraße in Oberbrombach, im Bein in Idar-Oberstein und auf der A61 bei Alzey. Falls ihr noch was gesehen habt, schickt uns gerne eine WhatsApp-Sprachnachricht oder klingelt kurz durch. Ist dieselbe Nummer, ist die 0671 920 88 88 0. Ich wünsche eine gute Fahrt.
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3: Die Sonne scheint heute den ganzen Tag und bringt Temperaturen bis zu 35 Grad mit sich. So gut wie keine Wolken, die wir heute den Tag über erwarten können. Und auch die nächsten Tage sehen ähnlich aus. Temperaturen um die 30 Grad, Sonnenschein und wie gesagt, keine Wolken. Schauen wir auf die aktuellen Werte. Da messen wir mittlerweile 28 Grad im Bad Kreuznach am Rathaus und in Alten Bamberg an der alten Baumburg. 25 Grad, die sind es in Idar-Oberstein an der Klotzberg-Kaserne und 24, die messen wir in Gösenrot.
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3: Ihr hört eure Antenne jetzt noch mit mir, Geraldine Werner, hallo. Aber ab 12 dann mit meinem Kollegen Paul Kallmund. Ich wünsche noch einen schönen restlichen Montag.
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Die Antenne am Montag mit einer kleinen Gefahrenmeldung. Durch einen Brand kommt es nämlich aktuell zu einer starken Rauchentwicklung im Bereich Sprendlingen. Es wird darum gebeten, das betroffene Gebiet zu meiden, Fenster und Türen zu schließen. Lüftungen und Klimaanlagen sollen abgeschaltet werden. Außerdem solltet ihr den Anweisungen der Einsatzkräfte Folge leisten und den Notruf nur in Notfällen wählen. 110 ist die Polizei, 112 die Feuerwehr. Und wir informieren hier natürlich auch, wenn die Gefahr vorüber ist. Also im Bereich Sprendlingen gerade eine starke Rauchentwicklung, Fenstertüren zu, Lüftungen und Klimaanlagen ausschalten. Hier jetzt Loy mit Red Eyes.

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1: Ich bin Daniel Schneider. Schönen guten Morgen. Feuerwehr rettet verletzten Rollstuhlfahrer aus Ellerbach in Rüdesheim. Außerdem in unseren lokalen Nachrichten um halb. Brand von drei großen Strohhaufen zwischen Bretzenheim und Winzenheim. Landrat besucht Göttenbach-Gymnasium in Idar-Oberstein. Und Feuerwehr Langenlohnsheim beschafft sich ein Ersatzlöschfahrzeug für 40.000 Euro.
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2: Ich bin Diana Kramer. Mehrere Hitzewellen haben die Temperaturen im Juni und Juli vielerorts in Westeuropa auf Rekordwerte getrieben. Die Durchschnittstemperatur lag bei 21,6 Grad Celsius und damit fast 2,8 Grad über dem langjährigen Mittel. Wegen Hitze und Trockenheit führen auch viele Flüsse nach wie vor zu wenig Wasser.
3: Auch Rhein und Donau haben derzeit Wasserstände deutlich unter dem langjährigen Mittel. Laut EU-Klimawandeldienst sind die örtlich sogar außergewöhnlich niedrig. Viele Frachtschiffe müssen ihre Ladung reduzieren und es gibt Sorgen, dass sie die Flüsse bei anhaltender Trockenheit an einigen Stellen gar nicht mehr befahren können. Für zusätzliche Transportmöglichkeiten auf der Straße haben mehrere Bundesländer deshalb das Fahrverbot für bestimmte Lkw an Sonn- und Feiertagen vorübergehend aufgehoben. Katrin Müller, Nachrichtenredaktion.
2: Die Umgehung des Mindestlohns hat nach Berechnungen des Deutschen Gewerkschaftsbundes seit 2015 wirtschaftliche Schäden in Höhe von rund 64 Milliarden Euro angerichtet. 35 Milliarden Euro davon hätten betroffene Beschäftigte getragen, die den Mindestlohn nicht in voller Höhe bekommen haben. Laut DGB fehlen rund 2 Millionen Beschäftigten hierzulande im Schnitt 1,70 Euro bis 2,40 Euro pro Stunde. Immer mehr Kinder werden im Straßenverkehr verletzt oder getötet. Laut Statistischem Bundesamt verunglückten im vergangenen Jahr rund 29.270 Kinder unter 15 Jahren bei Verkehrsunfällen.
4: Es sind alarmierende Zahlen. Alle 18 Minuten wurde im Durchschnitt bei uns ein Kind auf der Straße verletzt oder sogar getötet. Meistens waren die Kids auf dem Fahrrad unterwegs, oft aber auch zu Fuß oder sie saßen im Auto. Und genau dort, also im Pkw, starben auch die allermeisten Kinder bei Unfällen. Laut Statistik ist aber auch der Weg zur Schule morgens ein großes Risiko. Claudia Wächter, Nachrichtenredaktion.
2: Die Ministerpräsidentinnen von Italien und Dänemark, Giorgia Meloni und Mette Frederiksen, haben in einer gemeinsamen Erklärung vor unkontrollierter Migration nach Europa gewarnt. Beide sprachen sich erneut für sogenannte Rückführungszentren außerhalb der EU aus, um abgelehnte Asylbewerber in ihre Heimatländer zurückzubringen. Durch illegale Einwanderung würden die Kriminalitätsraten steigen und öffentliche Dienstleistungen zunehmend belastet. Außerdem würden Bürger Vertrauen verlieren, erklärten sie.
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6: Update von den Straßen um kurz nach 12. Und da habe ich erstmal eine Info. Weiterhin gibt es eine Rauchentwicklung durch einen Brand in Sprendlingen. Da bitte in dem betroffenen Gebiet die Fenster, Türen, alles geschlossen halten. Lüftungen und Klimaanlagen abschalten, damit nichts reinkommt. Also Brand eben da und Rauchentwicklung im Bereich Sprendlingen. Da auch vorsichtig durchfahren. Ansonsten schauen wir dann noch einmal auf die Straßen. Da habe ich die A61 und zwar Richtung Ludwigshafen zwischen Rheinböllen und Stromberg. 2 Kilometer Stau, 10 Minuten plus. Außerdem gibt es Stau in Idar-Oberstein auf der Nahe Hochstraße. Das ist die B41. Wenn ihr Richtung Birkenfeld unterwegs seid, 10 Minuten kommen oben drauf. Und Blitzer, Gensingen, Alzheier Straße in Bad Kreuznach auf der Salinenstraße. Dann in Wörstadt auf der B420. In Waldböckelheim auf der Kreuznacher Straße. In Alzey auf der A61. Idar-Oberstein auf der Industriestraße. Habt ihr noch was gesehen? Dann gerne anrufen oder eine WhatsApp schicken, geht beides über die 0671 920 88 88 0.
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6: Es bleibt den ganzen Tag sonnig bei uns in der nahen Region. Wir haben heute Temperaturen um die 33 Grad. Also wir brutzeln wieder, was das Zeug hält. Dazu ja auch sehr staubtrocken. Es ist ja, wenn ihr in der Natur unterwegs seid, da merkt es ja auch, draußen ist alles trocken. Der Regen müsste mal dringend wiederkommen. Sieht aber im Moment nicht so aus. Wie gesagt, staubtrocken bei uns und das bei Werten in den Regionen um die 33 Grad. Wickenroth haben wir jetzt aktuell am Spielplatz 30, Idar-Oberstein an der Weiherschleife 31, in Wörstadt an der Georg-Forster-Gesamtschule 31 und in Bad Kreuznach am Burger Platz auch 31 Grad gemessen.
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6: Als ich eben zum Sender hier gefahren bin, habe ich es gesehen, ja. Das Gerüst des Riesenrads in Bad Kreuznach, das steht schon mal für den Jahrmarkt bereit und auch die Kabinen waren noch auf dem LKW daneben. Das heißt, es wird jetzt alles in den nächsten Tagen aufgebaut und wer schon mal auf dem Bad Kreuznacher Jahrmarkt war, weiß, die Parksituation ist nicht ganz so optimal, aber die Stadtwerke haben sich jetzt was einfallen lassen. Was genau, das verrate ich euch noch in dieser Stunde. Ich bin Paul Keim und hallo zusammen.
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7: 10. August 2013. Stromae steigt mit Papa Ute in die Charts ein. Ute, Papa Ute, Ute, Papa Ute. Stromae wird 1985 in Brüssel als Paul van Haver geboren. Er wächst in ärmlichen Verhältnissen auf. Seine Mutter ist alleinerziehend, der Vater verlässt die Familie, als Paul sehr klein ist. Er erinnert sich kaum an ihn. Der Verlust des Vaters beschäftigt ihn von klein auf. Er fragt seine Mutter immer wieder, wo ist Papa? Warum kommt er nicht mehr wieder? Lange Jahre gibt seine Mutter keine Antwort, die den kleinen Paul zufriedenstellt. Die traurige Wahrheit, als sein Vater Anfang der 90er in sein Heimatland Ruanda zurückkehrt, herrscht dort ein grausamer Konflikt. Der Völkermord in Ruanda kostet 1994 Schätzungen zufolge fast 1 Million Menschen das Leben, die der Minderheit Tutsi angehören. Diese wurden systematisch gesucht, gejagt, gefoltert, getötet. Ein schrecklicher Genozid. Als er alt genug ist zu begreifen, was seinem Vater zugestoßen ist, braucht er ein Ventil, um all das zu verarbeiten. Er flüchtet sich in die Musik und verleiht dort seinem Schmerz Ausdruck. Papa Ute heißt Papa, wo bist du? Hier erzählt er also auf eine ganz eigene Art und Weise seine Geschichte. Die Geschichte eines Jungen, der seinen Vater sucht.

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1: Ich bin Daniel Schneider. Schönen guten Morgen. In Rüdesheim ist ein Rollstuhlfahrer am Sonntagnachmittag aus dem Ellerbach gerettet worden. Der Mann erlitt schwere Verletzungen. Ein Fahrradfahrer entdeckte den Mann gegen 16 Uhr unweit des DRK-Seniorenzentrums im Bach. Er stieg in den Ellerbach, hob den Kopf des Mannes aus dem Wasser und setzte den Notruf ab. Der Bach ist an dieser Stelle etwa 40 cm tief. Die Feuerwehr rettete den Verletzten gemeinsam mit dem Rettungsdienst über die steile Böschung. Anschließend wurde er zunächst vor Ort medizinisch versorgt und danach mit einem Rettungshubschrauber in eine Klinik nach Kaiserslautern geflogen. Warum der Mann mit seinem Rollstuhl in den Ellerbach gestürzt war, ist bislang unklar. Die Polizei hat die Ermittlungen aufgenommen. Der Brand von drei großen Strohhaufen zwischen Bretzenheim und Winzenheim hat in der Nacht von Samstag auf Sonntag einen längeren Feuerwehreinsatz ausgelöst. Auf der K49 brannten drei Strohlager mit einem Gesamtvolumen von rund 1000 Quaderballen. Rund 30 Einsatzkräfte der Feuerwehren aus Bretzenheim, Langenlohnsheim und Guldenthal waren vor Ort. Nach der ersten Lageeinschätzung entschieden die Verantwortlichen, das Feuer kontrolliert abbrennen zu lassen, da ein vollständiges Löschen mit Wasser unter den gegebenen Umständen nicht sinnvoll und nicht umweltverträglich gewesen wäre. Stattdessen erstellte die Feuerwehr einen Schichtplan, um die Einsatzstelle dauerhaft zu überwachen. Der Besitzer der Strohballen unterstützte die Einsatzkräfte mit einem Radlader und einem Frontlader. Er räumte umliegende Strohballen aus dem Gefahrenbereich, sodass sich das Feuer nicht weiter ausbreiten konnte. Die Lage war dadurch gesichert. Wie es zu dem Brand gekommen war, blieb zunächst unklar. Die Polizei übernahm die Ermittlungen zur Brandursache. Landrat Miroslav Kowalski hat das Göttenbach-Gymnasium in Idar-Oberstein besucht. Damit setzte er seine Besuchsreihe an den Schulen des Landkreises Birkenfeld fort. Schulleiterin Manuela Schmidt führte ihn gemeinsam mit ihrer Stellvertreterin Bettina Schäfer durch die mehr als 150 Jahre alte Schule. Im Mittelpunkt standen die Ausstattung, aktuelle Herausforderungen und die weitere Entwicklung. Das Gymnasium wird von rund 550 Schülern besucht und verfügt über eine moderne Ausstattung, die unter anderem durch umfangreiche Sanierungen und den Bau der Mensa verbessert wurde. Geplant ist außerdem die Sanierung der Sportanlage auf der Bein mit Kunstrasen und neuen Leichtathletikanlagen. Daneben informierte sich der Landrat über das bilinguale Unterrichtsangebot sowie die internationalen Erasmus-Partnerschaften der Schule. Kowalski zog ein positives Fazit und hob die modernen Lernbedingungen sowie die naturnahe Lage des Göttenbach-Gymnasiums in Idar-Oberstein hervor. Die Feuerwehreinheit Langenlohnsheim hat sich wegen des Ausfalls ihres Tanklöschfahrzeugs kurzfristig Ersatz beschafft. Das bisherige Tanklöschfahrzeug steht seit April wegen eines technischen Defekts nicht mehr für Einsätze zur Verfügung und befand sich seitdem in einer Fachwerkstatt. Da eine schnelle Reparatur nicht möglich ist, reagierten Bürgermeister Michael Süfka und die Wehrleitung und kauften über die Zollauktion ein gebrauchtes Tanklöschfahrzeug für 40.000 Euro. Das Fahrzeug stammt aus Niedersachsen und wurde nun nach Langenlohnsheim überführt. Derzeit ergänzen die Einsatzkräfte die feuerwehrtechnische Ausstattung und trainieren intensiv mit dem neuen Fahrzeug.
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3: Ein Update um kurz nach 12:30. Nach wie vor der Hinweis, es gibt einen Brand bei Sprendlingen und dadurch eben auch eine Rauchentwicklung. Da bitte in dem betroffenen Gebiet die Fenster und Türen geschlossen halten. Lüftungen und auch Klimaanlagen bitte abschalten, damit nichts reinkommt. Sobald es da mehr Infos gibt, die bekommt ihr dann hier auf der Antenne. Ansonsten gibt es noch Stau auf der 61 Richtung Ludwigshafen zwischen Rheinböllen und Stromberg. 2 Kilometer, 10 Minuten plus. Idar-Oberstein nahe Hochstraße B41 ist das, wenn ihr Richtung Birkenfeld unterwegs seid. 10 Minuten Stau da an der Stelle. Und Blitze habe ich Gensingen-Alzeyerstraße, Bad Kreuznach-Salinenstraße, in Wörstadt auf der B420, Waldböckelheim auf der Kreuznacher Straße, in Alzey auf der A61, in Idar-Oberstein auf der Industriestraße und in Oberbrombach auf der Hauptstraße. Habt ihr noch was gesehen? Dann gerne anrufen oder eine WhatsApp schicken. 0671 920 88 88 0. Kommt gut durch!
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3: Wir werden auch heute wieder schwitzen. Es war ja am Wochenende erstmal so ein bisschen kühler, auch nachts vor allem. Aber jetzt wieder wärmer offensichtlich. Auch 33 Grad sind da heute bei uns am Start. Sonne pur, kaum Wolken sind da unterwegs und die aktuellen Zahlen gebe ich euch auch noch mit. Da aktualisiere ich mal mein Wettersystem in Mettweiler, 29 Grad gemessen. Ida Oberstein auf der Ida 31, in Offenheim am Kindergarten 29 und in Bad Kreuznach am Rathaus 31 Grad.
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3: Nach zwei Songs sprechen wir einmal über die Parksituation in Bad Kreuznach. Also nicht generell, das lassen wir mal lieber sein, sondern wir sprechen über die Parksituation zum Jahrmarkt. Alles Wichtige dazu gleich hier auf der Antenne. Der Kali ist am Mikrofon. Hi.
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0: Ihr hört die Antenne am Montag und in 3 Wochen ist es soweit. Der Bad Kreuznacher Jahrmarkt steht an. Viele Kreuznacher freuen sich ja bestimmt schon drauf. Aber ja, wer von weiter weg kommt und mit dem Auto anreist, erinnert sich bestimmt noch an diese Parkplatzsuche rund um die Pfingstwiese. Und um dieser Suche ein Ende zu setzen, hat die BGK die Nix wie in Nunna Park-Aktion ins Leben gerufen. Geraldine Werner hat mit BGK-Geschäftsführer Klaus-Dieter Dresbach gesprochen.
1: Der Kreuznacher Jahrmarkt, der geht bald in die nächste Runde. Ich glaube, viele Kreuznacher freuen sich auch schon drauf. Was aber immer wieder ein leidiges Thema ist, ist ja die Parksituation. Da habt ihr euch jetzt was Neues ausgedacht. Was genau ist dann in diesem Jahr geplant?
2: Ja, wir wollen in diesem Jahr mal eine Aktion starten, die 4 Parkhäuser und Parkflächen in der Nähe der Innenstadt mit einbegreift. Da ist das Cityparkhaus Mühlenstraße, das Cityparkhaus Mannheimer Straße, dann das Parkhaus Kurviertel und der Parkplatz Wassersümpfchen. In diesen Einrichtungen können Parkende dann von Freitag bis Dienstag den ganzen Tag für 4 Euro kostengünstig parken.
1: Ist ja auf jeden Fall schon mal eine schöne Aktion. Wie kam da die Idee zustande? Lag das auch an der Parksituation der letzten Jahre?
2: Ja, auf jeden Fall. Wir haben also immer wieder gemerkt, dass in den letzten Jahren, gerade an diesem Wochenende, in den Einrichtungen dann doch die Parker zurückgegangen sind. Wir haben gesagt, okay, wenn wir jetzt Platz haben, dann bieten wir den Platz an. Und wie gesagt, so ungefähr 10% weniger Besucher hatten wir oder Parker hatten wir dann in den Einrichtungen an diesem Wochenende.
1: Das heißt, Sie rechnen jetzt während des Jahrmarkts auch mit einer besonders hohen Auslastung der Parkhäuser?
2: Ja, wir hoffen es natürlich. Ich meine, es ist ein Test, ja, und es wäre schön, wenn es gut genutzt wird. Vielleicht nutzt der ein oder andere ja auch noch, um zu sagen, okay, dann kann ich auch nochmal in die Stadt gehen. Ist ja sowieso in den 4 Euro dann enthalten, kann nochmal in den Geschäften kleine Einkäufe tätigen und gehe anschließend auf den Jahrmarkt abends oder und lasse mein Auto dann stehen und fahre mit einem Bus heim und hole es am nächsten Tag wieder ab. Das wäre eine tolle Geschichte für die Besucher des Jahrmarktes.
1: Sie haben es jetzt schon gesagt, es ist eine Testphase. Heißt, es ist erstmal eine einmalige Aktion oder ist das auch für die nächsten Jahre schon geplant?
2: Ja, wie gesagt, es ist ein Test, aber wenn er sich bewährt und dann auch die Besucher oder die Parker dann die Möglichkeit nutzen, nicht mehr mit dem Pendelbus zu fahren oder die Parkplätze in der Nähe dann voll sind und man sucht einen Parkplatz, dann wäre es ein schönes Angebot, wenn es angenommen wird. Und wir werden natürlich im nächsten Jahr dann schauen. Also wenn es sich lohnt und die Parkhäuser dann richtig voll sind, werden wir es natürlich im nächsten Jahr auch tun.
1: Denken Sie, dass sich die Parksituation dann rund um die Pfingstwiese verbessern wird? Weil an sich ist es ja so, dass die Parkhäuser eher in der Innenstadt sind. Wie schätzen Sie das ein?
2: Also ich würde schon sagen, dass der ein oder andere vielleicht sagt, bevor ich im Stau stehe, direkt vorne am Schlachthof oder dann in den Bereichen in Brückes, wenn da wieder Verkehrsstau sind, kann ich mich hier ja dann doch schon vielleicht ein bisschen einfacher hinbewege, habe nicht die Stausituation und klar sind ein paar Meter mehr zu laufen, aber ich glaube schon, dass es ein attraktives Angebot sein wird.
1: Was wünschen Sie sich denn vielleicht auch konkret für den Jahrmarkt diesjährig, abgesehen von der Parksituation?
2: Ja, zum einen natürlich gutes Wetter, allerdings nicht zu heiß, ja, weil ich glaube 39 Grad wird es schwierig, tagsüber auf den Jahrmarkt zu gehen. Dann natürlich viele Besucher und am meisten wünsche ich mir natürlich einen friedlichen, sicheren und unbeschwerten Verlauf, damit alle Gäste dann vom Jahrmarkt schön zusammen feiern und genießen können.
0: 4 Euro pro Tag und eine minimale Strecke zu Fuß bis zum Jahrmarkt klingt nach einem fairen Deal, würde ich sagen.

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1: Ich bin Daniel Schneider. Schönen guten Tag. Starke Rauchentwicklung durch Brand in Sprendlingen. Außerdem in unseren lokalen Nachrichten um halb. Feuerwehr rettet verletzten Rollstuhlfahrer aus Ellerbach in Rüdesheim. Brand von drei großen Strohhaufen zwischen Bretzenheim und Winzenheim. Landrat besucht Göttenbach-Gymnasium in Ida-Oberstein. Und Feuerwehr Langenlohnsheim beschafft sich ein Ersatzleuchtfahrzeug für 40.000 Euro.
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2: Ich bin Diana Kramer. Die Niedrigwasserlage an deutschen Flüssen bleibt alarmierend. Der längste Fluss Deutschlands, der Rhein, könnte schon bald nicht mehr durchgängig befahrbar sein, erklärte der Geschäftsführer des Bundesverbands der deutschen Binnenschifffahrt, Jens Schwanen, in der Rheinischen Post.
3: Schon seit Wochen führt der Rhein zu wenig Wasser. Frachtschiffe können zum Teil nur ein Fünftel ihrer eigentlichen Ladung befördern. Wenn es weiter nicht regnet, könnte der Güterverkehr ganz unterbrochen werden. Denn in Kaub zwischen Mainz und Koblenz wird ein einstelliger Pegelstand erwartet im Laufe der Woche. Dann könnten auch keine Tagesausflugs- und Kreuzfahrtschiffe dort langfahren. Noch heute soll es im Bundesverkehrsministerium wegen des Niedrigwassers eine Krisensitzung geben. Aus Köln Thomas Bremser.
2: Inzwischen hat auch der Deutsche Bauernverband angesichts anhaltender Trockenheit mehr und schnellere Hilfe der Politik gefordert. Die landwirtschaftlichen Betriebe bräuchten Instrumente, um sich dem Klimawandel gut anpassen zu können, sagte Generalsekretärin Stefanie Sabit im WDR. Im Koalitionsvertrag seien viele Dinge vereinbart und es sei unerklärlich, warum die Bundesregierung in der aktuell schwierigen Lage untätig bleibe. Die Ertragslage sei mitunter existenzbedrohend. Der Wohnungsmangel treibt Mieten und Immobilienpreise weiter nach oben. Nach Daten des Verbands Deutscher Pfandbriefbanken stiegen die Neuvertragsmieten in Mehrfamilienhäusern im zweiten Quartal um 3,2% gegenüber dem Vorjahreszeitraum.
4: In Deutschland fehlen geschätzt rund 1 Million Wohnungen. Oft wird auf dem Land gebaut, dringender gebraucht wird bezahlbarer Wohnraum allerdings in den Städten, wo die Nachfrage viel höher ist als das Angebot. In den 7 Metropolen Berlin, Hamburg, München, Köln, Frankfurt, Stuttgart und Düsseldorf gingen die Mieten im zweiten Viertel des Jahres mit einem Anstieg von 1,5% zwar weniger stark nach oben als im bundesweiten Schnitt, sie bleiben aber auf hohem Niveau. Auch wer in den Städten eine Immobilie kaufen möchte, muss tiefer in die Tasche greifen. Katrin Müller, Nachrichtenredaktion.
2: Der Iran plant nach Angaben des Außenministeriums in Teheran von Handelsschiffen Gebühren für eine Durchfahrt durch die Straße von Hormuz zu erheben. Laut iranischen Medien würden dazu gemeinsam mit dem Oman Mechanismen erarbeitet. Demnach sollen für die Überwachung der Sicherheit, zum Schutz der Umwelt und auch zur Bekämpfung der Kriminalität auf See Entgelte erhoben werden.
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6: Update von den Straßen um kurz nach 1. Es gibt Blitzer und zwar in Gensingen, Alzeyer Straße, Bad Kreuznach, Salinenstraße wird geblitzt. Wörstadt B420 in Waldböckelheim auf der Kreuznacher Straße. Alzey A61 steht einer, Ida Oberstein Industriestraße und dann noch in Oberbrombach auf der Hauptstraße. Habt ihr noch was gesehen? Dann klingelt gerne durch oder schickt mir WhatsApp 0671 920 88 88 0. Eine gute Fahrt euch!
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6: Es bleibt den ganzen Tag sonnig bei uns in der nahen Region. Wir haben heute Temperaturen um die 33 Grad. Also wir brutzeln wieder, was das Zeug hält. Dazu ja auch sehr staubtrocken. Es ist ja, wenn ihr in der Natur unterwegs seid, da merkt es ja auch draußen, ist alles trocken. Der Regen müsste mal dringend wiederkommen. Sieht aber im Moment nicht so aus. Wie gesagt, staubtrocken bei uns und das bei Werten in den Regionen um die 33 Grad. Wickenroth haben wir jetzt aktuell am Spielplatz 30, Ida Oberstein an der Weiherschleife 31, in Wörstadt an der Georg-Forster-Gesamtschule 31 und in Bad Kreuznach am Burgerplatz auch 31 Grad gemessen.
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6: Am Mittwoch steht wirklich eine Sache an, da freue ich mich schon mein ganzes Leben irgendwie drauf. Denn ich habe das noch nie live gesehen, was da passieren wird. Ja, und was da passieren wird, das erzähle ich euch noch in dieser halben Stunde nach zwei Songs, um genau zu sein, hier auf der Antenne. Ich bin Paul, hallo.
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Die Antenne ist hier am Montag und es wird sehr, sehr dunkel am Mittwoch. Ja, zumindest teilweise. Wir haben nämlich bei uns eine partielle Sonnenfinsternis. Das heißt, der Mond schiebt sich vor die Sonne und verdeckt einen sehr großen Teil eben. Und wenn ich hier mal so auf die Tabelle schaue für die nahe Region, das beginnt so circa Bad Kreuznach, Bingen, Mainz, Idar-Oberstein, so um 19.20 Uhr wird das Ganze ungefähr losgehen. Wir haben dann so eine knappe Stunde dieses ganze Spektakel am Himmel, so bis, ja, circa Viertel nach acht kann man das relativ gut sehen und zieht sich auch noch so bis kurz vor neun, kann man sagen. Aber das Entscheidende ist eben der Sonnenuntergang. Die astronomische Finsternis läuft teilweise noch weiter, aber die Sonne verschwindet bei uns währenddessen unter dem Horizont. Man sieht also nicht mehr, wie der Mond die Sonnenscheibe, sag ich mal, wieder vollständig freigibt. Und nicht zu vergessen, man kann irgendwie nicht mit einer normalen Sonnenbrille da reinschauen, auf gar keinen Fall irgendwie auch mit Fernglas, Kameras oder Teleskop. Man braucht ja so eine bestimmte Sonnenfinsternisbrille. Und dadurch, dass ich das noch nie gemacht habe irgendwie, jetzt in meinen ganzen Lebensjahren, habe ich sowas nicht. Und ich weiß auch gar nicht, wo man sowas herbekommen sollte. Also falls ihr da irgendwie eine Idee habt, wo der Paul jetzt noch bis Mittwoch sowas herbekommen könnte, so eine Sonnenfinsternisbrille, wo kann man das kaufen? Hat jemand eine übrig? Gerne anrufen oder eine WhatsApp schicken. Oh, 0671 920 88 88 0. Und ich würde sagen, viel, viel Spaß dann beim Schauen am Mittwoch.

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1: Ich bin Daniel Schneider. Guten Tag. In Sprendlingen kommt es aktuell durch einen Brand zu einer starken Rauchentwicklung. Die Bevölkerung soll den betroffenen Bereich meiden und Fenster sowie Türen geschlossen halten. Außerdem sollen Lüftungen und Klimaanlagen abgeschaltet werden. Die Menschen vor Ort werden gebeten, den Anweisungen der Einsatzkräfte zu folgen. Die Notrufnummern von Polizei und Feuerwehr sollen nur in tatsächlichen Notfällen gewählt werden. Sobald die Gefahr vorüber ist, melden wir dies hier auf Ihrer Antenne. In Rüdesheim ist ein Rollstuhlfahrer am Sonntagnachmittag aus dem Ellerbach gerettet worden. Der Mann erlitt schwere Verletzungen. Ein Fahrradfahrer entdeckte den Mann gegen 16 Uhr unweit des DRK-Seniorenzentrums im Bach. Er stieg in den Ellerbach, hob den Kopf des Mannes aus dem Wasser und setzte den Notruf ab. Der Bach ist an dieser Stelle etwa 40 cm tief. Die Feuerwehr rettete den Verletzten gemeinsam mit dem Rettungsdienst über die steile Böschung. Anschließend wurde er zunächst vor Ort medizinisch versorgt und danach mit einem Rettungshubschrauber in eine Klinik nach Kaiserslautern geflogen. Warum der Mann mit seinem Rollstuhl in den Ellerbach gestürzt war, ist bislang unklar. Die Polizei hat die Ermittlungen aufgenommen. Der Brand von drei großen Strohhaufen zwischen Bretzenheim und Winzenheim hat in der Nacht von Samstag auf Sonntag einen längeren Feuerwehreinsatz ausgelöst. Auf der K49 brannten drei Strohlager mit einem Gesamtvolumen von rund 1000 Quaderballen. Rund 30 Einsatzkräfte der Feuerwehren aus Bretzenheim, Langenlohnsheim und Guldenthal waren vor Ort. Nach der ersten Lageeinschätzung entschieden die Verantwortlichen, das Feuer kontrolliert abbrennen zu lassen, da ein vollständiges Löschen mit Wasser unter den gegebenen Umständen nicht sinnvoll und nicht umweltverträglich gewesen wäre. Stattdessen erstellte die Feuerwehr einen Schichtplan, um die Einsatzstelle dauerhaft zu überwachen. Der Besitzer der Strohballen unterstützte die Einsatzkräfte mit einem Radlader und einem Frontlader. Er räumte umliegende Strohballen aus dem Gefahrenbereich, sodass sich das Feuer nicht weiter ausbreiten konnte. Die Lage war dadurch gesichert. Wie es zu dem Brand gekommen war, blieb zunächst unklar. Die Polizei übernahm die Ermittlungen zur Brandursache. Landrat Miroslav Kowalski hat das Göttenbach-Gymnasium in Ida-Oberstein besucht. Damit setzte er seine Besuchsreihe an den Schulen des Landkreises Birkenfeld fort. Schulleiterin Manuela Schmidt führte ihn gemeinsam mit ihrer Stellvertreterin Bettina Schäfer durch die mehr als 150 Jahre alte Schule. Im Mittelpunkt standen die Ausstattung, aktuelle Herausforderungen und die weitere Entwicklung. Das Gymnasium wird von rund 550 Schülern besucht und verfügt über eine moderne Ausstattung, die unter anderem durch umfangreiche Sanierungen und den Bau der Mensa verbessert wurde. Geplant ist außerdem die Sanierung der Sportanlage auf der Bein mit Kunstrasen und neuen Leichtathletikanlagen. Daneben informierte sich der Landrat über das bilinguale Unterrichtsangebot sowie die internationalen Erasmus-Partnerschaften der Schule. Kowalski zog ein positives Fazit und hob die modernen Lernbedingungen sowie die naturnahe Lage des Göttenbach-Gymnasiums in Ida-Oberstein hervor. Die Feuerwehreinheit Langenlohnsheim hat sich wegen des Ausfalls ihres Tanklöschfahrzeugs kurzfristig Ersatz beschafft. Das bisherige Tanklöschfahrzeug steht seit April wegen eines technischen Defekts nicht mehr für Einsätze zur Verfügung und befand sich seitdem in einer Fachwerkstatt. Da eine schnelle Reparatur nicht möglich ist, reagierten Bürgermeister Michael Süfka und die Wehrleitung und kauften über die Zollauktion ein gebrauchtes Tanklöschfahrzeug für 40.000 Euro. Das Fahrzeug stammt aus Niedersachsen und wurde nun nach Langenlohnsheim überführt. Derzeit ergänzen die Einsatzkräfte die feuerwehrtechnische Ausstattung und trainieren intensiv mit dem neuen Fahrzeug.
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3: Die Straßen sind soweit frei, ihr kommt relativ gut durch, aber fahrt nicht zu schnell. Natürlich wegen der Geschwindigkeitsbegrenzungen ist ja klar, aber es wird auch geblitzt. In Gensingen, Alzeyer Straße, Bad Kreuznach auf der Salinenstraße, Waldböckelheim auf der Kreuznacher Straße, Wörstadt B420, Alzey A61, Ida-Oberstein auf der Industriestraße und in Oberbrombach wird auf der Hauptstraße geblitzt. Solltet ihr noch was gesehen haben, dann klingelt gerne durch oder schickt eine WhatsApp an die 0671 920 88 88 0. Eine gute und vor allem sichere Fahrt euch.
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3: 14 Sonnenstunden gibt es heute bei uns in der nahen Region. Wir werden wieder schwitzen, denn wir haben so Temperaturen um die 33 Grad heute. Also ordentlich warm. Auch die nächsten Tage soll es so bleiben. Leider kein Regen bisher in Sicht, muss man sagen. Ja, da müssen wir jetzt irgendwie durch, ne? Ich sag euch jetzt mal die aktuellen Zahlen aus den Regionen, dann wisst ihr ganz genau, was bei euch abgeht. Leisel 30 gemessen, Idar-Oberstein am Schloss Oberstein 31, in Kempten an der Feuerwehr 28 und in Bad Kreuznach hier am Antenne Funkhaus 31 Grad.
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3: Boah, ihr wisst gar nicht, wie ekelhaft ich das finde, wenn man Milch kocht. Entsteht ja oft so eine Haut. Und ich habe mir dann schon mal früher so einen Kakao gemacht und hatte diese Haut dann in der Tasse. Und das war wirklich, da kriege ich jetzt schon wieder Gänsehaut alleine, nur wenn ich darüber spreche. Und endlich hat mal jemand gefragt, wieso sich diese Haut überhaupt bildet. Die Antwort gibt's gleich.
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0: Die Milchhaut finde ich eine sehr unappetitliche Angelegenheit. Ja, ihr kennt es bestimmt auch. Ihr kocht Milch und dann entsteht so ein wabbeliges Ding da. Und das ruiniert, glaube ich, irgendwie den Geschmack. Also ich kann mich noch erinnern, ich habe Kakao immer damals auch gemacht, Milch aufgekocht und dann war das da drin. Konnte ich gefühlt den ganzen Kakao wegschmeißen, weil es war ekelhaft. Und zu Recht hat sich jetzt jemand gefragt, warum das so ist. Das war und zwar der Mike. Ja, warum ist das denn so? Thorsten, bitte klär uns mal auf.
1: Hä? Ich hab gar nichts verstanden.
2: Milch besteht aus sehr vielen verschiedenen Komponenten. Die Natur hat ein wahres Wunder geschaffen, das alles enthält, was Jungtiere zum Überleben benötigen. Milch enthält Fett, Wasser, Milchzucker, Calcium und ganz viel Eiweiß. Diese Eiweiße, die kann man sich wie lange Fäden vorstellen, die zu einem Knäuel zusammengewickelt sind. Diese Eiweißknäuel schwimmen in der kalten Milch umher. Wird die weiße Flüssigkeit aber über 75 Grad erhitzt, dann entfalten sich die Eiweißfäden. Damit bieten sie nun auch anderen entfalteten Eiweißfäden die Möglichkeit anzuknüpfen und sie bilden ein großes Netz. Weil dieses Eiweißgeflecht leichter ist als Milch, schwimmt es oben und bildet die ach so ungeliebte Haut. Schlimmer kommt es aber, wenn die Milch weiter erhitzt wird. Wird nämlich die Temperatur von 100 Grad Celsius erreicht, verdampft das Wasser in der Milch. Der Wasserdampf versucht sich natürlich zu verflüchtigen, doch da ist ja nun das Eiweißgeflecht im Weg. Es bilden sich Blasen und je heftiger der Verdampfungsprozess in der Milch, desto stärker die Blasenbildung, bis schließlich ein Teil der Milch aus dem Topf gedrückt wird. Die Milch ist übergekocht.
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1: Ich bin Daniel Schneider. Schönen guten Tag. Starke Rauchentwicklung durch Brand in Sprendlingen. Außerdem in unseren Lokalnachrichten um halb. Feuerwehr rettet verletzten Rollstuhlfahrer aus Ellerbach in Rüdesheim. Brand von drei großen Strohhaufen zwischen Bretzenheim und Winzenheim. Landrat besucht Göttenbach-Gymnasium in Idar-Oberstein. Und Feuerwehr Langenlohnsheim beschafft sich ein Ersatzleuchtfahrzeug für 40.000 Euro.
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2: Ich bin Babette Büchner. Nach dem Drohnenvorfall am Flughafen Leipzig-Halle soll die neue Drohnenabwehreinheit der Bundespolizei deutlich größer werden als geplant. Bundesinnenminister Alexander Dobrindt werde noch im Laufe des Tages eine Weisung an die Bundespolizei geben, wonach die Einheit auf 300 Kräfte anwachsen soll, sagte eine Ministeriumssprecherin. Statt 4 sind nun 8 Standorte geplant, um schnell und flexibel bei Bedarf vor Ort zu sein. Die Trockenheit und Hitze setzen der Landwirtschaft zu. Der Deutsche Bauernverband befürchtet, dass die Ernten in diesem Jahr eher unter dem Durchschnitt liegen. Die Generalsekretärin des Verbands, Stefanie Sabet, forderte im WDR von der Politik schnellere Hilfen für die Betriebe.
3: Die Belastungen der Bauern seien vielfältig und teils existenzbedrohend, warnt die Generalsekretärin. Deshalb müsse der Staat mit Finanzspritzen helfen, unter anderem auch bei der Düngemittelversorgung. In anderen EU-Ländern laufe das auch so. Außerdem müsse die Politik flexibler werden und zum Beispiel Innovationen bei Züchtungen ermöglichen. Ein weiteres Problem, der Wassermangel. Auch da sieht die Generalsekretärin die Politik am Zug. Stichwort Stärkung des Landeswasserhaushalts. Thomas Thonfeld, Nachrichtenredaktion.
2: Europas aktivster Vulkan auf der italienischen Insel Sizilien kommt nicht zur Ruhe, ausgerechnet jetzt in der Hauptferienzeit. Wegen möglicher Gefahren für die Luftfahrt wurden alle Landungen auf dem nahegelegenen Flughafen Catania bis zum Nachmittag ausgesetzt.
4: Auch Urlauber aus Deutschland brauchen heute Geduld. Riesige Aschewolken behindern die Sicht immer wieder, spuckt der Ätna, aber auch Lava und dicke Gesteinsbrocken. Es ist ein spektakuläres Naturschauspiel, das aber auch für Chaos sorgt. Einige Ferienflieger können in Palermo landen, auf dem Flughafen der Inselhauptstadt. Aber auch Touristen, die Sizilien verlassen wollen, mussten bereits umdisponieren, denn im Moment herrscht wieder einmal die höchste Warnstufe Rot. Claudia Wächter, Nachrichtenredaktion.
2: Und zum Sport. Der Druck auf FIFA-Präsident Gianni Infantino wächst. In einem offenen Brief haben sich die Dachverbände von Europa, Asien, Nord- und Mittelamerika sowie der Karibik gemeinsam an die Öffentlichkeit gewandt. Darin bekräftigen sie ihre Kritik an Infantino und fordern einen Neuanfang an der Spitze des Weltverbands. Führung im Fußball sei kein Besitz. Es gehe nicht darum, Macht zu haben, heißt es in dem Schreiben.
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6: Der Blick auf die Straßen. Um kurz nach zwei, da habe ich zwei defekte Fahrzeuge. Auf der 61 einmal Richtung Ludwigshafen zwischen Gau-Bickelheim und Bornheim und dann in der Gegenrichtung Richtung Koblenz zwischen Bornheim und Gau-Bickelheim. Bitte vorsichtig daran vorbeifahren. Ansonsten kommt ihr ganz gut durch. Die Straßen sind frei, aber fahrt nicht so schnell, denn ich habe einige Blitzer. Unter anderem in Münster-Samsheim, Königsberger Straße wird geblitzt. Ein weiterer in Gensingen auf der Alzeyer Straße, in Waldböckelheim auf der Kreuznacher Straße wird geblitzt, Idar-Oberstein auf der Obere Kirschstraße steht einer und auf der Industriestraße wird auch geblitzt, dann in Morbach auf der Hunsrück-Höhenstraße und solltet ihr noch was gesehen haben, dann gerne anrufen oder eine WhatsApp zu mir ins Studio schicken, geht beides über die Hotline 0671 920 88 88 0. Eine gute Fahrt euch!
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6: Ja, heiß, heiß, heiß. Es ist jetzt wieder die nächsten Tage, auch vor allem heute. 34 Grad sind da drinnen. 14 Stunden Sonne am Start. Und die aktuellen Temperaturen, die gebe ich euch natürlich auch noch mit. Unter anderem in Tiefenstein am Naturbad 32 gemessen. Idar-Oberstein am Mineralienmuseum auch 32. In Weiler bei Bingen an der Grundschule 28. Und in Bad Kreuznach an der Kautzenburg 34 Grad.
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6: Gleich schauen wir mal bei uns auf die Region, was es so an Veranstaltungen gibt. Vorher habe ich aber noch Musik, unter anderem BTS mit Swim ist dabei.
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0: Diana Ross mit Chain Reaction um 14.11 Uhr auf der Antenne. Machen wir weiter mit dem hier.
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0: Der Countdown läuft. Am Samstag feiert das Electronic Vibes Festival Premiere in der Nahetal Arena in Gensingen. Ab 14 Uhr gibt's elektronische Musik mit Nils van Gogh, The Disco Boys, DJ Hildegard, Kim Noble und DJ Olde. Dazu kommen Licht- und Tontechnik, Tänzer, Künstler, Glitzerbar, Airbrush und Fashion. Und nach dem Festival ist ja noch lange nicht Schluss. Ab Mitternacht steigt die Aftershow im Landhaus. Ob mit Freunden oder um neue Leute kennenzulernen, das Electronic Vibes Festival ist der perfekte Ort, um gemeinsam zu feiern, zu tanzen und den Sommer zu genießen. Sei dabei, wenn in Gensingen ein neues Festival-Highlight geboren wird. Tickets gibt es ab 39 Euro online auf eventim.de. Das Electronic Vibes Festival in der Nahetal Arena am Samstag ab 14 Uhr. Kostenlose Kinderbekleidung gibt es heute Nachmittag in Bingen-Bingerbrück. Die Kleiderkammer Kuddelmuddel öffnet wieder ihre Türen im 2-2. Familien können dort gut erhaltene Kinderkleidung kostenlos mitnehmen, die zuvor von anderen Familien gespendet wurde. Außerdem bietet die Kleiderkammer Gelegenheit zum Stöbern, Austauschen und für Gespräche. Veranstaltet wird die Aktion von der Kita Sozialarbeit der Stadt Bingen und der Kita Sozialarbeit des Netzwerks Unikate. Los geht es um 14.30 Uhr, also gleich schon im Anna-Biermann-Raum im 2-2 in der Koblenzer Straße 22.
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0: Dua Lipa habe ich jetzt, die zaubert uns was mit Houdini um 14.13 Uhr. Macht euch einen schönen Montag, wir gehen so langsam Richtung Feierabend und dann können wir das Wetter genießen. Macht was draus.

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1: Ich bin Daniel Schneider. Guten Tag. In Sprendlingen kommt es aktuell durch einen Brand zu einer starken Rauchentwicklung. Die Bevölkerung soll den betroffenen Bereich meiden und Fenster sowie Türen geschlossen halten. Außerdem sollen Lüftungen und Klimaanlagen abgeschaltet werden. Die Menschen vor Ort werden gebeten, den Anweisungen der Einsatzkräfte zu folgen. Die Notrufnummern von Polizei und Feuerwehr sollen nur in tatsächlichen Notfällen gewählt werden. Sobald die Gefahr vorüber ist, melden wir dies hier auf Ihrer Antenne. In Rüdesheim ist ein Rollstuhlfahrer am Sonntagnachmittag aus dem Ellerbach gerettet worden. Der Mann erlitt schwere Verletzungen. Ein Fahrradfahrer entdeckte den Mann gegen 16 Uhr unweit des DRK-Seniorenzentrums im Bach. Er stieg in den Ellerbach, hob den Kopf des Mannes aus dem Wasser und setzte den Notruf ab. Der Bach ist an dieser Stelle etwa 40 cm tief. Die Feuerwehr rettete den Verletzten gemeinsam mit dem Rettungsdienst über die steile Böschung. Anschließend wurde er zunächst vor Ort medizinisch versorgt und danach mit einem Rettungshubschrauber in eine Klinik nach Kaiserslautern geflogen. Warum der Mann mit seinem Rollstuhl in den Ellerbach gestürzt war, ist bislang unklar. Die Polizei hat die Ermittlungen aufgenommen. Der Brand von drei großen Strohhaufen zwischen Bretzenheim und Winzenheim hat in der Nacht von Samstag auf Sonntag einen längeren Feuerwehreinsatz ausgelöst. Auf der K49 brannten drei Strohlager mit einem Gesamtvolumen von rund 1000 Quaderballen. Rund 30 Einsatzkräfte der Feuerwehren aus Bretzenheim, Langenlohnsheim und Guldenthal waren vor Ort. Nach der ersten Lageeinschätzung entschieden die Verantwortlichen, das Feuer kontrolliert abbrennen zu lassen, da ein vollständiges Löschen mit Wasser unter den gegebenen Umständen nicht sinnvoll und nicht umweltverträglich gewesen wäre. Stattdessen erstellte die Feuerwehr einen Schichtplan, um die Einsatzstelle dauerhaft zu überwachen. Der Besitzer der Strohballen unterstützte die Einsatzkräfte mit einem Radlader und einem Frontlader. Er räumte umliegende Strohballen aus dem Gefahrenbereich, sodass sich das Feuer nicht weiter ausbreiten konnte. Die Lage war dadurch gesichert. Wie es zu dem Brand gekommen war, blieb zunächst unklar. Die Polizei übernahm die Ermittlungen zur Brandursache. Landrat Miroslav Kowalski hat das Göttenbach-Gymnasium in Idar-Oberstein besucht. Damit setzte er seine Besuchsreihe an den Schulen des Landkreises Birkenfeld fort. Schulleiterin Manuela Schmidt führte ihn gemeinsam mit ihrer Stellvertreterin Bettina Schäfer durch die mehr als 150 Jahre alte Schule. Im Mittelpunkt standen die Ausstattung, aktuelle Herausforderungen und die weitere Entwicklung. Das Gymnasium wird von rund 550 Schülern besucht und verfügt über eine moderne Ausstattung, die unter anderem durch umfangreiche Sanierungen und den Bau der Mensa verbessert wurde. Geplant ist außerdem die Sanierung der Sportanlage auf der Bein mit Kunstrasen und neuen Leichtathletikanlagen. Daneben informierte sich der Landrat über das bilinguale Unterrichtsangebot sowie die internationalen Erasmus-Partnerschaften der Schule. Kowalski zog ein positives Fazit und hob die modernen Lernbedingungen sowie die naturnahe Lage des Göttenbach-Gymnasiums in Idar-Oberstein hervor. Die Feuerwehreinheit Langenlohnsheim hat sich wegen des Ausfalls ihres Tanklöschfahrzeugs kurzfristig Ersatz beschafft. Das bisherige Tanklöschfahrzeug steht seit April wegen eines technischen Defekts nicht mehr für Einsätze zur Verfügung und befand sich seitdem in einer Fachwerkstatt. Da eine schnelle Reparatur nicht möglich ist, reagierten Bürgermeister Michael Süfka und die Wehrleitung und kauften über die Zollauktion ein gebrauchtes Tanklöschfahrzeug für 40.000 Euro. Das Fahrzeug stammt aus Niedersachsen und wurde nun nach Langenlohnsheim überführt. Derzeit ergänzen die Einsatzkräfte die feuerwehrtechnische Ausstattung und trainieren intensiv mit dem neuen Fahrzeug.
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3: Der Blick auf die Straßen um kurz nach 2:30. Da habe ich Warnmeldungen unter anderem für die A61 Richtung Koblenz zwischen Bornheim und Gaubickelheim defektes Fahrzeug und im weiteren Verlauf auch nochmal und zwar zwischen Waldlaubersheim und Stromberg. Dann die Gegenrichtung Richtung Ludwigshafen zwischen Gaubickelheim und Bornheim ebenfalls ein defektes Fahrzeug. Und wenn ich mir so die Staukarte anschaue, da habe ich einen kleinen Stau in Idar-Oberstein auf der nahe Hochstraße Richtung Birkenfeld, stockender Verkehr 5 Minuten, da seid ihr relativ schnell durch. Aber Blitzer, da habe ich ein paar mehr. Münster-Samsheim wird geblitzt, und zwar auf der Königsberger Straße. In Gensingen, Alzeyer Straße, wird geblitzt. Waldböckelheim auf der Kreuznacher Straße steht einer. In Mittelreidenbach auf der B270 wird geblitzt. In Idar-Oberstein auf der Industriestraße und auf der Obere Kirschstraße wird geblitzt. Dann noch in Morbach auf der Hunsrück-Höhenstraße. Solltet ihr noch was gesehen haben, Staus, Blitzer, Unfälle, gerne alles hier abgeben. Wir geben das weiter. 0671 920 88 88.0. Eine gute Fahrt euch!
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3: Ja, es ist wirklich, wirklich warm bei uns in der nahen Region. Den ganzen Tag Sonne pur, und die Woche bleibt es auch so schön bei uns. Ja, Temperaturen um die 34 Grad, und die aktuellen Zahlen, die Temperaturen, die gebe ich euch natürlich auch noch mit. In Birkenfeld am Tierpark 33 gemessen, Idar-Oberstein an der Felsenkirche 33 ebenfalls, in Spall am Glockenturm auch 33 und in Bad Kreuznach an der Theodorshalle 34 Grad.
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3: Wir werden gleich mal über die Lotto 11 sprechen, denn die kommen nach Hackenheim, um da ein Spiel zu spielen. Aber es ist nicht irgendein Spiel, es ist ein Spiel für einen guten Zweck. Worum es genau geht, in dieser halben Stunde die Details für euch.
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3: Und das ist Milky Chance mit Stolen Dance.

0: vor, ein guter Track. Milky Chance, Stolen Dance. 14:40 haben wir's.
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0: Die Lotto 11 kommt nach Hackenheim, um dort gegen den Verein zu spielen. Das ist ja ein Benefizspiel. Geraldine vom Morgen hatte heute Besuch.
2: Für heute Morgen bei mir im Studio unter anderem Klaus Rehbein, der sportliche Leiter beim TuS Hackenheim, und bei mir ebenfalls im Studio Carsten Kalinowski, der Gründer und Vorsitzende der Sophia Kalinowski Stiftung. Wie das beides zusammenhängt, das klären wir hier im Verlauf natürlich auch noch. Aber klären wir erstmal, was die Lotto 11 überhaupt ist, beziehungsweise wie ihr es geschafft habt, dass die nach Hackenheim kommt. Carsten, am 19. August kommen sie. Du warst dafür verantwortlich, dass sie vorbeikommen. Wie hast du das geschafft?
3: Ja, das ist im Grunde genommen relativ formell, dass man lose per E-Mail auch ein Bewerbungsschreiben schreibt an die Lotto, warum im Grunde genommen meine Gesellschaft oder mein Benefizgedanke es wert ist, dass die Lotto 11 kommt, und gleichzeitig im Grunde genommen, das ist dann mit positiv beurteilt worden, und dann musste es noch ein gemeinsames Treffen geben mit dem in Frage kommenden Verein, hier die TuS Hackenheim, dass im Grunde genommen die Lotto guckt, inwieweit Platz und die Gegebenheiten ausreichend sind, so ein Benefiz Spiel durchführen zu können.
2: Das ist doch auf jeden Fall schon mal schön, dass das dann so geklappt hat. Und vielleicht aber nochmal für alle, die Lotto 11, also denen das jetzt nicht sagt, was ist das genau?
3: Die Lotto 11 ist ein, Verbund älterer Herren. Seit neuestem dürfen auch Frauen mitspielen. Ehemalige Nationalspieler, Bundesligaspieler, zweite Bundesligaspieler, also wirklich namhafte Spieler, die vorbeikommen und für den guten Zweck spielen. Und es ist die Benefizmannschaft der Lotto Gesellschaft Rheinland-Pfalz. Das ist einzigartig in Deutschland. Das gibt es sonst nirgendwo.
2: Wow, also auf jeden Fall richtig cool. Jetzt haben wir schon gehört, namhafte Spieler, also es sind natürlich nicht die aktuellen Nationalspieler, aber wisst ihr schon, wer da bei euch auflaufen wird, Klaus?
4: Ja, also wir haben vorab natürlich in der Pressekonferenz am Dienstag die Mannschaft schon mitgeteilt bekommen. Also der Trainer ist zum Beispiel der Hans-Peter Briegel, Zweimaliger Vize-Weltmeister, Europameister. Für mich als großer FCK-Fan war das natürlich eine besondere Ehre, neben ihm sitzen zu dürfen. Und als Spieler ist es ein 20-Mann-Kader, der mitkommt von der Lotto 11. Unter anderem ist dabei Thomas Waldoch, Europapokalsieger mit Schalke 04. Matthias Herget, 39 A-Länderspiele. Benjamin Auer, Spieler von Mainz 05, in Kaiserslautern gespielt. Stefan Engels, Ikone vom 1. FC Köln, Nationalspieler, Pokalsieger. Matthias Scherz, Darius Wosch unter anderem. Philipp Wollscheid, 1. FC Nürnberg, 30 Premier League-Spiele in England. Und ja, als FCK-Fan natürlich drei ehemalige FCK-Spieler. Florian Dick, Ikone beim FCK. Thomas Riedel, deutscher Meister auch mit dem FCK. Und im Tor der Lotto 11 wird Thomas Ernst spielen. Der hat auch 2 Jahre in Kaiserslautern gespielt. Aber daneben auch kommen noch einige Repräsentanten der Lotto 11, tolle Persönlichkeiten. Guido Buchwald als Fußball-Weltmeister wird vor Ort sein. Wolfgang Kleff, der zweite Torwart der WM 74 nach Sepp Maier. Wow. Aber auch ganz viele Bundesligaspiele, Ikone bei Borussia Mönchengladbach. Dimo Wache, der Ehrenspielführer von Mainz 05, wird vor Ort sein. Und natürlich Euro-Eddy Edgar Schmidt, der Teammanager. Ja, da haben wir eine Vielzahl interessanter ehemaliger Bundesliga-Profis bei uns vor Ort.
2: Auf jeden Fall. Ich habe schon rausgehört, für die Lautra Fans und für Mainz 05 ist auf jeden Fall einiges mit dabei. Auf jeden Fall freuen. Große Namen. Ich habe auch gehört, der älteste Spieler ist um die 70 Jahre alt.
4: Genau, Matthias Herget ist 70 Jahre alt. Den habe ich vor 6 Wochen beim Spiel in Idar-Oberstein. Da habe ich mir das Ganze mal angeschaut, wie der Ablauf so vonstatten geht. Aber der ist noch relativ fit. Also das ist, der läuft noch. 80 Minuten.
2: Ich sehe schon, da wurde schon vorher so ein bisschen geguckt. Weißt du auch schon, wen du aufs Feld stellen willst? Hackenheim dann?
4: Ja, auf jeden Fall. Also wir haben uns entschieden von Anfang an, dass wir das in Hackenheim belassen wollen. Also dass die Ü40 des TuS Hackenheim wird gegen die Lotto 11 spielen. Es werden ein, zwei jüngere Spieler dabei sein. Der Trainer der ersten Mannschaft, Tim Hulsi, der auch die Verbindung hergestellt hat, wird zumindest kurz spielen. Und auch der Torwarttrainer Pascal Pies wird spielen. Aber ansonsten setzt sie sich zusammen aus Ü40-Spielern des TuS Hackenheim. Und wir haben auch da einen Trainer, den Patrick Schulze, der das organisiert. Und ja, die freuen sich natürlich. Und für die ist das ja auch ein tolles Erlebnis.
2: Auf jeden Fall. Also macht ja den TuS Hackenheim auch so ein bisschen aus, dass man die eigenen Spieler nimmt. Also umso schöner, dass es dann bei diesem Benefizspiel auch der Fall ist. Jetzt Benefizspiel, das heißt, irgendwo muss auch Geld fließen. Wie wird denn bei diesem Spiel, wie werden da Spenden generiert, Carsten?
3: Ja, also es sind eigentlich zwei Dinge. Das eine ist, Sponsoren zu finden für das Spiel. Und das ist ja eigentlich Arbeit des ganzen Jahres. Das fing schon zu Beginn des Jahres an, Firmen anzuschreiben, dass dann und dann das Event stattfindet. Und wer Interesse hat, im Grunde genommen dann mit Sponsor zu sein und dann verschiedene Sponsorenpakete anzubieten. Und gleichzeitig hoffen wir natürlich, dass es an dem Tag auch noch schönes Wetter ist und nicht irgendwann anfängt zu regnen, auch wenn der Regen dringend gebraucht wird.
2: Ja.
3: Aber bitte nicht an dem Abend, an dem Tag, und dass dann möglichst viele Zuschauer kommen und natürlich dann ja Eintrittsgelder zahlen, vielleicht das auch ein bisschen aufrunden. Spendenboxen werden da auch stehen. Es gibt eine Tombola und natürlich auch Essen und Trinken, sodass überall versucht wird, Einnahmen zu generieren, die zum einen dann auch zum Teil dem Verein zugutekommen, aber natürlich das Hauptanliegen ist, möglichst viel Gelder zu generieren für die Sophia Kalinowski Stiftung.
0: Also steht die Stiftung im Fokus am 19. August beim Benefizspiel in Hackenheim. Gleich werden wir dann noch so ein bisschen über das Rahmenprogramm sprechen und es gibt auch eine Tombola. Die Infos gleich noch vor drei.

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0: Leonie mit Don't Worry.
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0: Ein Benefizspiel findet am 19. August in Hackenheim statt. Da kommt die Lotto 11 hin, um für den guten Zweck zu spielen. Geraldine von Morgen hatte Besuch und hat einmal über das Rahmenprogramm gesprochen.
2: Dafür heute Morgen Klaus Rehbein und Carsten Kalinowski bei mir im Studio. Und jetzt haben wir schon so viel darüber gesprochen, dass die Lotto 11 kommt, aber noch gar nicht drüber gesprochen, was genau denn da alles passiert. Also es wird Fußball gespielt, ja, aber was gibt's außenrum?
3: Also das Highlight ist natürlich das Fußballspiel, das um 19 Uhr beginnt.
2: Ja.
3: Aber mit dieser Veranstaltung ist auch verbunden ein tolles Rahmenprogramm, was auch teilweise von der Lotto unterstützt wird. Ab 16.30 Uhr findet ein Schnuppertraining für Jugendliche statt von 5 bis 14. Da konnten wir 70 Kinder gewinnen, die dann daran teilnehmen. Das führt der Darius Wosch durch und der Michael Demken, beides Ex-Nationalspieler.
2: Und es sind dann 70 Kinder, die noch gar kein Fußball gespielt haben.
3: Die spielen von uns und die dürfen natürlich bei einem Bundesliga-Profi mal ein Training zu absolvieren. Das macht denen mit Sicherheit auch Spaß. Die freuen sich auch schon, spricht sich natürlich rum bei uns. Wir haben dann gleichzeitig noch ein Tanztraining, ein Cheerleader-Training sozusagen von der Frau von Darius Wosch, Nika Krosny-Wosch, das ist auch eine Schauspielerin und Moderatorin, die das macht. Da haben wir auch über 20 Kinder gewinnen können, dann aus dem Musikverein Gemütlichkeit. Wir haben ja verschiedene Vereine in Hackenheim, die ich dann auch kontaktiert habe. Mensch, kommt doch vorbei und da können doch auch eure Kinder von den Tanzgruppen, können doch daran teilnehmen. Wir haben ab 18 Uhr, das ist dann eine kleine Pause, die Trainings finden so 1,5 Stunden statt, ab 18 Uhr, da reisen auch dann die Mannschaft an der Lotto 11, spielt auch noch der Musikverein Gemütlichkeit 30, 35 Minuten und dann geht dann irgendwann das Spiel los.
2: Wie sieht's aus mit Essen, Trinken? Wird man da versorgt oder sollte man vorher gegessen haben?
3: Nee, also für Speisen und Getränke ist also bestens gesorgt, auch Kuchen ab 16 Uhr. Kann man gerne schon vorbeikommen. Wie gesagt, die Lotto 11, die reisen dann gegen 18 Uhr an, die Spieler. Und was auch man betonen sollte ist, das sagte auch der Euro-Eddy in der Vorstellung, also die Spieler, die sind auf keinen Fall so eingestellt, dass die jetzt irgendwo nur in einem abgesperrten Bereich sind und man die vielleicht nur mal ein bisschen von Weitem sieht. Also die sind tatsächlich zum Anfassen. Das wird auch immer betont. Man kann auf die zugehen, man kann die fragen, man kriegt auch mit Sicherheit Antworten und das ist eine ganz volksnahe Veranstaltung. Auch die essen ja dann bei uns, da haben die auch betont, sie wollen also keinen abgesperrten Raum oder kein abgesperrtes Gebiet, wo dann nur sie sitzen. Also die mischen sich unter das Volk und man hat dann Gelegenheit für einen Smalltalk mit tollen Ex-Profis und Fußball-Weltmeistern.
2: Also auf jeden Fall für alle was mit dabei, für die Fußballspieler und auch für ehemalige Fußballgucker, dann, weil ja auch ein paar große Größen mit dabei sind. Und was man noch gewinnen kann, außer an Erfahrung, ist bei einer Tombola. Die habt ihr nämlich auch. Was gibt's denn da für Preise?
3: Ja, also wir haben eine tolle Tombola zusammengestellt, wo wir so 10 Hauptpreise haben. Unter anderem ist einer der Hauptpreise ein 500-Euro-Gutschein, ein Reisegutschein des Reisebüros Valrave. Wir haben ein Matchworn-Trikot, das über den Hermann Risto, unseren ersten Vorsitzenden des Fördervereins, besorgt wurde von Jonathan Thar. Also dass er unterschrieben hat und auch während eines Länderspiels getragen hat.
2: Wow.
3: Und wir haben eine VIP-Karte beim 1. FC Kaiserslautern. Das Spiel, das müssen wir noch schauen, welches das ist, aber in der kommenden oder in der laufenden Saison. Und als Highlight konnte ich dann noch Hans-Peter Briegel, der ja bei der Pressekonferenz da war, gewinnen, der dann gesagt hat, wir können noch ein kleines Meet and Greet mit ihm machen. Und er zeigt dann dem Gewinner noch das Stadion an diesem Spieltag.
2: Ach, das ist doch super schön. Also das Stadion dann auch vom FC Kaiserslautern.
3: Genau, bei einem Heimspiel des FC Kaiserslautern.
2: Für alle, die jetzt erst einschalten, Klaus ist großer FCK-Fan.
3: Auf jeden Fall,
2: muss man an der Stelle wahrscheinlich nochmal erwähnen. Und jetzt ist es so, wir haben es gehört, also euer Verein ist relativ groß, 70 Jugendliche allein bei diesem Schnuppertraining mit dabei. Sucht ihr dann überhaupt noch neue Mitglieder?
3: Ja, neue Mitglieder können wir natürlich immer gebrauchen. Das ist ja bei uns auch normal. Es wäre schön, wenn sich der ein oder andere noch unserem Verein anschließt, auch wenn sich einer engagieren will bei uns im Verein. Freuen wir uns natürlich immer, weil es nicht einfach ist, das so aufrecht zu erhalten. Und wir haben viele helfende Hände, aber wir können natürlich noch welche gebrauchen.
2: Mehr geht immer. Und jetzt ist es ja so, dass die Sophia Kalinowski Stiftung ja auch eine große Rolle spielt an dem Tag. Aber auch sonst. Ich meine, ihr habt einen großen Auftrag. Wie kann man euch denn unterstützen, wenn man jetzt sagt, oh, Fußball ist nicht meins, ich möchte aber trotzdem irgendwo unterstützen?
4: Im Grunde genommen kann jeder, dem was einfällt, auch eine Veranstaltung machen, selbstständig organisieren und sagen, die Erlöse gehen zugunsten der Sophia Kalinowski Stiftung. Ich habe es ja vorher auch schon mal erwähnt, das Wichtigste, was gebraucht wird, ist Geld. Leider spielt Geld im Leben immer eine Rolle, und für diese individuelle Forschung und Wissenschaft und Medikation für die Kinder benötigt es Geld. Und die Gelder gehen 1:1 in die Stiftung und kommen dem Bestimmungszweck zugute. Wir haben keine Ausgaben, alles passiert im Ehrenamt und machen das ehrenamtlich insofern. Und es bleibt hier in der Region im Bundesland Rheinland-Pfalz.
2: Sehr schön. Wer sich darüber noch mal ein bisschen genauer unterhalten möchte mit Carsten, wahrscheinlich du wirst bei dem Spiel da sein, der kann das machen. Am 19.8. kommt die Lotto 11 zum TuS Hackenheim, Anstoß um 19 Uhr und um 16:30
3: beginnt das Rahmenprogramm, ja.
0: Ja, alle Infos bekommt ihr nochmal zum Nachhören auf antenne-kh.de oder auch auf Instagram @antennebadkreuznach, und wir gehen einmal rüber direkt in die News.
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5: Ich bin Daniel Schneider. Schönen guten Tag. Zug fährt mit Namen und Wappen der Stadt Bad Kreuznach durch die Region. Außerdem in unseren lokalen Nachrichten um 9:30. Bundespolizist wird bei Einsatz am Bad Kreuznacher Bahnhof verletzt. Prozenia-Thermen in Bad Kreuznach sparen Energie durch neue Abdeckung. Und große Feuerwehrübung in Altenheim in Langenlohnsheim.
1: Und jetzt das Neueste aus Deutschland und der Welt.
6: Ich bin David Büchner. Die Drohnenabwehreinheit der Bundespolizei soll deutlich größer werden als geplant. Die Zahl der Spezialkräfte in diesem Bereich soll auf 300 aufgestockt werden, sagte eine Sprecherin des Innenministeriums.
7: Vor allem müssen die Spezialkräfte bei Drohnenalarm natürlich schnell vor Ort sein. Deshalb sollen die Abwehrzentren nun verdoppelt werden auf insgesamt 8. Deren Aufgabe ist es, Drohnen aufzuspüren, abzufangen und im Notfall auch abzuschießen. Auch die Landespolizei soll unterstützt werden. Die Sprengstoffdrohne in Leipzig war nur durch Zufall entdeckt worden. Seitdem sagen Experten und Politiker, wir müssen bei der Drohnenabwehr besser werden. Claudia Wächter, Nachrichtenredaktion.
6: Nur jeder 10. Mensch in Deutschland ist zwischen 15 und 24 Jahre alt. In Ostdeutschland sind es sogar noch weniger, zeigen Daten des Statistischen Bundesamts für das Ende des vergangenen Jahres. Schlusslicht im Ländervergleich ist demnach Brandenburg mit einem Anteil von 8,8%. Die meisten jungen Menschen gibt es in den Stadtstaaten Bremen mit rund 11% und Hamburg mit 10,5%. Neuer Zündstoff im Streit um die Straße von Hormuz. Der Iran will nach Angaben des Außenministeriums von Handelsschiffen Gebühren für eine Durchfahrt erheben. Zusammen mit dem Oman erarbeite Teheran entsprechende Mechanismen, sagte Außenamtssprecher Ismail Bagai laut iranischen Medien. Und zum Sport. Die Gegner von Gianni Infantino wollen den Druck auf den angezählten FIFA-Präsidenten hochhalten. In einem offenen Brief bekräftigen die Dachverbände von Europa, Asien, Nord- und Mittelamerika sowie der Karibik ihre Kritik und fordern weiter einen Neuanfang an der Spitze des Weltverbands.
8: Täuschung und Vertrauensbruch, diese Vorwürfe unterstreichen die Kontinentalverbände in ihrem offenen Brief. Die FIFA habe versucht, Infantinos gescheiterte Investorenpläne im Nachhinein als Verfahrensfehler darzustellen. Aber dass der Vorschlag an sich grundfalsch war, das werde nicht eingeräumt. Der Brief der drei Verbände um UEFA-Präsident Schifferin endet mit einem Appell, für eine Führung einzustehen, die dem Fußball dient, statt ihn beherrschen zu wollen. Thomas Thonfeld, Nachrichtenredaktion.
6: 2027 will sich Infantino eigentlich für eine weitere Amtszeit wählen lassen.
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0: Es gibt einen kleinen Stau in Bad Kreuznach auf der Ringstraße, wenn ihr stadteinwärts unterwegs seid. 5 Minuten dauert es da länger. Und in Idar-Oberstein gibt es Stau auf der Nahe Hochstraße Richtung Birkenfeld. 5 Minuten kommen oben drauf. Geblitzt wird in Gensingen auf der Alzeyer Straße, Münster-Samsheim auf der Königsberger Straße steht einer. Dann ein weiterer in Idar-Oberstein, Obere Kirschstraße wird geblitzt. In Mittelreidenbach wird auf der Hauptstraße geblitzt und in Moorbach auf der Hunsrück-Höhenstraße. Habt ihr noch was gesehen? Staus, Blitzer, Gefahrenmeldungen gerne anrufen 0671 920 88 88 0. Und hier nochmal der Hinweis in Sprendlingen, da läuft aktuell ein Feuerwehreinsatz, ein Großbrand da wohl an einem Einfamilienhaus. Also das Gebiet da auch bitte weiträumig umfahren.
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0: Sonne pur den ganzen Tag, Temperaturen über 30 Grad heute und morgen geht's dann auch so weiter bei uns. Die aktuellen Zahlen aus den Regionen in Baumholde am Stadtweiher 33 Grad gemessen, Idar-Oberstein am Hallenbad 34, ebenfalls 34 in Burg Klein am Burgblick und wie soll das anders sein? Auch in Bad Kreuznach an der Pfingstwiese, da wo aktuell der Jahrmarkt aufgebaut wird, 34 Grad.
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0: Ja, gleich haben wir in unserem Tagebuch der großen Hits so einen schönen Gute-Laune-Song. Da ist nämlich Stromae mit Papa Ute drin. Freue ich mich sehr drauf. Die ganze Story dahinter, die auch so ein bisschen bewegend ist, bekommt er gleich von mir.
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0: Den Anfang macht aber jetzt erstmal Kygo, Khalid, Griffin, Save My Love. 15:05 haben wir's.

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1: 10. August 2013. Stromae steigt mit Papa Ute in die Charts ein. Stromae wird 1985 in Brüssel als Paul van Haver geboren. Er wächst in ärmlichen Verhältnissen auf. Seine Mutter ist alleinerziehend, der Vater verlässt die Familie, als Paul sehr klein ist. Er erinnert sich kaum an ihn. Der Verlust des Vaters beschäftigt ihn von klein auf. Er fragt seine Mutter immer wieder, wo ist Papa? Warum kommt er nicht mehr wieder? Lange Jahre gibt seine Mutter keine Antwort, die den kleinen Paul zufriedenstellt. Die traurige Wahrheit, als sein Vater Anfang der 90er in sein Heimatland Ruanda zurückkehrt, herrscht dort ein grausamer Konflikt. Der Völkermord in Ruanda kostet 1994 Schätzungen zufolge fast 1 Million Menschen das Leben, die der Minderheit Tutsi angehören. Diese wurden systematisch gesucht, gejagt, gefoltert, getötet. Ein schrecklicher Genozid. Als er alt genug ist zu begreifen, was seinem Vater zugestoßen ist, braucht er ein Ventil, um all das zu verarbeiten. Er flüchtet sich in die Musik und verleiht dort seinem Schmerz Ausdruck. Papa Ute heißt Papa, wo bist du? Hier erzählt er also auf eine ganz eigene Art und Weise seine Geschichte. Die Geschichte eines Jungen, der seinen Vater sucht.

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0: halb vier. 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
1: Ich bin Daniel Schneider. Schönen guten Tag. Ein modernisierter Nahverkehrszug der DB Regio trägt ab sofort den Namen und das Wappen der Stadt Bad Kreuznach. Der Zug ist unter anderem auf der Strecke zwischen Kaiserslautern, Bad Kreuznach und Bingen sowie auf Direktverbindungen zwischen Kaiserslautern und Mainz unterwegs. Die Namenspatenschaft wurde von der DB Regio mit einer Urkunde dokumentiert. Der modernisierte Zug verfügt unter anderem über 12 Fahrradstellplätze, kostenloses WLAN, Steckdosen und neue Monitore mit Fahrgastinformationen in Echtzeit. Außerdem wurden die Videoüberwachung und die Beleuchtung erneuert. Insgesamt sind 15 Dieseltriebzüge dieser Baureihe auf der Strecke unterwegs. Bad Kreuznach gehört nun zu 8 Kommunen, deren Namen die Züge künftig durch die Region tragen. Bei einem Einsatz im Bahnhof Bad Kreuznach hat sich ein Bundespolizist verletzt und seinen Dienst abbrechen müssen. Eine Streife hatte am Sonntagmorgen einen 50-Jährigen im Bahnhof kontrolliert. Gegen den polizeibekannten Mann bestand nach Angaben der Bundespolizei ein aktuelles Hausverbot für den Bahnhof. Weil er den mehrfachen Aufforderungen der Beamten nicht nachkam, begleiteten sie ihn unter Anwendung einfacher körperlicher Gewalt aus dem Gebäude. Während des Einsatzes verletzte sich einer der Bundespolizisten so, dass er seinen Dienst nicht fortsetzen konnte. Wie genau es zu der Verletzung kam und wie schwer diese ist, teilte die Bundespolizei nicht mit. Gegen den 50-Jährigen laufen jetzt Ermittlungsverfahren wegen Widerstands gegen Vollstreckungsbeamte, Hausfriedensbruchs und Körperverletzung. Die Crocenia-Thermen in Bad Kreuznach haben ihr Außenbecken mit einer neuen Abdeckung ausgestattet. Die neue Anlage wurde während der Sommerschließzeit im Juni installiert. Per Knopfdruck rollt sich die Abdeckung automatisch über das Außenbecken und liegt direkt auf der Wasseroberfläche. Dadurch soll das 33 Grad warme Thermalwasser außerhalb der Öffnungszeiten weniger Wärme an die Umgebung verlieren. Die isolierende Wirkung entsteht vor allem durch den direkten Kontakt der Abdeckung mit dem Wasser. Außerdem schützt sie das Außenbecken vor Schmutz. Geschäftsführer Klaus-Dieter Dresbach sieht in der neuen Abdeckung deshalb vor allem eine Möglichkeit, den Energieverbrauch des Bades dauerhaft zu senken. Die Investition soll damit sowohl den Wärmeverlust als auch die laufenden Kosten reduzieren. In einem Altenheim in Langenlohnsheim hat die Feuerwehr den Ernstfall geübt. Insgesamt waren 59 Einsatzkräfte aus den Feuerwehren Rümmelsheim, Laubenheim, Guldenthal und Langenlohnsheim sowie der Einsatzleitwagen und die Drohnenstaffel beteiligt. Angenommen wurde ein Zimmerbrand mit starker Rauchentwicklung bis ins dritte Obergeschoss. 4 Personen mussten gerettet werden, darunter 2 bettlägerige Menschen im zweiten Obergeschoss und eine weitere Person aus dem Dachgeschoss. 6 Atemschutztrupps kamen dabei zum Einsatz. Außerdem übten die Einsatzkräfte den Aufbau der Wasserversorgung, den Patiententransport und das Schlauchmanagement im Gebäude selbst. Die dargestellten Betroffenen wurden vom DRK Gensingen übernommen. Die Übung diente auch dazu, den Einsatzkräften die Orientierung im Gebäude zu erleichtern und gemeinsam mit dem Altenheim Abläufe für den Ernstfall zu trainieren.
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2: Langsam aber sicher schraubt sich der DAX nach oben. Am Nachmittag gewinnt das Börsenbarometer vorerst 0,4% auf 26.411 Punkte und kommt damit langsam wieder in die Nähe des zuletzt erreichten Allzeithochs. Der vielbeachtete Sentix-Konjunkturindex für Deutschland ist im August zum dritten Mal in Folge gestiegen. Da bleiben die Anleger jetzt weiter optimistisch. Die Top-Gewinner im DAX sind bisher Infineon, Quirgen und Siemens Energy. Gegen den Trend haben jedoch Beiersdorf, Brenntag und Deutsche Telekom eingebüßt. Der Euro präsentiert sich am Nachmittag mit einem $1,1550 weiter stabil. Aus Frankfurt, Klaus Bente.
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4: Update von den Straßen um kurz nach halb vier. Da habe ich die A61 Richtung Koblenz. Zwischen Dorsheim und Stromberg 2 Kilometer stockender Verkehr. Und ansonsten sieht es soweit ganz gut aus. Ich habe noch einen kleinen Stau Ida Oberstein nahe Hochstraße Richtung Birkenfeld. 5 Minuten Zeitverlust. Und geblitzt wird in Münster-Samsheim auf der Königsberger Straße. In Gensingen, Alzeyer Straße steht einer. In Mittelreidenbach auf der Hauptstraße wird geblitzt. Ida-Oberstein, Obere Kirchstraße steht einer und in Morbach auf der Hunsrück-Höhenstraße. Solltet ihr noch mehr gesehen haben, dann gerne anrufen oder eine WhatsApp direkt zu mir ins Studio schicken. 0671 920 88 88 0. Kommt gut durch!
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4: Also wirklich immer wieder Respekt an die Leute, die irgendwie draußen arbeiten müssen, seien es irgendwie Dachdecker, Baustelle, sonstiges. Und auch jetzt, Jahrmarkt ist ja auch da, der wird aufgebaut. Das ist wahrscheinlich ganz schön schweißtreibend. Wir haben ja Temperaturen um die 34 Grad heute und die nächsten Tage soll es so bleiben. Die aktuellen Zahlen, die gebe ich euch auch noch mit. Unter anderem Wilzenberg, Husweiler in der Husweiler Straße 32 Grad gemessen, Ida Oberstein an der Burg Bosselstein 33, in Offenheim am Kindergarten 32 und in Bad Kreuznach am Bäderhaus 34 Grad.
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4: Die Schulferien sind vorbei in Rheinland-Pfalz und genau damit beginnen in Bad Kreuznach wieder die sogenannten Schulstraßen. Was es damit auf sich hat, erfahrt ihr nach 2 Songs. Unter anderem habe ich mit dabei Daft Punk mit Get Lucky, sehr schöner Song. Und den Anfang macht jetzt Alvaro Soler.
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0: guter Laune-Song Daft Punk ist das mit Get Lucky. Wir haben es 20 vor 4. Ja, und ab heute haben die Schulferien ja wieder angefangen. Andersrum, die Schule hat wieder angefangen, so rum. Also schön wäre es, wenn man nochmal Ferien hätte. Aber nein, die Schule hat wieder angefangen und passend dazu gibt es in Bad Kreuznach wieder in der Hofgartenstraße, da an der Grundschule, wieder diese sogenannte Schulstraßen. Während der Bring- und Abholzeiten dürfen Autos dann dort nicht mehr durchfahren. Geraldine Werner hat mit Oberbürgermeister Emanuel letztes Mal darüber gesprochen.
1: Jetzt ist es ja so, dass vor kurzem eigentlich erst die Schulstraßen rund um die Hofgartenschule ja wieder aufgehoben wurden. Jetzt werden sie erneut eingeführt. Warum ist das der Fall?
2: Ja, die Problematik rund um die Hofgartenschule ist ja nach wie vor vorhanden. Klar, jetzt in den Ferien war keine Schule und die Elterntaxis, die sogenannten, waren jetzt nicht mehr vorhanden. Nächste Woche beginnt aber die Schule und da gab es letztendlich durch die damalige Verkehrsregelung einen Konflikt zwischen Anwohnern, nicht bei allen, es waren viele Anwohner, die tatsächlich auch zufrieden waren mit der Beschilderung, die es damals gab, aber es gab eine Anwohnerschaft, die waren eben nicht zufrieden und sind vor den Stadtrechtsausschuss. Der Stadtrechtsausschuss hat den Gegebenheiten Recht geben müssen. Es waren beispielsweise zu viele Verkehrszeichen angebracht, dass es unübersichtlich war, die Zeiten, es waren zu viele Zeiten und auch in den Ferien wurde die Straße entsprechend gesperrt. Das war alles nicht im Sinne der Verkehrsregelung und vor allem nicht der Anwohner, die vor den Stadtrechtsausschuss gegangen sind. Von daher haben wir es nachkorrigiert und jetzt beginnt nächste Woche, wenn die Schulferien vorbei sind, die Pilotphase. Also wir nennen es mit Absicht Pilotphase, das in der Hoffnung, dass alle Anwohner in Gänze zufrieden sind mit den Gegebenheiten. Sprich, wir haben die Zeiten eingegrenzt. Wir haben weniger Verkehrszeichen am Schilderbaum, dass es eben für den Verkehrsteilnehmer übersichtlich ist und er auf dem ersten Blick erkennen kann, was da Sache ist. Das dient letztendlich auch den Schülerinnen und Schülern. Verkehrssicherheit ist das A und O. Von daher haben wir das jetzt nochmal neu kreiert, zusammen mit dem Rechtsamt und hoffen, dass das dann auch standhält.
1: Wie wird da auch genau überprüft, ob sie erfolgreich ist oder eben nicht?
2: Die Pilotphase war dann erfolgreich, wenn es eben keine Widersprüche gibt, die dann behandelt werden müssen. Und wir überlegen tatsächlich auch, in der Form das bei anderen Schulen auch dann so zu kreieren dort. Also man kann nicht das 1:1 übertragen bei anderen Schulstandorten. Man muss sich das vor Ort betrachten, welche Möglichkeiten wir dort haben. Aber die Schulstraße an sich, wie sie wir in der Hofgartenstraße jetzt installiert haben, wäre dann tatsächlich gelungen.
1: Okay, und vielleicht noch mal kurz, was erhofft sich denn die Stadt konkret von diesen Schulstraßen?
2: Ja, nicht nur die Stadt. Es gibt viele Anwohner tatsächlich, die im Nachgang auch zu mir gekommen sind und sagen, naja, sie waren tatsächlich damit zufrieden, weil es ist ja nicht nur der Elterntaxiverkehr, es ist auch ab und an ein Durchgangsverkehr von Verkehrsteilnehmern, die nicht durch die Rüdesheimer Straße fahren wollen. Also es ist Ruhe eingekehrt, seitdem diese Beschilderung angebracht wurde, diese verkehrsrechtliche Anordnung getroffen wurde. Und natürlich, wenn weniger Autos dort durchfahren, bedeutet das auch, es ist für die Kinder, die dort zur Schule gehen, aber auch die Kitas, tatsächlich sicherer. Und das ist ja Sinn und Zweck von einer Schulstraße.
0: Von der Schulstraßenregelung betroffen sind die Hofgartenstraße, die Reitschule, der Steinweg, die Glockengasse und der Schillerweg. Alternativen zum Elterntaxi sind zum Beispiel die kostenlosen 20-Minuten-Parkplätze am Jahnhallenparkplatz, die ausgewiesenen Bring- und Holbereiche sowie der Schulweg zu Fuß über die markierten gelben Füße. Baby Rex habe ich jetzt, Faithless, New Religion 1547.

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1: Ich bin Daniel Schneider. Schönen guten Tag. Zug fährt mit Namen und Wappen der Stadt Bad Kreuznach durch die Region. Außerdem in unseren lokalen Nachrichten um halb. Bundespolizist wird bei Einsatz am Bad Kreuznacher Bahnhof verletzt. Prozenia-Thermen in Bad Kreuznach sparen Energie durch neue Abdeckung. Und große Feuerwehrübung in Altenheim in Langenlonsheim.
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2: Ich bin Babette Büchner. Nach dem Drohnenvorfall am Flughafen Leipzig-Halle soll die Drohnenabwehreinheit der Bundespolizei deutlich größer werden als geplant. Die Zahl der Spezialkräfte in diesem Bereich soll auf 300 aufgestockt werden. Bundesverkehrsminister Steffen Bilger sagte im ZDF:
3: Es gibt schon lange diese Vorfälle, es gibt eine neue Dimension und es gibt eine Weiterentwicklung auch der Technik derjenigen, die angreifen. Und deswegen müssen wir auch noch schneller werden, darauf zu reagieren. Der Bundesinnenminister hatte vorhin gesprochen, dass es eine Art Wettrüsten sei und ich glaube, damit hat er es auch ganz gut getroffen.
2: Um in ganz Deutschland schnell vor Ort zu sein, soll es künftig auch 8 statt 4 Standorte der Drohnenabwehr geben. Immer mehr Zugbegleiter im Regionalverkehr der Deutschen Bahn werden angegriffen. In der ersten Jahreshälfte kam es zu rund 990 Vorfällen, teilte die DB Regio mit. Dies sei ein Plus von 14% im Vergleich zum Vorjahreszeitraum. Meist ging es um einfache Körperverletzungen wie Schubsen oder Bespucken. In 22 Fällen kam es aber auch zu schwerer Körperverletzung. Für mehr Sicherheit plant die Bahn einen Modellversuch, bei dem Bodycams nicht nur filmen, sondern auch den Ton aufzeichnen. Nur jeder 10. Mensch in Deutschland ist zwischen 15 und 24 Jahre alt. In Ostdeutschland sind es sogar noch weniger, zeigen Daten des Statistischen Bundesamts. Schlusslicht im Ländervergleich ist demnach Brandenburg mit einem Anteil von 8,8%.
4: Die meisten jungen Menschen gibt es in Bremen und Hamburg mit etwa 11%. Dahinter liegen Baden-Württemberg, Hessen und Berlin, so die Bundesstatistiker. Es ist insgesamt ein historisch niedriges Niveau, das seit Anfang der 2020er Jahre besteht. Ohne Eingewanderte und ihre Nachkommen wäre der Anteil junger Menschen an der Gesamtbevölkerung noch kleiner. In der ersten Hälfte der 80er, als die geburtenstarken Jahrgänge der sogenannten Babyboomer im jugendlichen Alter waren, gab es den höchsten Anteil. Da war in Deutschland jeder 6. jung. Tine Klimach, Nachrichtenredaktion.
2: Neuer Zündstoff im Streit um die Straße von Hormuz. Der Iran will nach Angaben des Außenministeriums in Teheran von Handelsschiffen Gebühren für die Durchfahrt erheben. Laut Medien erarbeitet der Iran gemeinsam mit dem Oman gerade entsprechende Mechanismen. Der Streit um die Durchfahrtsrechte in der Meerenge gilt als wesentlicher Auslöser für die jüngste Eskalation zwischen den USA und dem Iran.
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6: Es gibt Stau auf der 61 Richtung Koblenz zwischen Bad Kreuznach und dem Dreiecknahtal. 1 Kilometer Stau. Im weiteren Verlauf zwischen Dorsheim und Stromberg 3 Kilometer stockender Verkehr. 10 Minuten braucht er da mindestens länger. Und in Idar-Oberstein gibt es Stau auf der Nahe Hochstraße Richtung Birkenfeld. 10 Minuten plus. Habt ihr noch Verkehrsergänzungen, Staus, Blitzer, Unfälle, Gefahrenmeldungen? Alles gerne hier abgeben über die Antenne Hotline 0671 920 88 88 0. Gerne auch als WhatsApp-Sprachnachricht.
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6: Ja, für alle, die eine Klimaanlage haben, ist gut. Für die anderen eher nicht so. Heute sehr, sehr warm. Über 30 Grad haben wir bei uns in der nahen Region. Also am besten irgendwie abkühlen, wenn es geht. Die Sonne ist nämlich den ganzen Tag ja schon da. Die aktuellen Temperaturen aus den Regionen: Sulzbach an der Schiefergrube 32 Grad gemessen, Ida Oberstein an den Messehallen 33, in Stromberg auf der Alten Steige auch 33 und in Bad Kreuznach am Europaplatz 34 Grad.
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6: Soweit ich mich erinnern kann, habe ich noch nie eine Sonnenfinsternis gesehen. Ich weiß auch gar nicht jetzt, wann die letzte war. Auf jeden Fall weiß ich, dass am Mittwoch wieder eine ansteht. Und da sprechen wir gleich mal ein bisschen genauer drüber nach 2 Songs. Unter anderem habe ich Madonna mit Who's That Girl. Und den Anfang macht jetzt Kamrat, Hug Yourself.
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Die Antenne ist hier am Montag und es wird sehr, sehr dunkel am Mittwoch. Ja, zumindest teilweise. Wir haben nämlich bei uns eine partielle Sonnenfinsternis. Das heißt, der Mond schiebt sich vor die Sonne und verdeckt einen sehr großen Teil eben. Und wenn ich hier mal so auf die Tabelle schaue für die nahe Region, das beginnt so circa Bad Kreuznach, Bingen, Mainz, Idar-Oberstein, so um 19.20 Uhr wird das Ganze ungefähr losgehen. Wir haben dann so eine knappe Stunde dieses ganze Spektakel am Himmel, so bis, ja, circa Viertel nach acht kann man das relativ gut sehen und zieht sich auch noch so bis kurz vor neun, kann man sagen. Aber das Entscheidende ist eben der Sonnenuntergang. Die astronomische Finsternis läuft teilweise noch weiter, aber die Sonne verschwindet bei uns währenddessen unter dem Horizont. Man sieht also nicht mehr, wie der Mond die Sonnenscheibe, sag ich mal, wieder vollständig freigibt. Und nicht zu vergessen, man kann irgendwie nicht mit einer normalen Sonnenbrille da reinschauen, auf gar keinen Fall, irgendwie auch mit Fernglas, Kameras oder Teleskop. Man braucht ja so eine bestimmte Sonnenfinsternisbrille. Und dadurch, dass ich das noch nie gemacht habe irgendwie, jetzt in meinen ganzen Lebensjahren, habe ich sowas nicht. Und ich weiß auch gar nicht, wo man sowas herbekommen sollte. Also falls ihr da irgendwie eine Idee habt, wo der Paul jetzt noch bis Mittwoch sowas herbekommen könnte, so eine Sonnenfinsternisbrille, wo kann man das kaufen? Hat jemand eine übrig? Gerne anrufen oder eine WhatsApp schicken. 0671 920 88 88 0. Und ich würde sagen, viel, viel Spaß dann beim Schauen am Mittwoch.

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1: Ich bin Daniel Schneider. Schönen guten Tag. Ein modernisierter Nahverkehrszug der DB Regio trägt ab sofort den Namen und das Wappen der Stadt Bad Kreuznach. Der Zug ist unter anderem auf der Strecke zwischen Kaiserslautern, Bad Kreuznach und Bingen sowie auf Direktverbindungen zwischen Kaiserslautern und Mainz unterwegs. Die Namenspatenschaft wurde von der DB Regio mit einer Urkunde dokumentiert. Der modernisierte Zug verfügt unter anderem über 12 Fahrradstellplätze, kostenloses WLAN, Steckdosen und neue Monitore mit Fahrgastinformationen in Echtzeit. Außerdem wurden die Videoüberwachung und die Beleuchtung erneuert. Insgesamt sind 15 Dieseltriebzüge dieser Baureihe auf der Strecke unterwegs. Bad Kreuznach gehört nun zu 8 Kommunen, deren Namen die Züge künftig durch die Region tragen. Bei einem Einsatz im Bahnhof Bad Kreuznach hat sich ein Bundespolizist verletzt und seinen Dienst abbrechen müssen. Eine Streife hatte am Sonntagmorgen einen 50-Jährigen im Bahnhof kontrolliert. Gegen den polizeibekannten Mann bestand nach Angaben der Bundespolizei ein aktuelles Hausverbot für den Bahnhof. Weil er den mehrfachen Aufforderungen der Beamten nicht nachkam, begleiteten sie ihn unter Anwendung einfacher körperlicher Gewalt aus dem Gebäude. Während des Einsatzes verletzte sich einer der Bundespolizisten so, dass er seinen Dienst nicht fortsetzen konnte. Wie genau es zu der Verletzung kam und wie schwer diese ist, teilte die Bundespolizei nicht mit. Gegen den 50-Jährigen laufen jetzt Ermittlungsverfahren wegen Widerstands gegen Vollstreckungsbeamte, Hausfriedensbruchs und Körperverletzung. Die Crocenia-Thermen in Bad Kreuznach haben ihr Außenbecken mit einer neuen Abdeckung ausgestattet. Die neue Anlage wurde während der Sommerschließzeit im Juni installiert. Per Knopfdruck rollt sich die Abdeckung automatisch über das Außenbecken und liegt direkt auf der Wasseroberfläche. Dadurch soll das 33 Grad warme Thermalwasser außerhalb der Öffnungszeiten weniger Wärme an die Umgebung verlieren. Die isolierende Wirkung entsteht vor allem durch den direkten Kontakt der Abdeckung mit dem Wasser. Außerdem schützt sie das Außenbecken vor Schmutz. Geschäftsführer Klaus-Dieter Dresbach sieht in der neuen Abdeckung deshalb vor allem eine Möglichkeit, den Energieverbrauch des Bades dauerhaft zu senken. Die Investition soll damit sowohl den Wärmeverlust als auch die laufenden Kosten reduzieren. In einem Altenheim in Langenlohnsheim hat die Feuerwehr den Ernstfall geübt. Insgesamt waren 59 Einsatzkräfte aus den Feuerwehren Rümmelsheim, Laubenheim, Guldenthal und Langenlohnsheim sowie der Einsatzleitwagen und die Drohnenstaffel beteiligt. Angenommen wurde ein Zimmerbrand mit starker Rauchentwicklung bis ins dritte Obergeschoss. 4 Personen mussten gerettet werden, darunter 2 bettlägerige Menschen im zweiten Obergeschoss und eine weitere Person aus dem Dachgeschoss. 6 Atemschutztrupps kamen dabei zum Einsatz. Außerdem übten die Einsatzkräfte den Aufbau der Wasserversorgung, den Patiententransport und das Schlauchmanagement im Gebäude selbst. Die dargestellten Betroffenen wurden vom DRK Gensingen übernommen. Die Übung diente auch dazu, den Einsatzkräften die Orientierung im Gebäude zu erleichtern und gemeinsam mit dem Altenheim Abläufe für den Ernstfall zu trainieren.
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3: Einiges los bei uns auf den Straßen um 16:45. Nach wie vor der Hinweis für Sprendlingen da im Bereich bzw. im Ortskern. Da brennt es aktuell. Ihr habt es bestimmt schon mitbekommen. Bitte umfahrt das Gebiet auch weiträumig weiterhin. Wir geben natürlich Bescheid, sobald sich da was ändern sollte. Dann schauen wir mal auf die A61 und zwar Richtung Koblenz zwischen dem Nahetal und dem Dreieck Nahetal. 1 Kilometer Stau im weiteren Verlauf und zwar zwischen Bingen-Mitte und Stromberg 4 Kilometer stockender Verkehr. 10 Minuten dauert es da länger. Dann Bad Kreuznacher Innenstadt gibt es Stau auf der Salinenstraße. Wenn ihr Richtung Bad Münster am Stein-Ebernburg unterwegs seid, stockender Verkehr, 5 Minuten Zeitverlust. Ebenso betroffen da die Gegenrichtung Richtung Bad Kreuznach Rhein, stockender Verkehr. Dann schauen wir mal auf die Bosenheimer Straße. Und zwar, wenn ihr stadtauswärts Richtung B428 unterwegs seid, stockender Verkehr, 5 Minuten kommen hier oben drauf. Und auch, jetzt muss ich mal schauen, was das hier für eine Straße ist. Und zwar auf der Dr. Konrad-Adenauer Straße, stadteinwärts Richtung Alzeyer Straße, müsste das sein. Stockender Verkehr, 5 Minuten da länger. Dann Niederoberstein, dickes Ding auch auf der Nahe Hochstraße B41, stockender Verkehr, wenn ihr Richtung Birkenfeld unterwegs seid, mindestens 15 Minuten kommen da oben drauf. Und wir machen weiter mit den Blitzern. Unter anderem in Alzey wird auf der Karl-Heinz-Kipp-Straße geblitzt, dann in Bruchweiler auf der L160, in Morbach auf der Hunsrück-Höhenstraße steht einer und altbekannte Stelle Dachsweiler A61, Baustellenbereich. So, habt ihr noch was gesehen? Wollt ihr diese Liste ergänzen? Ich hoffe nicht, weil es wird immer länger hier. Gerne anrufen da 0671 920 88 88 0. Kommt gut durch diesen Montagnachmittag.
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3: Ja, es ist wirklich sehr, sehr warm bei uns in der nahen Region. Temperaturen über 30 Grad. Es können mal so ein paar Wolken unterwegs sein, die sind aber ganz harmlos. Die Sonne ist da wirklich sehr, sehr stark unterwegs und die nächsten Tage soll es auch so weitergehen. Die aktuellen Temperaturen aus den Regionen in Meckenbach bei Birkenfeld 32 Grad gemessen. Ida Oberstein an der Edelstein-Erlebniswelt 33. Wir steigern uns jetzt mal über Moschel an der Moschel Landsburg 34 und das höchste, was wir jetzt messen, Bad Kreuznach an der Ochsenbrücke 35 Grad.
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3: Nach 2 Songs sprechen wir einmal über die Parksituation in Bad Kreuznach. Also nicht generell, ja, das lassen wir mal lieber sein, sondern wir sprechen über die Parksituation zum Jahrmarkt. Ist ja nächste Woche, steht ja alles an. Und alles Wichtige dazu gleich hier auf der Antenne. Der Kallis am Mikrofon. Hi.

0: Ihr hört die Antenne am Montag und in 3 Wochen ist es soweit. Der Bad Kreuznacher Jahrmarkt steht an. Viele Kreuznacher freuen sich ja bestimmt schon drauf. Aber ja, wer von weiter weg kommt und mit dem Auto anreist, erinnert sich bestimmt noch an diese Parkplatzsuche rund um die Pfingstwiese. Und um dieser Suche ein Ende zu setzen, hat die BGK die Nix wie in Nunna Park-Aktion ins Leben gerufen. Geraldine Werner hat mit BGK-Geschäftsführer Klaus-Dieter Dresbach gesprochen.
1: Der Kreuznacher Jahrmarkt, der geht bald in die nächste Runde. Ich glaube, viele Kreuznacher freuen sich auch schon drauf. Was aber immer wieder ein leidiges Thema ist, ist ja die Parksituation. Da habt ihr euch jetzt was Neues ausgedacht. Was genau ist dann in diesem Jahr geplant?
2: Ja, wir wollen in diesem Jahr mal eine Aktion starten, die 4 Parkhäuser und Parkflächen in der Nähe der Innenstadt mit einbegreift. Da ist das Cityparkhaus Mühlenstraße, das Cityparkhaus Mannheimer Straße, dann das Parkhaus Kurviertel und der Parkplatz Wassersümpfchen. In diesen Einrichtungen können Parkende dann von Freitag bis Dienstag den ganzen Tag für 4 Euro kostengünstig parken.
1: Ist ja auf jeden Fall schon mal eine schöne Aktion. Wie kam da die Idee zustande? Lag das auch an der Parksituation der letzten Jahre?
2: Ja, auf jeden Fall. Wir haben also immer wieder gemerkt, dass in den letzten Jahren, gerade an diesem Wochenende, in den Einrichtungen dann doch die Parker zurückgegangen sind. Wir haben gesagt, okay, wenn wir jetzt Platz haben, dann bieten wir den Platz an. Und wie gesagt, so ungefähr 10% weniger Besucher hatten wir oder Parker hatten wir dann in den Einrichtungen an diesem Wochenende.
1: Das heißt, Sie rechnen jetzt während des Jahrmarkts auch mit einer besonders hohen Auslastung der Parkhäuser?
2: Ja, wir hoffen es natürlich. Ich meine, es ist ein Test, ja, und es wäre schön, wenn es gut genutzt wird. Vielleicht nutzt der ein oder andere ja auch noch, um zu sagen, okay, dann kann ich auch nochmal in die Stadt gehen. Ist ja sowieso in den 4 Euro dann enthalten, kann nochmal in den Geschäften kleine Einkäufe tätigen und gehe anschließend auf den Jahrmarkt abends oder und lasse mein Auto dann stehen und fahre mit einem Bus heim und hol es am nächsten Tag wieder ab. Das wäre eine tolle Geschichte für die Besucher des Jahrmarktes.
1: Sie haben es jetzt schon gesagt, es ist eine Testphase. Heißt, es ist erstmal eine einmalige Aktion oder ist das auch für die nächsten Jahre schon geplant?
2: Ja, wie gesagt, es ist ein Test, aber wenn er sich bewährt und dann auch die Besucher oder die Parker dann die Möglichkeit nutzen, nicht mehr mit dem Pendelbus zu fahren oder die Parkplätze in der Nähe dann voll sind und man sucht einen Parkplatz, dann wäre es ein schönes Angebot, wenn es angenommen wird. Und wir werden natürlich im nächsten Jahr dann schauen. Also wenn es sich lohnt und die Parkhäuser dann richtig voll sind, werden wir es natürlich im nächsten Jahr auch tun.
1: Denken Sie, dass sich die Parksituation dann rund um die Pfingstwiese verbessern wird? Weil an sich ist es ja so, dass die Parkhäuser eher in der Innenstadt sind. Wie schätzen Sie das ein?
2: Also ich würde schon sagen, dass der ein oder andere vielleicht sagt, bevor ich im Stau stehe, direkt vorne am Schlachthof oder dann in den Bereichen in Brückes, wenn da wieder Verkehrsstau sind, kann ich mich hier ja dann doch schon vielleicht ein bisschen einfacher hinbewege, habe nicht die Stausituation und klar sind ein paar Meter mehr zu laufen, aber ich glaube schon, dass es ein attraktives Angebot sein wird.
1: Was wünschen Sie sich denn vielleicht auch konkret für den Jahrmarkt diesjährig, abgesehen von der Parksituation?
2: Ja, zum einen natürlich gutes Wetter, allerdings nicht zu heiß, ja, weil ich glaube 39 Grad wird es schwierig, tagsüber auf den Jahrmarkt zu gehen. Dann natürlich viele Besucher und am meisten wünsche ich mir natürlich einen friedlichen, sicheren und unbeschwerten Verlauf, damit alle Gäste dann vom Jahrmarkt schön zusammen feiern und genießen können.
0: 4 Euro pro Tag und eine minimale Strecke zu Fuß bis zum Jahrmarkt klingt nach einem fairen Deal, würde ich sagen.

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1: Ich bin Daniel Schneider. Schönen guten Tag. Zug fährt mit Namen und Wappen der Stadt Bad Kreuznach durch die Region. Außerdem in unseren lokalen Nachrichten um halb. Bundespolizist wird bei Einsatz am Bad Kreuznacher Bahnhof verletzt. Crocenia-Thermen in Bad Kreuznach sparen Energie durch neue Abdeckung. Und große Feuerwehrübung in Altenheim in Langenlohnsheim.
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2: Ich bin Babette Büchner. Nach heftiger Kritik stoppt Finanzminister Lars Klingbeil seine Pläne, von Vereinen höhere Steuern zu verlangen. Der entsprechende Passus werde aus dem Gesetz gestrichen, sagte Klingbeil der deutschen Presseagentur. Es sei ihm dabei nie um kleine Vereine gegangen, sondern um Wirtschaftsvereine und Verbände. Durch die öffentliche Debatte sei aber der Eindruck entstanden, man würde es den tausenden Ehrenamtlichen in Vereinen schwer machen wollen. Dass Deutschland bei der Abwehr von Drohnen vorankommen muss, war schon vor dem Vorfall am Flughafen Leipzig-Halle klar. Jetzt soll eine kürzlich dafür aufgestellte Einheit um 300 Kräfte aufgestockt werden, heißt es aus dem Bundesinnenministerium.
3: Vor allem müssen die Spezialkräfte bei Drohnenalarm natürlich schnell vor Ort sein. Deshalb sollen die Abwehrzentren nun verdoppelt werden auf insgesamt 8. Deren Aufgabe ist es, Drohnen aufzuspüren, abzufangen und im Notfall auch abzuschießen. Auch die Landespolizei soll unterstützt werden. Die Sprengstoffdrohne in Leipzig war nur durch Zufall entdeckt worden. Seitdem sagen Experten und Politiker, wir müssen bei der Drohnenabwehr besser werden. Claudia Wächter, Nachrichtenredaktion.
2: Mit einer Großrazzia hat die Polizei in London ein Zeichen gegen gefährliches Fahren im Straßenverkehr gesetzt. 90 Fahrzeuge, darunter viele Luxusautos, wurden beschlagnahmt.
4: Vor allem rund um den berühmten Hyde Park und in den Bezirken Chelsea und Kensington kontrollierte die Polizei am Wochenende. Die Beamten spürten unversicherte Fahrer auf und stoppten gefährliches Fahrverhalten. Die beschlagnahmten Autos haben einen Gesamtwert von mehr als 9 Millionen Euro. Darunter ein seltener Ferrari Monza SP2, dessen Fahrer hatte nur einen vorläufigen Führerschein und keine Versicherung. Mit der Aktion reagiert die Polizei auch auf Beschwerden von Anwohnern in der Gegend über rücksichtslose Fahrer und besonders laute, umgebaute Autos. Aus London, Philipp Detlefs.
2: Es ist weiter ein historisch niedriges Niveau. Nur jeder 10. Mensch in Deutschland ist zwischen 15 und 24 Jahre alt. In Ostdeutschland sind es sogar noch weniger, zeigen Daten des Statistischen Bundesamts. Schlusslicht im Ländervergleich ist demnach Brandenburg mit einem Anteil von 8,8%. Die meisten jungen Menschen gibt es dagegen in den Stadtstaaten Bremen und Hamburg mit etwa 11%.
5: Ja, und noch gehöre ich zu diesen jungen Menschen. Nächstes Jahr dann leider nicht mehr.
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5: Naja, ich sage immer, ich gehe schon auf die 30 zu. Da habe ich so ein bisschen Angst vor, aber es sind ja noch ein paar Jahre bis dahin, also... Ich glaube, ich sollte da ein bisschen entspannter bleiben, was das angeht. Anderes Thema, wir gehen rüber zum Verkehr. Da habe ich unter anderem die nahe Hochstraße in Ida-Oberstein. Stockender Verkehr, wenn ihr Richtung Birkenfeld unterwegs seid. 10 Minuten braucht er länger. Und Blitzer, die gibt es auch noch. Unter anderem nämlich in Morbach auf der Hunsrück-Höhenstraße wird geblitzt. Und auf der A61 bei Dachsweiler im Baustellenbereich. Solltet ihr noch was gesehen haben, dann gerne anrufen oder eine WhatsApp schicken. Gerne an die 0671 920 88 88 0. Kommt gut durch.
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5: Temperaturen über 30 Grad heute. Sehr, sehr warm bei uns in der nahen Region. Kaum Wolken am Himmel. Also nutzt das Freibad-Wetter nochmal sehr, sehr gut aus. Die aktuellen Temperaturen aus den Regionen in Wirschweiler. An der evangelischen Pfarrkirche 32 Grad gemessen. Ida Oberstein am Schloss Oberstein 33. Ebenfalls 33 in Burg Lein am Burgblick. Und 34 sind es in Bad Kreuznach an den Crocenia-Thermen.
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5: Ja, der Feierabend, der rückt immer, immer näher. Ich freue mich auch schon drauf. Es dauert ja nicht mehr lange. Und ich hoffe, dass ihr schon im Feierabend so langsam drin seid. Wir begleiten euch natürlich dabei mit der besten Musik. Ich schaue mal rein in die nächsten halbe Stunde. Mit dabei haben wir Miley Cyrus, End of the World. Shawn Mendes, sehr schöner Song, There's Nothing Holding Me Back. Und den Anfang macht jetzt Loi, Red Eyes.
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1: Ich bin Daniel Schneider. Schönen guten Tag. Ein modernisierter Nahverkehrszug der DB Regio trägt ab sofort den Namen und das Wappen der Stadt Bad Kreuznach. Der Zug ist unter anderem auf der Strecke zwischen Kaiserslautern, Bad Kreuznach und Bingen sowie auf Direktverbindungen zwischen Kaiserslautern und Mainz unterwegs. Die Namenspatenschaft wurde von der DB Regio mit einer Urkunde dokumentiert. Der modernisierte Zug verfügt unter anderem über 12 Fahrradstellplätze, kostenloses WLAN, Steckdosen und neue Monitore mit Fahrgastinformationen in Echtzeit. Außerdem wurden die Videoüberwachung und die Beleuchtung erneuert. Insgesamt sind 15 Dieseltriebzüge dieser Baureihe auf der Strecke unterwegs. Bad Kreuznach gehört nun zu 8 Kommunen, deren Namen die Züge künftig durch die Region tragen. Bei einem Einsatz im Bahnhof Bad Kreuznach hat sich ein Bundespolizist verletzt und seinen Dienst abbrechen müssen. Eine Streife hatte am Sonntagmorgen einen 50-Jährigen im Bahnhof kontrolliert. Gegen den polizeibekannten Mann bestand nach Angaben der Bundespolizei ein aktuelles Hausverbot für den Bahnhof. Weil er den mehrfachen Aufforderungen der Beamten nicht nachkam, begleiteten sie ihn unter Anwendung einfacher körperlicher Gewalt aus dem Gebäude. Während des Einsatzes verletzte sich einer der Bundespolizisten so, dass er seinen Dienst nicht fortsetzen konnte. Wie genau es zu der Verletzung kam und wie schwer diese ist, teilte die Bundespolizei nicht mit. Gegen den 50-Jährigen laufen jetzt Ermittlungsverfahren wegen Widerstands gegen Vollstreckungsbeamte, Hausfriedensbruchs und Körperverletzung. Die Crucenia-Thermen in Bad Kreuznach haben ihr Außenbecken mit einer neuen Abdeckung ausgestattet. Die neue Anlage wurde während der Sommerschließzeit im Juni installiert. Per Knopfdruck rollt sich die Abdeckung automatisch über das Außenbecken und liegt direkt auf der Wasseroberfläche. Dadurch soll das 33 Grad warme Thermalwasser außerhalb der Öffnungszeiten weniger Wärme an die Umgebung verlieren. Die isolierende Wirkung entsteht vor allem durch den direkten Kontakt der Abdeckung mit dem Wasser. Außerdem schützt sie das Außenbecken vor Schmutz. Geschäftsführer Klaus-Dieter Dresbach sieht in der neuen Abdeckung deshalb vor allem eine Möglichkeit, den Energieverbrauch des Bades dauerhaft zu senken. Die Investition soll damit sowohl den Wärmeverlust als auch die laufenden Kosten reduzieren. In einem Altenheim in Langenlohnsheim hat die Feuerwehr den Ernstfall geübt. Insgesamt waren 59 Einsatzkräfte aus den Feuerwehren Rümmelsheim, Laubenheim, Guldenthal und Langenlohnsheim sowie der Einsatzleitwagen und die Drohnenstaffel beteiligt. Angenommen wurde ein Zimmerbrand mit starker Rauchentwicklung bis ins dritte Obergeschoss. 4 Personen mussten gerettet werden, darunter 2 bettlägerige Menschen im zweiten Obergeschoss und eine weitere Person aus dem Dachgeschoss. 6 Atemschutztrupps kamen dabei zum Einsatz. Außerdem übten die Einsatzkräfte den Aufbau der Wasserversorgung, den Patiententransport und das Schlauchmanagement im Gebäude selbst. Die dargestellten Betroffenen wurden vom DRK Gensingen übernommen. Die Übung diente auch dazu, den Einsatzkräften die Orientierung im Gebäude zu erleichtern und gemeinsam mit dem Altenheim Abläufe für den Ernstfall zu trainieren.
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3: 17:33 haben wir es. Wir schauen mal kurz auf die Straßen. Da habe ich die nahe Hochstraße in Idar-Oberstein Richtung Birkenfeld. Stockender Verkehr. 10 Minuten kommen da oben drauf. Und ansonsten noch Blitzer in Morbach-Hunsrück-Höhenstraße und A61 Dachsweiler Baustellenbereich. Solltet ihr noch was gesehen haben, dann gerne anrufen oder eine WhatsApp schicken. Geht über die 0671 920 88 88 0. Eine gute Fahrt euch.
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3: Sehr warm ist es heute mit Temperaturen über 30 Grad. Sonne pur. Morgen auch ähnlich 14 Sonnenstunden da am Start und Temperaturen um die 30 Grad. Die aktuellen Temperaturen aus den Regionen. Oberkirn in der Hauptstraße 33 gemessen. Ebenfalls 33 in Ida Oberstein an der Stadtverwaltung. In Spall am Glockenturm 32 und in Bad Kreuznach an der Sternwarte 34 Grad.
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3: Oh, und das ist eine Sache, die finde ich wirklich sehr, sehr ekelhaft. Ja, wenn man Milch kocht. Ich habe das zwar lange nicht mehr gemacht, aber ich weiß das auf jeden Fall. Da entsteht dann manchmal so eine Haut. das wabbelt dann so da in diesem Kochtopf. Finde ich wirklich, wirklich ekelhaft. Und ich habe mir auch immer so Kakao irgendwie gemacht früher und halt Milch aufgekocht auf dem Herd und dann kam das und dann hast du diese Tasse getrunken und dann hast du erstmal ein bisschen Haut runtergeschluckt. Nee, das war wirklich ekelhaft. Ja, und endlich hat sich mal jemand gefragt, wieso sich diese Haut überhaupt bildet. Die Antwort gleich.
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0: Die Milchhaut finde ich eine sehr unappetitliche Angelegenheit. Ja, ihr kennt es bestimmt auch. Ihr kocht Milch und dann entsteht so ein wabbeliges Ding da. Und das ruiniert, glaube ich, irgendwie den Geschmack. Also ich kann mich noch erinnern, ich habe Kakao immer damals auch gemacht, Milch aufgekocht und dann war das da drin. Konnte ich gefühlt den ganzen Kakao wegschmeißen, weil es war ekelhaft. Und zu Recht hat sich jetzt jemand gefragt, warum das so ist. Das war, und zwar der Mike. Ja, warum ist das denn so? Thorsten, bitte klär uns mal auf.
1: Hä? Ich hab gar nichts verstanden.
2: Milch besteht aus sehr vielen verschiedenen Komponenten. Die Natur hat ein wahres Wunder geschaffen, das alles enthält, was Jungtiere zum Überleben benötigen. Milch enthält Fett, Wasser, Milchzucker, Calcium und ganz viel Eiweiß. Diese Eiweiße, die kann man sich wie lange Fäden vorstellen, die zu einem Knäuel zusammengewickelt sind. Diese Eiweißknäuel schwimmen in der kalten Milch umher. Wird die weiße Flüssigkeit aber über 75 Grad erhitzt, dann entfalten sich die Eiweißfäden. Damit bieten sie nun auch anderen entfalteten Eiweißfäden die Möglichkeit anzuknüpfen und sie bilden ein großes Netz. Weil dieses Eiweißgeflecht leichter ist als Milch, schwimmt es oben und bildet die, ach so, ungeliebte Haut. Schlimmer kommt es aber, wenn die Milch weiter erhitzt wird. Wird nämlich die Temperatur von 100 Grad Celsius erreicht, verdampft das Wasser in der Milch. Der Wasserdampf versucht sich natürlich zu verflüchtigen, doch da ist ja nun das Eiweißgeflecht im Weg. Es bilden sich Blasen und je heftiger der Verdampfungsprozess in der Milch, desto stärker die Blasenbildung, bis schließlich ein Teil der Milch aus dem Topf gedrückt wird. Die Milch ist übergekocht.
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1: Ich bin Daniel Schneider. Schönen guten Tag. Zug fährt mit Namen und Wappen der Stadt Bad Kreuznach durch die Region. Außerdem in unseren lokalen Nachrichten um 20:30. Bundespolizist wird bei Einsatz am Bad Kreuznacher Bahnhof verletzt. Prozenia-Thermen in Bad Kreuznach sparen Energie durch neue Abdeckung. Und große Feuerwehrübung in Altenheim in Langenlonsheim.
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2: Ich bin Bobbit Büchner. Für seinen Gesetzentwurf hat Finanzminister Lars Klingbeil heftige Kritik eingesteckt. Jetzt ändert er seine Pläne, von Vereinen höhere Steuern zu verlangen. Der entsprechende Passus werde aus dem Gesetz gestrichen, sagte Klingbeil der deutschen Presseagentur. Es sei ihm dabei nie um kleine Vereine gegangen, sondern um Wirtschaftsvereine und Verbände. Immer mehr Zugbegleiter im Regionalverkehr der Deutschen Bahn werden angegriffen. In der ersten Jahreshälfte gab es rund 990 Vorfälle, teilte die DB Regio mit. Dies sei ein Plus von 14% im Vergleich zum Vorjahreszeitraum.
3: Immer wieder bekommen sie den Frust von Reisenden ab. Zugpersonal wird geschubst, bespuckt, angerempelt. Hunderte solcher Vorfälle gab es schon in diesem Jahr und rund 2 Dutzend Fälle von schwerer Körperverletzung. Vor einigen Monaten starb ein Zugbegleiter nach einer ganz normalen Ticketkontrolle. Für mehr Schutz und auch eine bessere Strafverfolgung sollen nun Bodycams mit Tonaufzeichnungen sorgen. Ein erster Test, der startet im Herbst. Claudia Wächter, Nachrichtenredaktion.
2: Deutschland hat immer weniger junge Menschen. Nur jeder 10. ist zwischen 15 und 24 Jahre alt. Im Osten sind es sogar noch weniger, zeigen Zahlen des Statistischen Bundesamts. Schlusslicht im Ländervergleich ist demnach Brandenburg mit einem Anteil von 8,8%.
4: Die meisten jungen Menschen gibt es in Bremen und Hamburg mit etwa 11%. Dahinter liegen Baden-Württemberg, Hessen und Berlin, so die Bundesstatistiker. Es ist insgesamt ein historisch niedriges Niveau, das seit Anfang der 2020er Jahre besteht. Ohne Eingewanderte und ihre Nachkommen wäre der Anteil junger Menschen an der Gesamtbevölkerung noch kleiner. In der ersten Hälfte der 80er, als die geburtenstarken Jahrgänge der sogenannten Babyboomer im jugendlichen Alter waren, gab es den höchsten Anteil. Da war in Deutschland jeder 6. jung. Tine Klimach, Nachrichtenredaktion.
2: Die Pegelstände am Rhein und anderen Flüssen sind weiter historisch tief. Deshalb sollen Lkw nun auch in Baden-Württemberg an Sonn- und Feiertagen fahren dürfen. Geplant sei dies ab dem kommenden Wochenende und zunächst bis Ende August, sagte ein Sprecher des baden-württembergischen Verkehrsministeriums. NRW, Niedersachsen, Rheinland-Pfalz und das Saarland hatten das Fahrverbot schon ab dem vergangenen Wochenende vorübergehend gelockert.
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6: Es gibt Stau auf der... Stau wollte ich gar nicht sagen. Ich wollte eine Gefahrenmeldung durchgeben und zwar auf der 61 Richtung Ludwigshafen Bereich der Anschlussstelle Rheinböllen. Defektes Fahrzeug da, bitte vorsichtig dran vorbeifahren. Stau habe ich nämlich keinen mehr. Das ist ja schon mal eine gute Sache auf jeden Fall. Aber Blitzer, fahrt nicht zu schnell. Es wird geblitzt. Ida Oberstein, Knappenberg da. In Morbach auf der Hunsrückhöhenstraße und auf der A61 bei Dachsweiler im Baustellenbereich. Ich bin vom Kopf her wahrscheinlich schon im Feierabend. Ansonsten euch eine gute und vor allem sichere Fahrt.
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6: Es ist sonnig, es bleibt trocken und so soll es eben auch die nächsten Tage bei uns bleiben. Wir haben Temperaturen über 30 Grad und Sonne pur einfach. Die aktuellen Temperaturen aus den Regionen in Limbach am Kriegerdenkmal 32 Grad gemessen. Ida Oberstein an der Klotzbergkaserne 33, ebenfalls 33 in Merxheim an der Nahemühle und in Bad Kreuznach am Teetempel 34 Grad.
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6: Wir starten in die nächste halbe Stunde auf der Antenne. Ich habe gute Musik mit dabei, unter anderem The Kid LAROI, What Just Happened, Milli Vanilli mit Girl You Know It's True und den Anfang macht jetzt Holy Humberstone, To Love Somebody.
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1: Ich bin Daniel Schneider. Schönen guten Tag. Ein modernisierter Nahverkehrszug der DB Regio trägt ab sofort den Namen und das Wappen der Stadt Bad Kreuznach. Der Zug ist unter anderem auf der Strecke zwischen Kaiserslautern, Bad Kreuznach und Bingen sowie auf Direktverbindungen zwischen Kaiserslautern und Mainz unterwegs. Die Namenspatenschaft wurde von der DB Regio mit einer Urkunde dokumentiert. Der modernisierte Zug verfügt unter anderem über 12 Fahrradstellplätze, kostenloses WLAN, Steckdosen und neue Monitore mit Fahrgastinformationen in Echtzeit. Außerdem wurden die Videoüberwachung und die Beleuchtung erneuert. Insgesamt sind 15 Dieseltriebzüge dieser Baureihe auf der Strecke unterwegs. Bad Kreuznach gehört nun zu 8 Kommunen, deren Namen die Züge künftig durch die Region tragen. Bei einem Einsatz im Bahnhof Bad Kreuznach hat sich ein Bundespolizist verletzt und seinen Dienst abbrechen müssen. Eine Streife hatte am Sonntagmorgen einen 50-Jährigen im Bahnhof kontrolliert. Gegen den polizeibekannten Mann bestand nach Angaben der Bundespolizei ein aktuelles Hausverbot für den Bahnhof. Weil er den mehrfachen Aufforderungen der Beamten nicht nachkam, begleiteten sie ihn unter Anwendung einfacher körperlicher Gewalt aus dem Gebäude. Während des Einsatzes verletzte sich einer der Bundespolizisten so, dass er seinen Dienst nicht fortsetzen konnte. Wie genau es zu der Verletzung kam und wie schwer diese ist, teilte die Bundespolizei nicht mit. Gegen den 50-Jährigen laufen jetzt Ermittlungsverfahren wegen Widerstands gegen Vollstreckungsbeamte, Hausfriedensbruchs und Körperverletzung. Die Crocenia-Thermen in Bad Kreuznach haben ihr Außenbecken mit einer neuen Abdeckung ausgestattet. Die neue Anlage wurde während der Sommerschließzeit im Juni installiert. Per Knopfdruck rollt sich die Abdeckung automatisch über das Außenbecken und liegt direkt auf der Wasseroberfläche. Dadurch soll das 33 Grad warme Thermalwasser außerhalb der Öffnungszeiten weniger Wärme an die Umgebung verlieren. Die isolierende Wirkung entsteht vor allem durch den direkten Kontakt der Abdeckung mit dem Wasser. Außerdem schützt sie das Außenbecken vor Schmutz. Geschäftsführer Klaus-Dieter Dresbach sieht in der neuen Abdeckung deshalb vor allem eine Möglichkeit, den Energieverbrauch des Bades dauerhaft zu senken. Die Investition soll damit sowohl den Wärmeverlust als auch die laufenden Kosten reduzieren. In einem Altenheim in Langenlohnsheim hat die Feuerwehr den Ernstfall geübt. Insgesamt waren 59 Einsatzkräfte aus den Feuerwehren Rümmelsheim, Laubenheim, Guldenthal und Langenlohnsheim sowie der Einsatzleitwagen und die Drohnenstaffel beteiligt. Angenommen wurde ein Zimmerbrand mit starker Rauchentwicklung bis ins dritte Obergeschoss. 4 Personen mussten gerettet werden, darunter 2 bettlägerige Menschen im zweiten Obergeschoss und eine weitere Person aus dem Dachgeschoss. 6 Atemschutztrupps kamen dabei zum Einsatz. Außerdem übten die Einsatzkräfte den Aufbau der Wasserversorgung, den Patiententransport und das Schlauchmanagement im Gebäude selbst. Die dargestellten Betroffenen wurden vom DRK Gensingen übernommen. Die Übung diente auch dazu, den Einsatzkräften die Orientierung im Gebäude zu erleichtern und gemeinsam mit dem Altenheim Abläufe für den Ernstfall zu trainieren.
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2: Nach einem Höhenflug um die Mittagszeit ist der DAX wieder etwas zurückgekommen. Am Abend zu Xetra-Schluss lag er noch bei 26.323 Punkten, so gut wie unverändert gegenüber vergangenen Freitag. Nach der Rekordjagd der vergangenen Woche erreichten die Börsianer heute nur wenig neue Impulse. Der Markt verdaute letztlich seinen neuen Kursanstieg bei relativer Ereignislosigkeit. Analysten der Deutschen Bank haben Quirgin positiv kommentiert. Die Aktie des Diagnostikkonzerns und Pharmadienstleisters Quirgin war mit plus 5% Spitzenreiter im DAX. Obenauf auch Adidas und Infineon. Abwärts ging es dagegen zu Wochenbeginn mit der Deutschen Telekom, Beiersdorf und Brenntag. Der Euro behauptete sich am Abend bei einem $1.1545. Aus Frankfurt, Klaus Bente.
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4: Und es kam gerade die Entwarnung. Ja, es gab ja einen Brand in Sprendlingen. Ein Familienhaus hat da gebrannt. Und es kam gerade die offizielle Entwarnung hier bei meinem System. Das heißt, das ist aktuell aufgehoben wieder. Dann machen wir weiter hier mit dem Verkehr. Da habe ich eine Gefahrenmeldung für die B50 Bernkastel-Kues in Richtung Rheinböllen. Zwischen B327 und dem Flughafen Hahn sind aktuell beide Richtungen gesperrt. Grund dafür sind Bergungsarbeiten. Dann habe ich noch eine Warnmeldung, und zwar im Bereich der Anschlussstelle Rheinbölln auf der 61 Richtung Ludwigshafen. Da ist ein kaputtes Fahrzeug, bitte vorsichtig dran vorbeifahren. Und ansonsten noch einen Blitzer, Dachsweiler A61, da im Baustellenbereich, wenn ihr Richtung Ludwigshafen unterwegs seid. Habt ihr noch was gesehen? Staus, Blitzer, Unfälle, Gefahrenmeldungen, gerne als hier abgeben. Ich gebe das dann wieder weiter an euch, 0671 920 88 88 0. Eine gute und vor allem sichere Fahrt euch.
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4: Es ist wirklich warm bei uns in der nahen Region. Wir haben Temperaturen über 30 Grad heute. 14 Stunden Sonne waren das dann heute. Und ich kann nur sagen, mein Wettersystem sagt, die nächsten Tage wird es genauso schön weitergehen. Sehr warme Temperaturen. Und wir hoffen ja irgendwie alle, dass der Regen zurückkommt. Wir müssen uns nur den Rhein anschauen. Wir müssen uns nur die Nahe anschauen. Es ist wirklich gruselig, was da abgeht. Also hoffen wir mal, dass ein bisschen Regen kommen wird jetzt bald. Die aktuellen Temperaturen aus den Regionen: in Hattigenstein am Glockenhaus 30 gemessen, Ida Oberstein an der Christuskirche 32, in St. Katharinen in der Flurstraße 33 und in Bad Kreuznach am Meiermarkt 34 Grad.
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4: Ja, und wegen des Niedrigwassers, zum Beispiel in Bingen, da Mäuseturm, gehen ja auch immer einige rüber jetzt, seitdem das da so ein bisschen flacher geworden ist. Aber was natürlich sehr, sehr gefährlich ist und wo ausdrücklich drüber vorgewarnt wird, sage ich mal. Und ich komme ja aus dem Rheinland und da ist quasi die Grenze zu NRW. Und da ist die Schule, die ehemalige Schule Insel Nonnenwert, vielleicht kennt das einige von euch. Und da kann man mittlerweile auch von der einen Seite rübergehen. Das ist quasi die ähnliche Situation wie in Bingen am Mäuseturm. Und einige gehen darüber, das ist ja mittlerweile ein Lost Place. Nonnenwert hat ja geschlossen. Und also es ist wirklich gefährlich. Auch wenn man das mal irgendwie sehen möchte, sollte man nicht tun. Also sein lassen am besten. Wir machen weiter mit guter Musik. Imagine Dragons haben wir. On Top of the World ist mit dabei. Die Glass Animals mit Heatwaves außerdem. Und Alvaro Soler Topic. Solo Paradies auch mit dabei. Schönen Feierabend euch.
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1: Ich bin Daniel Schneider. Schönen guten Tag. Zug fährt mit Namen und Wappen der Stadt Bad Kreuznach durch die Region. Außerdem in unseren lokalen Nachrichten um halb. Bundespolizist wird bei Einsatz am Bad Kreuznacher Bahnhof verletzt. Prozenia-Thermen in Bad Kreuznach sparen Energie durch neue Abdeckung. Und große Feuerwehrübung in Altenheim in Langenlonsheim.
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2: Ich bin David Büchner. In Kolumbien hat es ein schweres Erdbeben mit einer Stärke von 7,4 gegeben. Mindestens 20 Menschen kamen nach Angaben der Behörden ums Leben und es wird befürchtet, dass die Zahl noch weiter steigt. Videos in den sozialen Netzwerken zeigen zerstörte Gebäude und Menschen, die vor Panik auf die Straße liefen. Auch in den Nachbarländern Venezuela, Ecuador und Panama wurde das Beben Berichten zufolge wahrgenommen. Nach heftiger Kritik rückt Finanzminister Lars Klingbeil von seinen Plänen ab, von Vereinen höhere Steuern zu verlangen. Der entsprechende Passus werde aus dem Gesetz gestrichen, sagte Klingbeil der deutschen Presseagentur. Es sei ihm dabei nie um kleine Vereine gegangen, sondern um Wirtschaftsvereine und Verbände. Durch die öffentliche Debatte sei aber der Eindruck entstanden, man würde es den tausenden Ehrenamtlichen in Vereinen schwer machen wollen. Immer mehr Zugbegleiter im Regionalverkehr der Deutschen Bahn werden angegriffen. In der ersten Jahreshälfte gab es rund 990 Vorfälle, teilte die DB Regio mit. Dies sei ein Plus von 14% im Vergleich zum Vorjahreszeitraum.
3: Immer wieder bekommen sie den Frust von Reisenden ab. Zugpersonal wird geschubst, bespuckt, angerempelt. Hunderte solcher Vorfälle gab es schon in diesem Jahr und rund 2 Dutzend Fälle von schwerer Körperverletzung. Vor einigen Monaten starb ein Zugbegleiter nach einer ganz normalen Ticketkontrolle. Für mehr Schutz und auch eine bessere Strafverfolgung sollen nun Bodycams mit Tonaufzeichnungen sorgen. Ein erster Test, der startet im Herbst. Claudia Wächter, Nachrichtenredaktion.
2: Die Pegelstände am Rhein und anderen Flüssen sind weiter historisch tief. Deshalb wollen nun auch Baden-Württemberg, Bayern und Mecklenburg-Vorpommern das Sonn- und Feiertagsverbot für Lkw aussetzen. Bundesverkehrsminister Steffen Bilger stellte unterdessen weitere Schritte in Aussicht.
4: Es gibt die ganz kurzfristigen Maßnahmen. Dazu gehört die Aussetzung des Sonn- und Feiertagsfahrverbots in bereits mehreren Bundesländern. Ich werde am Mittwoch aber auch mit den Landesverkehrsministern nochmal digital zusammenkommen, um über weitere Maßnahmen zu sprechen.
2: Gesprochen werden soll zum Beispiel über den Umgang mit bestimmten Gütern, die nicht länger an den Häfen gelagert werden dürfen.
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1: Ich bin Daniel Schneider. Schönen guten Tag. Ein modernisierter Nahverkehrszug der DB Regio trägt ab sofort den Namen und das Wappen der Stadt Bad Kreuznach. Der Zug ist unter anderem auf der Strecke zwischen Kaiserslautern, Bad Kreuznach und Bingen sowie auf Direktverbindungen zwischen Kaiserslautern und Mainz unterwegs. Die Namenspatenschaft wurde von der DB Regio mit einer Urkunde dokumentiert. Der modernisierte Zug verfügt unter anderem über 12 Fahrradstellplätze, kostenloses WLAN, Steckdosen und neue Monitore mit Fahrgastinformationen in Echtzeit. Außerdem wurden die Videoüberwachung und die Beleuchtung erneuert. Insgesamt sind 15 Dieseltriebzüge dieser Baureihe auf der Strecke unterwegs. Bad Kreuznach gehört nun zu 8 Kommunen, deren Namen die Züge künftig durch die Region tragen. Bei einem Einsatz im Bahnhof Bad Kreuznach hat sich ein Bundespolizist verletzt und seinen Dienst abbrechen müssen. Eine Streife hatte am Sonntagmorgen einen 50-Jährigen im Bahnhof kontrolliert. Gegen den polizeibekannten Mann bestand nach Angaben der Bundespolizei ein aktuelles Hausverbot für den Bahnhof. Weil er den mehrfachen Aufforderungen der Beamten nicht nachkam, begleiteten sie ihn unter Anwendung einfacher körperlicher Gewalt aus dem Gebäude. Während des Einsatzes verletzte sich einer der Bundespolizisten so, dass er seinen Dienst nicht fortsetzen konnte. Wie genau es zu der Verletzung kam und wie schwer diese ist, teilte die Bundespolizei nicht mit. Gegen den 50-Jährigen laufen jetzt Ermittlungsverfahren wegen Widerstands gegen Vollstreckungsbeamte, Hausfriedensbruchs und Körperverletzung. Die Crucenia-Thermen in Bad Kreuznach haben ihr Außenbecken mit einer neuen Abdeckung ausgestattet. Die neue Anlage wurde während der Sommerschließzeit im Juni installiert. Per Knopfdruck rollt sich die Abdeckung automatisch über das Außenbecken und liegt direkt auf der Wasseroberfläche. Dadurch soll das 33 Grad warme Thermalwasser außerhalb der Öffnungszeiten weniger Wärme an die Umgebung verlieren. Die isolierende Wirkung entsteht vor allem durch den direkten Kontakt der Abdeckung mit dem Wasser. Außerdem schützt sie das Außenbecken vor Schmutz. Geschäftsführer Klaus-Dieter Dresbach sieht in der neuen Abdeckung deshalb vor allem eine Möglichkeit, den Energieverbrauch des Bades dauerhaft zu senken. Die Investition soll damit sowohl den Wärmeverlust als auch die laufenden Kosten reduzieren. In einem Altenheim in Langenlohnsheim hat die Feuerwehr den Ernstfall geübt. Insgesamt waren 59 Einsatzkräfte aus den Feuerwehren Rümmelsheim, Laubenheim, Guldenthal und Langenlohnsheim sowie der Einsatzleitwagen und die Drohnenstaffel beteiligt. Angenommen wurde ein Zimmerbrand mit starker Rauchentwicklung bis ins dritte Obergeschoss. 4 Personen mussten gerettet werden, darunter 2 bettlägerige Menschen im zweiten Obergeschoss und eine weitere Person aus dem Dachgeschoss. 6 Atemschutztrupps kamen dabei zum Einsatz. Außerdem übten die Einsatzkräfte den Aufbau der Wasserversorgung, den Patiententransport und das Schlauchmanagement im Gebäude selbst. Die dargestellten Betroffenen wurden vom DRK Gensingen übernommen. Die Übung diente auch dazu, den Einsatzkräften die Orientierung im Gebäude zu erleichtern und gemeinsam mit dem Altenheim Abläufe für den Ernstfall zu trainieren.
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1: Ich bin David Büchner. Die Zahl der Toten bei dem schweren Erdbeben in Kolumbien ist auf mehr als 50 gestiegen. Es wurden hunderte Verletzte und schwere Schäden in mehreren Landesteilen gemeldet.
2: Das Erdbeben ereignete sich im Westen des Landes. Nahe der Stadt Medellin lag das Epizentrum in einer Tiefe von rund 100 Kilometern, wie der geologische Dienst mitteilte. Das Beben war aber auch in vielen anderen Städten zu spüren. Videos in den sozialen Netzwerken zeigten zerstörte Gebäude und Menschen, die vor Panik auf die Straße liefen. Auch mehrere Flughäfen waren betroffen. Viele Nachbarländer haben ihre Hilfe angeboten. Auch dort war das Beben zu hören, wie in Venezuela, Ecuador und Panama. Es wird befürchtet, dass die Zahl der Opfer weiter steigt. Tine Klimach, Nachrichtenredaktion.
1: Russlands oberstes Gericht hat die Oppositionspartei Jabloko von der Parlamentswahl im September ausgeschlossen. Die Partei setzt sich für ein Ende des Ukraine-Kriegs ein. Geklagt hatte die kremltreue nationalistische Partei Rodina. Sie warf Jabloko unter anderem vor, in ihrem Wahlkampfmaterial Urheberrechte verletzt zu haben. Durch Ladendiebstahl entsteht dem Einzelhandel jedes Jahr ein Milliardenschaden. Die Belastung nehme seit Jahren zu und habe 2026 einen Höchstwert erreicht, heißt es in einem gemeinsamen Positionspapier vom Handelsverband Deutschland und der Gewerkschaft der Polizei.
3: Elektronik, Kleidung, aber auch teurere Produkte im Supermarkt wie Kaffee oder Spirituosen. Ladendiebe schlagen immer häufiger auch im großen Stil zu. Besondere Sorge bereitet den Einzelhändlern der gewerbsmäßige oder bandenmäßige Diebstahl, bei dem der Schaden oft besonders hoch ist. Der Verband HDE und die Gewerkschaft der Polizei fordern, die Taten konsequent zu verfolgen und die Täter zu überführen und entsprechend zu bestrafen. Sie machen sich außerdem für eine offene Videoüberwachung, Schwerpunktanwaltschaften und eine bessere Ausstattung der Polizei stark. Katrin Müller, Nachrichtenredaktion.
1: Die Pegelstände am Rhein und anderen Flüssen sind weiter historisch tief. Deshalb wollen nun auch Baden-Württemberg, Bayern und Mecklenburg-Vorpommern das Sonn- und Feiertagsverbot für Lkw aussetzen. Vorher hatten das auch schon NRW, Niedersachsen, Rheinland-Pfalz und das Saarland beschlossen. Bundesverkehrsminister Steffen Bilger will am Mittwoch mit den Ressortchefs der Länder über weitere Entlastungsmaßnahmen beraten.
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4: Und es ist wieder soweit. Willkommen zu den Top 20 Hörercharts. Hier kommen eure 20 meistgewünschten Hits dieser Woche. Und das ist richtig Bewegung drin. Wir haben einen Neueinstieg, einen Wiedereinstieg, starke Sprünge nach oben. Auch ein paar Songs, die ordentlich Plätze abgeben müssen. Ganz vorne bleibt die große Frage. Kann Shakira zusammen mit Burner Boy die Nummer 1 schon wieder verteidigen? Oder greifen Martin Garrix, Ed Sheeran, Teddy Swims oder vielleicht Nico Santos zur Chartkrone? Jetzt geht's erstmal los mit der ersten Platzierung. Michael Schulz kommt, Lovesick.
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4: Bevor wir den Countdown starten, schauen wir nochmal auf die Top 3 der letzten Woche. Taylor Swift, I knew you, auf Platz 3. Teddy Swims hatten wir Mr. Know It All auf der 2. Auf Platz 1, Shakira, Burner Boy, Die Die.
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0: Mit One Direction wurde er weltberühmt. Seine Solokarriere danach ist noch viel fetter. Harry Styles haben wir seit Monaten im Programm in den Charts. American Girls in dieser Woche auf Platz 19.
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0: Unser erster Hit-Tipp ist ein echtes Superstar-Duett. Die Latin-Prinzessin, nein, diesmal nicht Shakira, sondern Karol G aus Kolumbien, singt hier gemeinsam mit Bruno Mars. Der kommt aus Honolulu und war gerade bei uns in Deutschland zu Gast. Dreimal ausverkauft mit 200.000 Menschen in Berlin. Diesen Song hat er natürlich nicht live performt, er ist brandneu. Still mit Karol G.

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1: Auf Platz 18 gerade gehört den rumänischen DJ Goggia mit Chico. Danach kamen die 17, Ariana Grande, Hated I Made You Love Me. Gleich Neues von Kygo, Take Me Back, kommt hier nach One Republic, Need Your Love.
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3: Gleich erinnern wir ans ehemalige Chartjahr 2002. Das bedeutet, es geht 24 Jahre zurück in der Geschichte der Musik. Damals das meistverkaufte Album des Jahres, Mensch von Herbert Grönemeyer. Wer 2002 sonst noch so angesagt war, das hören wir gleich nochmal. Nach Olivia Rodrigo, Drop Dead auf Platz 14 und jetzt Magnetic, The Bow.

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1: Oh, yeah. 24 Jahre geht es jetzt zurück. 2002 wurde Jam Master Jay von der Hip-Hop-Band Run-DMC in einem New Yorker Studio erschossen. 5 Jahre vorher hatte er noch diesen Nummer 1-Hit. Der Euro wurde als neue Währung eingeführt, 99 ja schon als sogenanntes Buchgeld, 2002 dann auch als Bargeld. Im selben Jahr startet Deutschland sucht den Superstar. Der Fernsehsender RTL beginnt die deutsche Version der britischen Sendung Pop Idol. Von Anfang an mit dabei Dieter Bohlen. Seit 2002 ist Shakira nicht nur in Kolumbien, sondern auch bei uns bekannt. Gleiche erste Song, ein Hit und Platz 1 in Deutschland.

2002 scheiterten wir wieder knapp im Finale. Brasilien wurde Fußballweltmeister. Und drei Schwestern aus Andalusien sorgten für einen weltweiten Sommerhit. Las Ketchup. Gab es dann auch einen Tanz? Es war allerdings der letzte der Mädchentruppe, denn da kam nichts mehr hinterher. Anfang 2002 machte eine Frau aus den USA durch den erfolgreichen Start ihrer Solokarriere auf sich aufmerksam. Sie nannte sich Pink. Produziert wurde sie damals von Linda Perry, der Frontfrau der Band Four Non Blondes. Für Pink ging es mit Get a Party Started los, ihr erster großer Erfolg. Heute vor 24 Jahren ganz oben in den Charts und kommt jetzt hier, Pink.

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1: Ich bin David Büchner. Die Zahl der Toten bei dem schweren Erdbeben in Kolumbien steigt weiter, inzwischen auf mehr als 80. Zudem wurden hunderte Verletzte und schwere Schäden gemeldet. Die Erdstöße hatten eine Stärke von 7,4. Die Erschütterungen waren in mehreren Städten des Landes zu spüren. Einwohner suchen nun zusammen mit Rettungskräften in den Trümmern nach Überlebenden. Das oberste Gericht in Moskau schließt die Oppositionspartei Jabloko bei der Parlamentswahl im September aus, auch weil sie sich gegen den Ukraine-Krieg stemmt. Der ist in Russland immer häufiger sichtbar. Bei einem Angriff in der Teilrepublik Tatarstan wurden jetzt mindestens 13 Menschen getötet.
2: Ein Großteil der Opfer bei dem Angriff kam nach Behördenangaben in einer Unterkunft für Arbeiter ums Leben, darunter auch Bürger Usbekistans und Tadschikistans. Der Bürgermeister der mehr als 800 Kilometer von Moskau entfernten Stadt hatte zuvor von einem massiven Angriff mit ukrainischen Drohnen auf Industrieanlagen und zivile Objekte gesprochen. Der Kiewer Generalstab bestätigte später einen Angriff auf eine Raffinerie. Katharina Schröder, Nachrichtenredaktion.
1: Die Trockenheit und Hitze setzen der Landwirtschaft zu. Der Deutsche Bauernverband befürchtet, dass die Ernten in diesem Jahr eher unter dem Durchschnitt liegen. Die Generalsekretärin des Verbands, Stefanie Sabet, forderte im WDR von der Politik schnellere Hilfen für die Betriebe.
3: Die Belastungen der Bauern seien vielfältig und teils existenzbedrohend, warnt die Generalsekretärin. Deshalb müsse der Staat mit Finanzspritzen helfen, unter anderem auch bei der Düngemittelversorgung. In anderen EU-Ländern laufe das auch so. Außerdem müsse die Politik flexibler werden und zum Beispiel Innovationen bei Züchtungen ermöglichen. Ein weiteres Problem, der Wassermangel. Auch da sieht die Generalsekretärin die Politik am Zug. Stichwort Stärkung des Landeswasserhaushalts. Thomas Thonfeld, Nachrichtenredaktion.
1: In Spanien sind immer noch 41 Wald- und Vegetationsbrände aktiv. Ein großer Waldbrand im Südwesten Spaniens hat sich inzwischen stark ausgebreitet. Das Feuer wütet dort schon seit Donnerstag. Die Regionalregierung von Andalusien schätzte die betroffene Fläche auf mehr als 20.000 Hektar. Das ist ungefähr so groß wie das Stadtgebiet von Hannover. Fast 500 Personen wurden vorsorglich in Sicherheit gebracht.
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4: Willkommen zurück zu den Top 20 Hörercharts. Die erste Stunde ist geschafft. Die Plätze 20 bis 11 liegen hinter uns. Vor uns liegt jedenfalls noch Shakira mit Burna Boy. Seit 8 Wochen an der Chartspitze. Wer hat heute die Nase vorn? Das erfahren wir in dieser Stunde. Es gibt noch neue Musik von Kylie Minogue mit Madonna, Chrissy Serrandi und mit dem größten Sprung in dieser Woche von Platz 17 auf Platz 10. Den macht Katy Perry. Watch it burn.

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0: 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Sorry,

0: bisschen abgerutscht von 9 auf 5 in dieser Woche. Topic und Becky G.
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0: Christy Sarandi aus England, den kennen wir noch von dieser Nummer. Ja, und mittlerweile ist er nach Berlin gezogen, hat dort ein neues Album aufgenommen. Daraus kennen wir schon Good Old Days, in dieser Woche bei uns auf Platz 11. Und brandneu jetzt dieser Song, Easy to Love, unser dritter Hitvorschlag.

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1: Zwei Dauerläufer direkt hintereinander, Kygo und Khalid. 21 Wochen schon bei uns mit Save My Love in dieser Woche auf 8. Alex Warren genauso lange dabei mit Fever Dream aktuell auf Platz 7. Für Taylor Swift geht's in dieser Woche drei Plätze abwärts.
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1: I knew it, I knew you.

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1: Jetzt sind wir in den Top 5 angekommen und hier gibt's den sonnigsten Sprung der Woche. Moving to the Sun vom Franzosen Ugel.

0: hat einen Riesensprung in dieser Woche gemacht. Von Platz 12 auf 4. Nico Santos. Aktueller Song Why Don't You Stay.
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0: Teddy Swims bleibt in dieser Woche weiter vorn dabei, bekommt die Bronzemedaille, steht also unten auf

0: Jahrzehntelang haben die beiden die Charts dominiert. Kylie Minogue aus England, beziehungsweise später wieder zurück nach Australien gezogen. Hier gemeinsam mit Madonna. Unser vierter Hitvorschlag war das Love Sensation.
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0: So, und ganz nah an der Spitze sind Martin Garrix und Ed Sheeran, steigen von 4 auf
1: Platz 2
0: mit We

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1: Und das waren sie, die Top 20. Von euch abgestimmt und gewünscht. Die erfolgreichsten Hits weit und breit und zum achten Mal an der Chartspitze. Hier sind Shakira und Burna Boy. Die.
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1: Ich bin Dirk Zeitler. Bei dem schweren Erdbeben in Kolumbien sind mehr als 80 Menschen ums Leben gekommen. Das teilten mehrere Bürgermeister und Gouverneure mit. Aus mehreren Städten werden Schäden an Gebäuden und Verletzte gemeldet. Das Epizentrum liegt im Westen des Landes.
2: Nahe der Stadt Medellin lag das Epizentrum in einer Tiefe von rund 100 Kilometern, wie der geologische Dienst mitteilte. Das Beben war aber auch in vielen anderen Städten zu spüren. Videos in den sozialen Netzwerken zeigten zerstörte Gebäude und Menschen, die vor Panik auf die Straße liefen. Auch mehrere Flughäfen waren betroffen. Viele Nachbarländer haben ihre Hilfe angeboten. Auch dort war das Beben zu hören, wie in Venezuela, Ecuador und Panama. Es wird befürchtet, dass die Zahl der Opfer weiter steigt. Tine Klimach, Nachrichtenredaktion.
1: Russlands oberstes Gericht hat die Oppositionspartei Jabloko von der Parlamentswahl im September ausgeschlossen. Die Partei setzt sich für ein Ende des Ukraine-Kriegs ein. Geklagt hatte die kremltreue nationalistische Partei Rudina. Sie warf Jabloko unter anderem vor, in ihrem Wahlkampfmaterial Urheberrechte verletzt zu haben. Jabloko will das Urteil anfechten. Übergriffe gegen Mitarbeiter der Deutschen Bahn im Regionalverkehr haben zugenommen. In der ersten Hälfte dieses Jahres kam es zu rund 990 Vorfällen. 14% mehr im Vergleich zum Vorjahreszeitraum, sagt der Konzern.
3: Immer wieder bekommen sie den Frust von Reisenden ab. Zugpersonal wird geschubst, bespuckt, angerempelt. Hunderte solcher Vorfälle gab es schon in diesem Jahr und rund 2 Dutzend Fälle von schwerer Körperverletzung. Vor einigen Monaten starb ein Zugbegleiter nach einer ganz normalen Ticketkontrolle. Für mehr Schutz und auch eine bessere Strafverfolgung sollen nun Bodycams mit Tonaufzeichnungen sorgen. Ein erster Test, der startet im Herbst. Claudia Wächter, Nachrichtenredaktion.
1: Passagiere der Lufthansa müssen vorerst keine weiteren Streiks der Piloten fürchten. Die Gewerkschaft Vereinigung Cockpit gab in einem Rundschreiben an die Mitglieder bekannt, dass man sich mit dem Unternehmen auf ein umfassendes Schlichtungsverfahren geeinigt hat. Es geht dabei um offene Tariffragen in den Flugbetrieben Lufthansa, Lufthansa Cargo, Lufthansa Cityline und Eurowings.
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1: Ich bin Dirk Zeitler. Die Zahl der Toten bei dem schweren Erdbeben in Kolumbien steigt weiter, inzwischen auf mehr als 100. Es wurden bisher 111 Todesfälle gemeldet, wie Präsident de la Espria bei einem Krisentreffen mitteilte. Allein in der schwer getroffenen Stadt Pereira, westlich der Hauptstadt Bogotá, wurden 47 Todesopfer registriert. Übergriffe gegen Mitarbeiter der Deutschen Bahn im Regionalverkehr haben zugenommen. In der ersten Hälfte dieses Jahres kam es zu rund 990 Vorfällen, 14% mehr im Vergleich zum Vorjahreszeitraum, sagt der Konzern.
2: Immer wieder bekommen sie den Frust von Reisenden ab. Zugpersonal wird geschubst, bespuckt, angerempelt. Hunderte solcher Vorfälle gab es schon in diesem Jahr und rund 2 Dutzend Fälle von schwerer Körperverletzung. Vor einigen Monaten starb ein Zugbegleiter nach einer ganz normalen Ticketkontrolle. Für mehr Schutz und auch eine bessere Strafverfolgung sollen nun Bodycams mit Tonaufzeichnungen sorgen. Ein erster Test, der startet im Herbst. Claudia Wächter, Nachrichtenredaktion.
1: Neuer Zündstoff im Streit um die Straße von Hormuz. Der Iran will nach Angaben des Außenministeriums in Teheran von Handelsschiffen Gebühren für eine Durchfahrt erheben. Zusammen mit dem Oman erarbeitet Teheran entsprechende Mechanismen, wie ein Außenamtssprecher laut iranischen Medien sagte.
3: Die USA wiederum drängen darauf, dass Schiffe die Meerenge wie früher gebührenfrei durchfahren können und der Transport von Gas und Öl dort wieder auf das Niveau von vor dem Irankrieg kommt. Seit dem Krieg ist der Handelsverkehr in der Straße von Hormuz wegen der iranischen Angriffe auf Schiffe fast zum Erliegen gekommen. Die Weltmarktpreise für Öl und Gas sind rasant gestiegen. Der Iran hatte zuletzt für die Wiedereröffnung der Meerenge auch mehrere Forderungen gestellt, darunter die Aufhebung aller Sanktionen gegen das Land. Aus Tel Aviv, Cindy Richau.
1: Zum Sport. Florian Brehm hat bei den Leichtathletik-Europameisterschaften in Birmingham über 5000 Meter Silber geholt. Der 25-Jährige musste sich nach einem packenden Schlussspurt nur dem Titelverteidiger Jakob Ingebrigtsen aus Norwegen geschlagen geben. Zuvor hatte Kugelstoß-Olympiasiegerin Yemisi Mabry mit Bronze die erste Medaille für Deutschland gewonnen.
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1: Ich bin Dirk Zeitler. Bei dem schweren Erdbeben der Stärke 7,4 in Kolumbien sind mehr als 100 Menschen ums Leben gekommen. Es wurden bisher 111 Todesfälle sowie 87 Verletzte gemeldet, wie Präsident de la Espria mitteilte.
2: Das Erdbeben ereignete sich im Westen des Landes. Nahe der Stadt Medellin lag das Epizentrum in einer Tiefe von rund 100 Kilometern, wie der geologische Dienst mitteilte. Das Beben war aber auch in vielen anderen Städten zu spüren. Videos in den sozialen Netzwerken zeigten zerstörte Gebäude und Menschen, die vor Panik auf die Straße liefen. Auch mehrere Flughäfen waren betroffen. Viele Nachbarländer haben ihre Hilfe angeboten. Auch dort war das Beben zu hören, wie in Venezuela, Ecuador und Panama. Es wird befürchtet, dass die Zahl der Opfer weiter steigt. Tine Klimach, Nachrichtenredaktion.
1: Übergriffe gegen Mitarbeiter der Deutschen Bahn im Regionalverkehr haben zugenommen. In der ersten Hälfte dieses Jahres kam es zu rund 990 Vorfällen. 14% mehr im Vergleich zum Vorjahreszeitraum, sagt der Konzern. Meist ging es um einfache Körperverletzungen wie Schubsen, Greifen und Bespucken. Zu schweren Körperverletzungen kam es bei 22 Mitarbeitern. Das oberste Gericht in Moskau schließt die Oppositionspartei Jabloko bei der Parlamentswahl im September aus, auch weil sie sich gegen den Ukraine-Krieg stemmt. Der ist in Russland immer häufiger sichtbar. Bei einem Angriff in der Teilrepublik Tatarstan wurden jetzt mindestens 13 Menschen getötet.
3: Ein Großteil der Opfer bei dem Angriff kam nach Behördenangaben in einer Unterkunft für Arbeiter ums Leben, darunter auch Bürger Usbekistans und Tadschikistans. Der Bürgermeister der mehr als 800 Kilometer von Moskau entfernten Stadt hatte zuvor von einem massiven Angriff mit ukrainischen Drohnen auf Industrieanlagen und zivile Objekte gesprochen. Der Kiewer Generalstab bestätigte später einen Angriff auf eine Raffinerie. Katharina Schröder, Nachrichtenredaktion.
1: Zum Sport. Florian Brehm hat bei der Leichtathletik-Europameisterschaft in Birmingham über 5000 Meter Silber geholt. Der 25-Jährige musste sich nach einem packenden Schlussspurt nur dem Titelverteidiger Jakob Ingebrigtsen aus Norwegen geschlagen geben. Zuvor hatte Kugelstoß-Olympiasiegerin Yemisi Mabry mit Bronze die erste Medaille für Deutschland gewonnen.
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1: Ich bin Dirk Zeitler. Bei dem schweren Erdbeben der Stärke 7,4 in Kolumbien sind mehr als 100 Menschen ums Leben gekommen. Es wurden bisher 111 Todesfälle sowie 87 Verletzte gemeldet, wie Präsident de la Espria mitteilte.
2: Das Erdbeben ereignete sich im Westen des Landes. Nahe der Stadt Medellin lag das Epizentrum in einer Tiefe von rund 100 Kilometern, wie der geologische Dienst mitteilte. Das Beben war aber auch in vielen anderen Städten zu spüren. Videos in den sozialen Netzwerken zeigten zerstörte Gebäude und Menschen, die vor Panik auf die Straße liefen. Auch mehrere Flughäfen waren betroffen. Viele Nachbarländer haben ihre Hilfe angeboten. Auch dort war das Beben zu hören, wie in Venezuela, Ecuador und Panama. Es wird befürchtet, dass die Zahl der Opfer weiter steigt. Tine Klimach, Nachrichtenredaktion.
1: Übergriffe gegen Mitarbeiter der Deutschen Bahn im Regionalverkehr haben zugenommen. In der ersten Hälfte dieses Jahres kam es zu rund 990 Vorfällen. 14% mehr im Vergleich zum Vorjahreszeitraum. Meist ging es um einfache Körperverletzungen wie Schubsen, Greifen und Bespucken. Zu schweren Körperverletzungen kam es laut der Bahn bei 22 Mitarbeitern. Nach der Entdeckung einer Sprengstoffdrohne am Flughafen Leipzig-Halle soll die neue Drohnenabwehreinheit der Bundespolizei nun deutlich größer werden als bisher geplant. Die Einheit soll auf 300 Kräfte anwachsen, sagte eine Sprecherin des Innenministeriums.
3: Vor allem müssen die Spezialkräfte bei Drohnenalarm natürlich schnell vor Ort sein. Deshalb sollen die Abwehrzentren nun verdoppelt werden auf insgesamt 8. Deren Aufgabe ist es, Drohnen aufzuspüren, abzufangen und im Notfall auch abzuschießen. Auch die Landespolizei soll unterstützt werden. Die Sprengstoffdrohne in Leipzig war nur durch Zufall entdeckt worden. Seitdem sagen Experten und Politiker, wir müssen bei der Drohnenabwehr besser werden. Claudia Wächter, Nachrichtenredaktion.
1: Zum Sport. Florian Brem hat bei den Leichtathletik-Europameisterschaften in Birmingham über 5000 Meter Silber geholt. Der 25-Jährige musste sich nach einem packenden Schlussspurt nur dem Titelverteidiger Jakob Ingebrigtsen aus Norwegen geschlagen geben. Zuvor hatte Kugelstoß-Olympiasiegerin Yemisi Mabry mit Bronze die erste Medaille für Deutschland bei der EM gewonnen.
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1: Ich bin Dirk Zeitler. Kolumbiens Präsident de la Espria hat nach dem schweren Erdbeben mit mindestens 111 Toten einen landesweiten Notstand ausgerufen. An erster Stelle stehe die Rettung der Menschen, die unter den Trümmern begraben sind, sagte der Staatschef. Mehr als 1500 Wohnhäuser sind den offiziellen Angaben zufolge schwer beschädigt worden und 60 Gebäude stürzten vollständig ein. Nach der Führung in Teheran macht nun auch US-Präsident Trump Entschädigungszahlen zur Bedingung für künftige Verhandlungen zur Beilegung des Konflikts mit dem Iran. Der Iran solle für alle Menschen zahlen, die in der Vergangenheit von iranischer Seite schwer verletzt oder getötet worden seien, schrieb Trump auf seiner Plattform Truth Social.
2: Es dauerte nicht lange, bis Trump auf die Forderung Teherans reagierte und exakt dasselbe forderte. Es sind politische Signale, die beide Kriegsparteien damit aussenden, die da lauten, wir weichen keinen Zentimeter. Für Trump kann das nach hinten losgehen, weil er einen Ausweg aus dem Krieg finden muss. Er wollte ihn eigentlich auf einige Wochen begrenzen, doch der Konflikt dauert nun schon länger als 5 Monate. Aus Washington, Anna Ringle.
1: Nach der Entdeckung einer Sprengstoffdrohne am Flughafen Leipzig-Halle soll die neue Drohnenabwehreinheit der Bundespolizei nun deutlich größer werden als bisher geplant. Die Einheit soll auf 300 Kräfte anwachsen, sagte eine Sprecherin des Innenministeriums.
3: Vor allem müssen die Spezialkräfte bei Drohnenalarm natürlich schnell vor Ort sein. Deshalb sollen die Abwehrzentren nun verdoppelt werden auf insgesamt 8. Deren Aufgabe ist es, Drohnen aufzuspüren, abzufangen und im Notfall auch abzuschießen. Auch die Landespolizei soll unterstützt werden. Die Sprengstoffdrohne in Leipzig war nur durch Zufall entdeckt worden. Seitdem sagen Experten und Politiker, wir müssen bei der Drohnenabwehr besser werden. Claudia Wächter, Nachrichtenredaktion.
1: Zum Sport. Florian Brem hat bei den Leichtathletik-Europameisterschaften in Birmingham über 5000 Meter Silber geholt. Der 25-Jährige musste sich nach einem packenden Schlussspurt nur dem Titelverteidiger Jakob Ingebrigtsen aus Norwegen geschlagen geben. Zuvor hatte Kugelstoß-Olympiasiegerin Yemisi Mabry mit Bronze die erste Medaille bei der EM für Deutschland gewonnen.
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